0: nach Abschluss der Entwaffnung abziehen. Außerdem soll er eine internationale Stabilisierungstruppe mit einer neuen palästinensischen Polizei zusammenarbeiten, um die Sicherheit zu gewährleisten. Bundeskanzler Merz droht neuer Ärger. Die drei Ostministerpräsidenten in Sachsen, Sachsen-Anhalt und Thüringen stellen sich gegen eine Abschaffung der abschlagsfreien Rente nach 45 Beitragsjahren und damit gegen einen wichtigen Baustein der geplanten Reform der Alterssicherung. Thüringens Ministerpräsident Mario Vogt sagte im ZDF:
1: Wir sind ja nicht dafür gewählt, in Berlin angenehm aufzufallen, sondern was für unsere Menschen hier zu erreichen. 8 Millionen Leute leben in Mitteldeutschland und die erwarten, dass die Lebenswirklichkeiten auch tatsächlich gesehen werden.
0: Mit Lebenswirklichkeiten meint Vogt, dass in Ostdeutschland die meisten im Alter nur die Basisrente haben und nicht zusätzlich vorsorgen können. Die Waldbrände im Süden der griechischen Insel Kreta wüten weiter. Starke Winde erschweren den Einsatzkräften bereits den zweiten Tag in Folge die Löscharbeiten. Eine Entspannung der Wetterlage wird erst heute Abend erwartet. Am Mittwoch waren 3 Feuerwehrleute in Griechenland ums Leben gekommen. Die Europäische Fußballunion UEFA droht dem Weltverband FIFA geschlossen mit einem WM-Boykott, falls die FIFA den angekündigten Investorendeal durchzieht. Solange die Pläne weiter bestünden, werde keine europäische Nationalmannschaft an FIFA-Wettbewerben teilnehmen. Das erklärte der Verband nach einer Dringlichkeitssitzung.
2: Klare Ansage von der UEFA, eindeutiger geht's nicht. Dadurch gerät FIFA-Boss Infantino gewaltig unter Druck. Denn eine Fußball-WM ohne Spanien, Frankreich, England oder auch Deutschland zum Beispiel eigentlich nicht vorstellbar. Die 55 Mitgliedsverbände, also auch der DFB, lehnen den Verkauf von Beteiligungsrechten an Weltmeisterschaften an Privatinvestoren einstimmig ab. Die Drohung betrifft neben der Männer-WM 2030 auch die Frauen-WM im kommenden Sommer in Brasilien. David Riemer, Sportredaktion.
0: Mittlerweile hat sich auch der für Nord- und Mittelamerika sowie die Karibik zuständige Kontinentalverband CONCACAF gegen die Pläne Infantinos ausgesprochen.
3: Das Wetter.
4: Sterne klar wieder heute Nacht und nicht mehr ganz so stickig. 18 Grad haben wir es höchstens, also einmal tief durchatmen. Der Freitag wird freundlich und meistens sonnig. Bis zu 31 Grad kriegen wir. Nachmittag kann es Schauer geben. Das Wochenende dann sehr sommertauglich und nicht mehr ganz so heiß.
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6: Hier die aktuelle Verkehrslage. A448 Dortmund-Witten-Bochum-West zwischen Bochum-Altenbochum und Bochum-Weidmar. Richtungsfahrbahn gesperrt. Weiterhin auf der A4 Köln-Aachen bei Kreuz Köln-Süd Brückenarbeiten. Zusätzlich auf der A2 Hannover-Dortmund zwischen Hamm und Kamener Kreuz Richtungsfahrbahn gesperrt. Darüber hinaus auf der A45 Gießen-Hagen zwischen Kreuz Olpe-Süd und Drolshagen 2 Kilometer Stau, 14 Minuten Zeitverlust. Und auch auf der A57 Krefeld-Köln zwischen Dormagen und Köln-Worringen 1 Kilometer stockender Verkehr. Wir wünschen allen unterwegs gute Fahrt.
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4: Wie geht man am besten in einen Freitag rein? Natürlich mit The Cure und Friday I'm in Love. Hallo zu

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3: Also ich bin froh, dass wir den jetzt so groß gekriegt haben. Ist ein bisschen unselbstständig, das merkst du. Ne? Der wohnt auch zu nah für dran. Ne? Kriegst du nachts dann eine WhatsApp, ne? Sitzt senkrecht im Bett. Mama zählt nass, ja. Ich sag, was? Ist er drei? Was? Ich sag, Mama zählt nass, ja. Sagt er, was meint der? Ich sag, Mama, ich stehe am Schützenfestzelt, es regnet, holst du mich ab. Ja, und als Mutter, was machst du, ne? Schlappen an, Strickjacke an, Joggingbuchse, dann holst du das Kind ab, ne? Standen sie noch mit 4 Männern, ne? Also Sven und die 3, die den gestützt hatten. Und dann habe ich den wirklich, ich hab die nach Hause gebracht, die Jungen nach Hause und zu Hause nur eine Decke drüber. Und daran merkst du, der ist noch nicht selbstständig. Ich bin nämlich gerade wieder zu Hause und was ist, kriege ich wieder eine WhatsApp. Sagt er, Mama, brauchst doch nicht kommen, ich bin schon zu Hause.
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0: Das Wetter.
1: Hat sich ordentlich abgekühlt hinter den Schauern und Gewittern von gestern Nachmittag. 18 Grad sind es heute Nacht. Es bleibt trocken und klar. Auch morgen früh bleibt es trocken. Erst zum Nachmittag hin kann es wieder schauern. Am Wochenende wird es meistens sonnig und angenehm warm.
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2: Hier die aktuelle Verkehrslage. A448 Dortmund-Witten-Bochum-West zwischen Bochum-Altenbochum und Bochum-Weidmar Richtungsfahrbahn gesperrt. Weiterhin auf der A2 Hannover-Dortmund zwischen Hamm und Kamener Kreuz Richtungsfahrbahn gesperrt. Zusätzlich auf der A4 Köln-Aachen bei Kreuz Köln-Süd Brückenarbeiten und darüber hinaus auf der A57 Krefeld-Köln zwischen Dormagen und Köln-Worringen 1 Kilometer Stau. Wir wünschen allen unterwegs gute Fahrt.
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1: Gott sei Dank ist diese Hitze vorbei. Ganz erfrischend heute Nacht, tut richtig gut. Kommt gut durch, Claudia Lötz. Ja, hallo.

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0: Teddy Swims ist das für euch. Mr. Know-It-All. So, und jetzt habe ich ganz neue, frische Musik für euch am Start. Von einem jungen Künstler, der heißt Mr. C. Der schreibt und produziert seine Songs vollständig alleine. Und das ist manchmal so eine ganz emotionale, fast schon melancholische Tiefe. Aber manchmal ist es auch ganz tanzbar und leicht. Der neue Song von ihm hat auf jeden Fall Ohrwurmqualität. Sometimes I Love You. Viel Gefühl, ein bisschen Chaos und ja, irgendwie dazu ein Beat, der euch auf jeden Fall wach hält.
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1: Ich bin Uli Reitinger. US-Präsident Trump schreibt auf seiner Plattform Truth Social von einem monumentalen Schritt hin zu dauerhaftem Frieden und Sicherheit in Nahost. Der von den USA initiierte Friedensrat hat laut Trump eine Vereinbarung zur vollständigen Entwaffnung der islamistischen Hamas im Gazastreifen erzielt. Im Gegenzug würden die israelischen Streitkräfte nach Abschluss der Entwaffnung abziehen. Außerdem soll eine internationale Stabilisierungstruppe mit einer neuen palästinensischen Polizei zusammenarbeiten, um die Sicherheit zu gewährleisten. In Südeuropa kämpfen Feuerwehrkräfte weiter gegen sich ausbreitende Waldbrände, die von Trockenheit und Wind angefacht werden. Dazu kommt große Hitze. Während sich die Lage an Frankreichs Atlantikküste und in der Region um Madrid deutlich entspannte, rückten Einsatzkräfte auf Kreta und in der Türkei zu neuen Bränden aus.
2: Aufatmen in Westfrankreich. Die Einsatzkräfte halten den riesigen Waldbrand bei Bordeaux weiter in Schach. Die Temperaturen gehen runter. Zehntausende Menschen, die ihr Zuhause vorsichtshalber verlassen mussten, können nun wieder heimkehren. Doch nicht überall wendet sich die Lage zum Guten. Auch an etlichen anderen Orten in Frankreich sind Waldbrände ausgebrochen. Noch deutlich weiter südlich von Bordeaux, in Brignoles etwa, haben auch Superstar George Clooney und seine Familie ihr Haus aus Sicherheitsgründen geräumt. Aus Bordeaux, Rache Sommer.
1: Das Vertrauen der Bürgerinnen und Bürger in den Staat ist auf einen Tiefstand gesunken. Das zeigt eine Bürgerbefragung im Auftrag des Beamtenbunds DBB. 79% der Befragten meinen, der Staat sei angesichts der Fülle seiner Aufgaben und Probleme überfordert.
3: Besonders mit Blick auf die soziale Absicherung und die Rente halten viele Menschen den Staat für überfordert. Fast jeder Fünfte hat aber auch wenig Vertrauen in den Staat, wenn es um Steuern und Finanzen geht. Ausnahme ist die Asyl- und Flüchtlingspolitik. Hier hat das Vertrauen deutlich zugenommen. Experten gehen davon aus, dass die wechselnden Regierungen und die Unzufriedenheit mit der Merz-Regierung Grund für den Vertrauensverlust sind. Fiona Reinhardt, Nachrichtenredaktion.
1: Nach der WM-Boykottdrohung der europäischen Verbände hat FIFA-Präsident Infantino den nächsten Rückschlag hinnehmen müssen. Auch der für Nord- und Mittelamerika sowie die Karibik zuständige Kontinentalverband CONCACAF lehnt die Investorenpläne ab. Gegen die Stimmen der Europäer und aus Nord- und Mittelamerika dürfte es für Infantino schwierig werden, eine Mehrheit zu erreichen.
4: Das Wetter.
5: Jetzt in der Nacht gering bewölkt bis wolkig. Im Osten sind noch letzte Schauer mit dabei. Es kühlt sich ab auf 18 Grad am Rhein und 14 Grad im Sauerland. Und der Freitag, der bringt dann Sonne und Wolken im Mix. Es ist meist trocken und das bei wieder sommerlichen 30 Grad.
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6: Hier die aktuelle Verkehrslage. A448 Dortmund-Witten-Bochum-West zwischen Bochum-Altenbochum und Bochum-Weidmar Richtungsfahrbahn gesperrt. Weiterhin auf der A2 Hannover-Dortmund zwischen Hamm und Kamener Kreuz Richtungsfahrbahn gesperrt. Zusätzlich auf der A4 Köln-Aachen bei Kreuz Köln-Süd Brückenarbeiten und darüber hinaus auf der A57 Krefeld-Köln zwischen Dormagen und Köln-Worringen 1 Kilometer Stau. Wir wünschen allen unterwegs gute Fahrt.
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5: Ja, und ich will mal meinen, so ein bisschen nächtliche Abkühlung, das kann keinem schaden. Deswegen besuchen wir gleich mal die Wasserski- und Wakeboard-Anlage in Langenfeld. Vorher gibt's Musik, jetzt von Michael Schulte, 5 AM. You love me.

0: Die Toten Hosen und nur nach vorn. Ja, wir machen jetzt nochmal so einen kleinen Abstecher ins Rheinland. Es geht nach Langenfeld. Auch da wird Abkühlung geboten. Ich sag mal vor allem für die, die es jetzt nicht so können. Es geht an die Wasserski- und Wakeboard-Anlage. Claudia Löhr hat die mal für uns besucht.
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1: Wo treffen wir uns?
3: Wir treffen uns in der Wakeboard- und Wasserski-Anlage in Langenfeld im Rheinland. Sie ist eine der weltweit größten ihrer Art.
1: Muss ich was bezahlen?
3: Oh ja, das Date ist nicht ganz günstig. Ein Tagesticket liegt zwischen 40 und 50 Euro. Aber für den Anfang reicht wahrscheinlich ein 2-Stunden-Ticket. Das Ganze ist nämlich ziemlich anstrengend. Kostet je nach Alter zwischen 30 und 35 Euro. Und Buchungen am besten, glaube ich, online, oder?
4: Ja, ich würde Schnupperkurse oder generell Kurse immer online buchen. Wer schon fahren kann, kann sich auch spontan vorbeikommen und einfach eine Karte kaufen.
2: Was können wir da machen?
4: Ja, Wakeboard fahren, Wasserski fahren natürlich, surfen, eine gute Zeit am See verbringen, zuschauen, was Nettes essen und trinken.
2: Kann ich meine Kids mitbringen?
4: Natürlich, wir können mit Kleinkindern auch hier hinkommen. Ab 6 Jahren, wenn sie schwimmen können, können die auch gerne schon die ersten Bambini-Kurse machen und sowas. Da kann man die ersten Versuche aufs Wasser wagen mit Wasserski.
1: Treffen wir uns zum Essen oder nur für Drinks?
5: Ja, wir bieten verschiedene Speisen an. Wir bieten ein Mittagsmenü an oder wir bieten ein Lunchbreak an. Von 12 bis 16 Uhr ist die Karte ein bisschen kleiner. Ab 16 Uhr haben wir eine große Karte. Nette Location, schöne Aussicht, leckere Kaltgetränke.
2: Können wir da chillen?
6: Ja, man kann ja auch chillen. Wir sehen hier quasi auch ganz viele Liegen. Kann ja auch entspannt liegen, einfach uns sonnen. Nicht nur Wasserski fahren. Ja, das ist auch witzig. Setz dich hier einfach hin, sonnt dich, schaut die anderen zu, wie die da mal aufs Gesicht landen.
2: Ist es ein Match?
6: Auf jeden Fall, würde ich schon sagen. Ja, ist ein Match, ganz klares Match.
4: Ich glaube, hier sind alle Menschen happy, die gerne draußen sind und einfach mal ins Grüne an den See wollen. Einfach mal den Kopf aufschalten wollen, einen kleinen Kurzurlaub machen wollen.

0: Das Wetter.
1: In der Nacht wenig bewölkt, im Osten sind noch Schauer mit dabei, die lassen jetzt aber auch langsam nach. Dazu kühle 18 bis 14 Grad und der Freitag, der macht dann mal sonnig, mal wolkig weiter. Es ist oft trocken und das dann bei 30 Grad heute.
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2: Hier die aktuelle Verkehrslage. A448 Dortmund-Witten-Bochum-West zwischen Bochum-Altenbochum und Bochum-Weidmar Richtungsfahrbahn gesperrt. Weiterhin auf der A2 Hannover-Dortmund zwischen Hamm und Kamener Kreuz Richtungsfahrbahn gesperrt. Zusätzlich auf der A4 Köln-Aachen bei Kreuz Köln-Süd Brückenarbeiten und darüber hinaus auf der A57 Krefeld-Köln zwischen Dormagen und Köln-Worringen. 1 Kilometer Stau. Wir wünschen allen unterwegs gute Fahrt.
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1: So, und was machen wir jetzt mitten in der Nacht? Wir machen hier mal Sunrise Avenue mit der Tanzverweigerung. Hier sind sie mit I Don't Dance. Ich bin Andreas Grunwald. Euch eine angenehme Nacht.

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1: Ich bin Uli Reitinger. Der sogenannte Friedensrat hat laut US-Präsident Trump eine Vereinbarung zur vollständigen Entwaffnung der islamistischen Hamas im Gazastreifen erzielt. Das sei ein monumentaler Schritt hin zu dauerhaftem Frieden und Sicherheit, schreibt Trump auf seiner Plattform Truth Social.
2: Die Hamas hatte eine Abgabe ihrer Waffen bisher strikt abgelehnt. Aber nun werden nach den Worten Trumps nicht nur die Hamas, sondern alle islamistischen Gruppen im Gazastreifen entwaffnet. Eine internationale Stabilisierungstruppe soll in Kooperation mit der palästinensischen Polizei die Sicherheit der Bewohner gewährleisten. Und Israel muss nicht länger Terroranschläge aus dem Gazastreifen befürchten, wenn alles gut geht. Israel soll im Gegenzug alle israelischen Streitkräfte abziehen nach der Entwaffnung. Aus den USA, Tina Eck.
1: Bundeskanzler Merz droht schon wieder neuer Ärger. Die Ministerpräsidenten von Sachsen, Sachsen-Anhalt und Thüringen lehnen die geplante Abschaffung der Rente nach 45 Beitragsjahren ab. Kretschmer, Schulze und Vogt fordern, die besonderen Realitäten im Osten zu berücksichtigen. Damit stellen sie sich gegen einen wichtigen Teil der geplanten Rentenreform der Bundesregierung und provozieren einen Konflikt mit Kanzler Merz. In Südeuropa kämpfen Feuerwehrkräfte weiter gegen sich ausbreitende Waldbrände, die von Trockenheit und Wind angefacht werden. Dazu kommt große Hitze. Während sich die Lage an Frankreichs Atlantikküste und in der Region um Madrid deutlich entspannte, rückten Einsatzkräfte auf Kreta und in der Türkei zu neuen Bränden aus.
3: Besonders betroffen ist die auch bei Touristen beliebte Provinz Antalya. Dort kämpfen die Einsatzkräfte gegen 3 verschiedene Waldbrände. Vor allem der starke Wind erschwert die Löscharbeiten. Touristen sind aber vorerst nicht in Gefahr. Auch in den nächsten Tagen soll es windig bleiben. Zudem ist es heiß und trocken. Der Forstminister mahnte, die Bevölkerung müsse unter den Umständen besonders vorsichtig sein. Dem Minister zufolge entsteht ein Großteil der Brände nicht im Wald, sondern springt auf ihn über. Aus Istanbul, Miriam Schmidt.
1: Die 40-Grad-Marke ist gestern gleich an mehreren Orten in Deutschland geknackt worden. Den höchsten Wert meldet der Deutsche Wetterdienst mit 40,5 Grad aus Bernburg an der Saale in Sachsen-Anhalt. Dahinter folgen 40,4 Grad im bayerischen Kitzingen und 40,2 Grad in Ohlsbach in Baden-Württemberg. Damit wurde in den 3 Bundesländern ein neuer Hitzerekord für den Juli aufgestellt.
4: Das Wetter. In der Nacht wenig bewölkt, im Osten sind noch Schauer mit dabei, die lassen jetzt aber auch langsam nach. Dazu kühle 18 bis 14 Grad und der Freitag, der macht dann mal sonnig, mal wolkig weiter. Es ist oft trocken und das dann bei 30 Grad heute.
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5: Hier die aktuelle Verkehrslage, A448 Dortmund-Witten-Bochum-West zwischen Bochum-Altenbochum und Bochum-Weidmar Richtungsfahrbahn gesperrt. Weiterhin auf der A4 Köln-Aachen bei Kreuz Köln-Süd Brückenarbeiten. Zusätzlich auf der A2 Hannover-Dortmund zwischen Hamm und Kamener Kreuz Richtungsfahrbahn gesperrt. Und darüber hinaus auf der A57 Krefeld-Köln zwischen Dormagen und Köln-Worringen. 1 Kilometer Stau. Wir wünschen allen unterwegs gute Fahrt.
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4: Ja, und wir wählen jetzt mal was ganz Entspanntes aus zum Einstieg in diesen sehr frühen Freitagmorgen. Musik von Olivia Dean, So Easy to Fall in Love. Ich bin Andreas Grunwald. Hallo zusammen, schönen Freitag.

0: TLC und Waterfalls. Ach, guck mal hier, ist schon wieder soweit. Seit dieser Woche können wir das Jugendwort des Jahres wählen. Also naja, es zählen nur die Stimmen der 11- bis 20-Jährigen. Wobei, seine Stimme hier zählt immer.
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2: Ja, nee, ist klar. Es ist die beliebteste Abstimmung nach Miss Germany oder Krawattenmann des Jahres. Das Jugendwort des Jahres kann wieder gewählt werden. Einmal im Jahr entscheiden Menschen zwischen 11 und 20 darüber, welche Floskeln sie am ehesten verwenden. Fangen wir mal vorne an. Hier, also 6-7, das heißt eigentlich sowas wie egal. Also kannst du auch egal sagen. 6-7 klingt besser. Dann Crash Out, Digger, du bist gut genug. Ja, das erklärt sich ja alles von selbst. Aber jetzt pass auf. Gute Käse, wirklich. Wo unser einer an einen guten Vacheron denkt. Ja, schön mit noch einem warmen, knusprigen Baguette. Dazu ein Glas Beaujolais und so ein halbes Dutzend frische Austern. Aber nicht die Finclair, sondern die Sylter Royal. Ja, die hängen auch nicht so weit links und rechts aus dem Mund. Aber egal, beziehungsweise 6-7. Das Wichtigste ist doch, jetzt Warnung an alle über 25, die versuchen, Jugendwörter zu benutzen. Lasst es. Es geht immer schief. Wie Skinny Jeans oder Muscle Shirt bei Boomern oder ihr Luftgitarre auf einer Party spielen oder Stefan Raab. Es endet immer peinlich. Sei nicht cringe, Digga. Sonst wirkst du cheesy.
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0: Das Wetter.
1: Jetzt in der Nacht gering bewölkt bis wolkig. Im Osten sind noch letzte Schauer mit dabei. Es kühlt sich ab auf 18 Grad am Rhein und 14 Grad im Sauerland. Und der Freitag, der bringt dann Sonne und Wolken im Mix. Es ist meist trocken und das bei wieder sommerlichen 30 Grad.
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2: Hier die aktuelle Verkehrslage. A448 Dortmund-Witten-Bochum-West. Zwischen Bochum-Altenbochum und Bochum-Weidmar Richtungsfahrbahn gesperrt. Weiterhin auf der A2 Hannover-Dortmund zwischen Hamm und Kamener Kreuz Richtungsfahrbahn gesperrt. Zusätzlich auf der A4 Köln-Aachen bei Kreuz Köln-Süd Brückenarbeiten und darüber hinaus auf der A57 Krefeld-Köln zwischen Dormagen und Köln-Worringen 1 Kilometer Stau. Wir wünschen allen unterwegs gute Fahrt.
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1: Tja, und ich nehme an, also zumindest die aus der Nachtschicht, die freuen sich jetzt so langsam auf den Feierabend. Ich schmeiß noch mal ein bisschen Musik für euch an, jetzt von Lifehouse Halfway Gone. Ich bin Andreas Grunwald, hallo zusammen.

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1: Ich bin Uli Reitinger. Der von den USA initiierte Friedensrat hat laut US-Präsident Trump eine Vereinbarung zur vollständigen Entwaffnung der islamistischen Hamas im Gazastreifen erzielt. Die israelischen Streitkräfte würden nach Abschluss der Entwaffnung abziehen, schrieb Trump auf Truth Social. Das sei ein monumentaler Schritt hin zu dauerhaftem Frieden. Die Hamas soll laut US-Kreisen der Entwaffnung und Entmilitarisierung des Gazastreifens zugestimmt haben. Eine internationale Stabilisierungstruppe soll in Zukunft gemeinsam mit einer neuen palästinensischen Polizei für Sicherheit sorgen. Das Leben in Deutschland hat sich im Juli wieder stärker verteuert. Die Verbraucherpreise lagen um 2,8% über dem Niveau des Vorjahresmonats. Das zeigen erste Schätzungen des Statistischen Bundesamts.
2: Der Tankrabatt ist ausgelaufen. Der Iran-Krieg treibt die Preise an den Ölmärkten aber weiterhin nach oben. Entsprechend müssen Autofahrer an der Tankstelle wieder tiefer in die Tasche greifen. Und auch die Lebensmittelpreise sind im Juli leicht angestiegen. Für Dienstleistungen wie Restaurantbesuche oder Reisen mussten die Menschen fast 3% mehr ausgeben. Besserung ist laut den Experten nicht in Sicht. Deswegen gehen sie davon aus, dass die Europäische Zentralbank den Leitzins zum zweiten Mal in diesem Jahr anheben wird, um so die Inflation einzudämmen. Fiona Reinhardt, Nachrichtenredaktion.
1: In Südeuropa kämpfen Feuerwehrkräfte weiter gegen sich ausbreitende Waldbrände, die von Trockenheit und Wind angefacht werden. Dazu kommt große Hitze. Während sich die Lage an Frankreichs Atlantikküste und in der Region um Madrid deutlich entspannte, rückten Einsatzkräfte auf Kreta und in der Türkei zu neuen Bränden aus.
3: Dichte Rauchschwaden der Waldbrände auf Kreta und in der Türkei ziehen kilometerweit über das Mittelmeer. Auf Kreta mussten mehr als 8000 Urlauber ihre Hotels und Ferienunterkünfte verlassen und in Sicherheit gebracht werden. Orkanartige Winde machen den Einsatz der Feuerwehr zum Kampf gegen die Naturgewalten. Erst zum Wochenende soll der Wind nachlassen. Aus Athen, Takis Tsafos.
1: Nach der WM-Boykottdrohung von Europa lehnt auch der für Nord- und Mittelamerika sowie die Karibik zuständige Kontinentalverband CONCACAF die Investorenpläne von FIFA-Boss Infantino ab. Gegen die Stimmen der Europäer und aus Nord- und Mittelamerika dürfte es für Infantino schwierig werden, seine Pläne durchzubekommen.
4: Das Wetter.
5: Der Freitag heute bringt erstmal Sonne und Wolken im Mix. Das geht auch erstmal trocken los. Ab dem frühen Nachmittag sind dann wieder teils kräftige Schauer oder Gewitter möglich. Das ist aber auch nicht überall der Fall. Punktuell kommen Orte wirklich komplett trocken durch den Tag und dazu dann 27 bis 31 Grad heute.
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6: Hier die aktuelle Verkehrslage. A448 Dortmund-Witten-Bochum-West. Zwischen Bochum-Altenbochum und Bochum-Weidmar Richtungsfahrbahn gesperrt. Weiterhin auf der A4 Köln-Aachen bei Kreuz Köln-Süd. Brückenarbeiten zusätzlich auf der A2 Hannover-Dortmund zwischen Hamm und Kamener Kreuz Richtungsfahrbahn gesperrt. Und darüber hinaus auf der A57 Krefeld-Köln zwischen Dormagen und Köln-Worringen. 1 Kilometer Stau. Wir wünschen allen unterwegs gute Fahrt.
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5: Ja, und wir gucken gleich mal auf die Themen des Tages, was da heute alles so passiert. Wir haben es im Blick, spielen natürlich auch Musik dazu. Jetzt von Fastboy Wave. Ich bin Andreas Grunwald. Schönen guten Morgen zusammen.

0: dass ihr Mark Forster und au revoir.
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0: Klären wir, was bringt uns also dieser Freitag? Wir schauen drauf zusammen mit dem Kollegen Leo Arrighi. Guten Morgen.
2: Ja, guten Morgen, Gruni. Hi, hey.
0: Und ich sage noch, lass den siebten Espresso weg. Einer der größten Popstars der Welt meldet sich mit neuer Musik zurück. Ariana Grande heute mit neuem Album im Gepäck.
2: Ganz genau. Und wird dann den Titel Petal tragen, was übersetzt so viel wie Blütenblatt bedeutet. Ich finde, das klingt doch schon mal spannend und irgendwie so, ja, ich weiß nicht, sinnlich. Ja. Ist ihr mittlerweile achtes Studioalbum und der Nachfolger von Eternal Sunshine. Das war ihr Album aus dem Jahr 2024. Später sprechen wir dann bei uns im Programm noch ausführlicher darüber und hören natürlich auch direkt in einen neuen Song vom neuen Album rein.
0: Machen wir. Wir bleiben thematisch mal bei der Musik. Heute könnte nämlich ein wichtiges Urteil zum Thema KI-generierte Musik fallen.
2: So sieht's aus. Dabei geht's um Suno. Das ist eine KI, die auf Knopfdruck komplette Songs mit Musik und Gesang erstellt. Die GEMA wirft dem Unternehmen vor, dafür geschützte Musik ohne Erlaubnis genutzt zu haben. Konkret geht es da unter anderem um bekannte Songs wie Atemlos, Forever Young, Rasputin und Mambo No. 5. Einige der von Suno erzeugten Stücke sollen den Originalen laut GEMA zum Verwechseln ähnlich sein. Heute um 9 Uhr will das Landgericht München seine Entscheidung verkünden. Das Urteil könnte also wichtige Regeln dafür setzen, wie KI-Anbieter künftig mit geschützter Musik umgehen müssen.
0: Ja, pass auf, wenn Suno verliert, heißt es danach wahrscheinlich nicht mehr Mambo No. 5, sondern Mahnung No. 1.
2: Klassischer Gruni.
0: Pass auf, ich hab noch einen. Was ist der Unterschied? Jetzt bleib doch mal hier.
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0: Der Freitagmorgen, 5:30. Wir schauen aufs Wetter für Dortmund. Das ist heute ein bisschen wechselhaft. Wir legen los mit 17 Grad in Hurghade, 19 sind es in Lücklemberg. Und wir haben erst viele Wolken, wenig Sonne. Mittags und nachmittags kommen auch mal Schauer runter. Aber ab abends wird es ein bisschen schöner, da gibt es mehr Sonne. Und wir schaffen heute 29 Grad. Und am Wochenende gibt es Sonne und Wolken, ist also ganz freundlich. Und Schauer sind die Ausnahme. Dortmund Verkehr, da haben wir die beiden Blitzeanhänger für euch. Einmal ein Opa in der Mallinckrautstraße, stadtauswärts, Fahrtrichtung OW3A. Und die Oma steht immer noch in der Bergstraße Richtung Zeche Ministerstein. Wenn ihr noch was habt für uns, sagt gerne kurz Bescheid über WhatsApp. Ist kostenlos 0800 91 2 91 23. Gute Fahrt euch.
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2: Ja, also den hier, um kurz nach 5:30 rauszuhauen, das finde ich jetzt aber auch ein bisschen gewagt. Da soll sich keiner drüber beschweren, wenn ich dann nochmal hier die Tanzschuhe raushole. Wobei, habe ich ja eh an.
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0: Das sind dann wohl die 90er, wenn ich meine Brille richtig geputzt. Ja, doch, sind sie. All That She Wants von Ace of Base, gleich neue Musik bei uns von Katy Perry. Und dass sich Leute um 100 Grad drehen, das ist zwar eher selten, es gibt's aber, die Geschichte zeigt's auch immer wieder, wer sich ändert, der kann eine Menge erreichen.
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2: Rom, in der Sommerhitze vor 470 Jahren, am 31. Juli 1556, stirbt er, 65 Jahre alt. In seiner Jugend konnte keiner ahnen, was er auf die Beine stellen sollte. Ignatius von Loyola. Was macht man eigentlich so, wenn man auf einer spanischen Burg groß wird, den ganzen Tag mit dem Schwert rumfuchtelt, man wird Soldat und trägt die Konsequenzen. Bei ihm war es eine Kanonenkugel, die im Krieg sein Bein zerschmettert. Und der stolze Rittersmann, der nun monatelang liegen muss, greift nach allem, was zu lesen da ist und trifft eine Entscheidung, schmeißt sein Schwert auf die Altarstufen, wird Einsiedler, hungert, geht an die Uni, studiert nochmal, sie halten ihn für verrückt, die Inquisition sperrt ihn ein. Er ist fast 40, geht nach Paris, findet Freunde und gründet mit ihnen den noch heute größten Orden der Welt. Die Gesellschaft Jesu, die Jesuiten. Selbst dem Papst sind sie zu radikal, doch dem Orden rennen sie die Türen ein. Aus ganz Europa bauen Schulen, Kollegien, Universitäten. Sie revolutionieren das Theater, die Kunst, Musik, alle möglichen Wissenschaften, gehen nach China, Japan, Indien, Amerika, gründen einen eigenen Staat, werden zwischenzeitlich sogar mal vom Papst verboten. Alles zur höheren Ehre Gottes. Gott genügt, sagt er. Ihn und totale Freiheit findest du in dir selbst. Werde ein Mensch für andere. Ignatius von Loyola, Gründer der Jesuiten. Heute steht er auf dem Kalender. Mehr auf augenblickmalonline.de. Christoph Beckmann von der katholischen Kirche für Augenblick mal.
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1: Mit Danny Hoppe. Guten Morgen. Es ist eine Meldung, mit der fast niemand mehr gerechnet hat. Die Hamas im Gazastreifen will offenbar ihre Waffen abgeben. Das hat US-Präsident Trump in der Nacht angekündigt. Er spricht von einem monumentalen Schritt. Denn sollte das wirklich passieren, könnte der Friedensplan, auf den sich Trump, die Hamas und Israel geeinigt hatten, nach langem Hin und Her auch wirklich umgesetzt werden. Marc Weiß hat die Infos.
2: Nach Angaben von Trump hat der hochumstrittene und von ihm selbst ins Leben gerufene Friedensrat die Einigung erreicht. Katar, Ägypten und die Türkei hatten bei den Verhandlungen mit der Hamas außerdem vermittelt. Die Hamas hat die Einigung bestätigt. Demnach wird die Gruppe ihre Waffen an eine noch zu bildende palästinensische Übergangsverwaltung und an internationale Vermittler abgeben. Im Gegenzug zieht Israel seine Truppen komplett aus dem Gazastreifen ab. Israel hat diese Einigung allerdings noch nicht offiziell bestätigt. Trump feiert sie bereits. Seit Oktober 2025 herrscht im Gazakrieg eine Waffenruhe. Es kommt aber immer wieder zu tödlichen Angriffen. Ein Friedensplan war bisher immer an genau diesem Punkt gescheitert, dass die Hamas entwaffnet werden muss, bevor man weiterverhandelt. Was genau jetzt zu diesem Kurswechsel geführt hat, ist noch nicht bekannt.
1: Und jetzt weitere Meldungen im Überblick. Erst vor kurzem war die Hackerattacke eines KI-Modells des ChatGPT-Entwicklers OpenAI bekannt geworden. Jetzt hat auch der Rivale Anthropic ähnliche Vorfälle eingeräumt. Auch dort ist die KI demnach bei Testläufen unbemerkt in die Computersysteme von 3 Firmen eingedrungen, um ihre Hackerfähigkeiten zu testen. In Spanien und Frankreich hat sich die Waldbrandlage weiter entspannt. Dafür werden die Probleme jetzt in Griechenland und in der Türkei größer. Auf Kreta zum Beispiel fachen orkanartige Winde die Flammen immer wieder an. Rund 50 Menschen mussten aus einem Küstenabschnitt in Sicherheit gebracht werden. Auf den Autobahnen könnte es jetzt am Wochenende voll werden, denn ab heute Nachmittag hat ganz Deutschland Sommerferien. Als letztes Bundesland startet Bayern in die sechswöchige Sommerpause. Der ADAC rechnet deshalb mit einem der staureichsten Wochenenden der Saison, vor allem im Süden. Er hatte sich so schön einfach vorgestellt, den Verkauf von WM-Anteilen an Investoren. Allerdings dürfte es für FIFA-Chef Infantino immer schwieriger werden, die Pläne noch durchzubekommen. Denn nachdem die UEFA ganz offen mit einem WM-Boykott droht, stellt sich auch der nächste Verband geschlossen gegen einen Investorendeal. Der für Nord- und Mittelamerika sowie die Karibik zuständige Kontinentalverband CONCACAF. Man habe tiefe Bedenken, hieß es am Abend. Und auch die Asiatische Fußballkonföderation äußerte sich kritisch. Der Investorendeal wird damit immer unwahrscheinlicher und Infantino steht so stark unter Druck wie noch nie in seiner Amtszeit. Und das waren die Nachrichten mit Danny Hoppe.
3: Danke dir, Danny. Das Wetter für Dortmund bringt so ein bisschen Nebel heute Morgen stellenweise und auch viele Wolken. Dazu 17 Grad in Sölde, 19 sind es in Kirchlinde. Wie entwickelt sich das? Es gibt erst weiterhin viele Wolken, nur wenig Sonne. Mittags und nachmittags ist mal ein Schauer dabei, aber so Richtung Abend kommt dann mehr Sonne. Also heute Abend eine Runde grillen geht. Vor allen Dingen wird es auch wieder muckelig warm. 29 Grad haben wir später. Und das Wochenende wird dann auch ganz schön. Wir haben Sonne und Wolken. Schauer sind die Ausnahme. Morgen 25 Grad, Sonntag wieder so Richtung 30.
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3: Dortmund Verkehr mit den Blitzanhängern. Blitzanhänger Opa in der Mallinckrottstraße stadtauswärts und die Oma in der Bergstraße Richtung Zeche Ministerstein. Wenn ihr noch was habt heute Morgen, dann schickt's gerne rüber über die 0800 91 2 91 23. Gute Fahrt euch und Dankeschön.
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3: Da ist er, der Freitag. Ich bin Tim Schmutzler. Schönen Start in den Tag wünsche ich.

0: Das ist Pink. 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Es ist 10 nach 6 und hier ist Radio 91.2 mit einer wahnsinnig tollen Meldung, denn the one and only Donald Duck ist im Ruhrpott unterwegs. Ja, da hast du absolut recht, oder? Der sagt nämlich, seine exklusive Geschichte ist ab heute im neuen Mickey-Maus-Magazin. Und das gibt's ab heute in den Läden. Donald Duck soll als Reporter für den Entenhausener Kurier das Ruhrgebiet entdecken und ist halt dabei auch bei uns in Dortmund unterwegs. Geschrieben hat die Story Johannes Kanti.
1: Das ist ein super Match, weil das Ruhrgebiet eine einzigartige Szenerie bietet. Das ist eben diese Industriekultur und wir haben wirklich das Ruhrgebiet deswegen ausgesucht. Wir haben viele Abenteuergeschichten, die spielen in fantastischen Dschungeln, in ausgedachten Städten.
0: Na, ausgedacht ist da nichts. Vielleicht das mit den Außerirdischen, die im Westfalenpark landen. Aber die Orte sind alle echt. Das Bergbaumuseum in Bochum, Villa Hügel in Essen und eben auch alles hier bei uns in Dortmund. Und gezeichnet hat das alles die spanische Zeichnerin Cynthia Pineda.
2: Für sie war das besonders toll, gerade diese Region zeichnen zu können, weil sie die Bundesliga verfolgt und halt auch mit Borussia Dortmund und Schalke einfach in diese Region eintauchen zu können, die sie so von den Namen her auch immer gesehen hat.
0: Das ist wirklich ganz cool. Die Cynthia hat sich zu Hause in Spanien Google Maps angeschmissen und dann halt darüber die Orte im Comic gezeichnet. Und als das neue Mickey Mouse Magazin dann offiziell in Bochum vorgestellt wurde und sie dabei war, da hat sie gesagt, witzig, ich habe das Gefühl, ich war schon mal hier, weil sie es eben alles aus dem Internet kannte. Das neue Mickey Mouse Heft mit der Geschichte von Donald Duck in Dortmund gibt's ab heute am Kiosk, kostet 5,99 €. Hier ist Radio 91.2. Moin! Somebody.

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Baby Rexha mit New Religion. Hier ist Radio 91.2 um 6.17 Uhr. Ach komm, wir spielen mal ein bisschen Ukulele raus. Heute ist Radio 91.2 Freibad-Freitag im Revierpark Wischling. Da freuen wir uns sehr drauf. Bisschen Schauer gibt's heute noch, heute Abend aber wieder schön. Ach, das wird doch ein nettes Wochenende. Machen wir das Beste draus. Guten Morgen zusammen.

0: The Pointer Sisters. I'm so excited um 6.25 Uhr an diesem Freitagmorgen. Hier ist Radio 91.2. Ich bin Tim Schmutzler. Hi zusammen.
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0: Paula Young mit Messi. Unser Hit vor halb, jetzt um 6:30. 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
2: Mit Joaquina Raulin, guten Morgen. Eine WM ohne Weltmeister Spanien, Frankreich und Deutschland? Undenkbar. Aber die UEFA meint es ernst. Sie droht mit Boykott, falls der von FIFA-Boss Infantino vorgeschlagene Investorendeal in die Tat umgesetzt wird. Für den Deal sollen Anteile an private Investoren verkauft werden, um noch mehrere Milliarden Euro einzunehmen. Dadurch könnten auch die Mitgliedsverbände mehr kassieren. Aber alle 55 Mitgliedsverbände der UEFA haben sich einstimmig für den WM-Boykott ausgesprochen, darunter also auch der Deutsche Fußballverband und BVB Präsident Hans-Joachim Watzke. Er ist unser Vizepräsident beim DFB. Niemand solle den Fußball besitzen, heißt es. Bereits am Mittwoch hatte sich auch schon BVB-Geschäftsführer Carsten Kramer eindeutig gegen die FIFA-Pläne positioniert. Die UEFA will auch dann an ihrem WM-Boykott festhalten, falls die FIFA-Mitgliedsverbände mehrheitlich für den Investorendeal voten sollten. Wer im kommenden Jahr die internationale Gartenausstellung bei uns im Ruhrgebiet besuchen will, kann das bequem mit dem Fahrrad machen. Die IGA-Macher haben gestern den neuen IGA-Radweg vorgestellt. Auf rund 100 Kilometern verbindet er alle 5 sogenannten Zukunftsgärten miteinander. Von Duisburg über Gelsenkirchen und Dortmund bis nach Lünen. Dabei radelt ihr durch insgesamt 10 Städte und passiert Highlights wie die Zeche Zollverein oder den Fredenbaumpark. Das Gute daran, ein Großteil der Strecke nutzt bestehende Wege wie den Emscherweg. Der IGA-Radweg bleibt im Revier auch nach der Gartenschau 2027 dauerhaft als Ausflugsziel erhalten. Wer mit der Bahn von Dortmund aus Richtung Westen fährt, braucht ab heute viel Geduld. Für die nächsten 3 Wochen fahren mehrere Verbindungen in Richtung Essen nicht. Das liegt an Bauarbeiten sowohl in Bochum als auch in Essen. In Bochum wird nach Blindgängern gesucht, in Essen der Baugrund untersucht, denn der RRX-Ausbau muss vorbereitet werden. Auf der ganzen Strecke werden außerdem die Oberleitungen geprüft und einige Weichen stehen auch noch auf dem Prüfstand. Die Bahn bündelt alle Aktivitäten, damit die Strecke nicht mehrmals gesperrt werden muss. Betroffen sind die Linien S1 und S2. Die S1 fährt nicht zwischen Dortmund Hauptbahnhof und Essen-Steele-Ost. Die S2 ist zwischen Dortmund Hauptbahnhof und Dorstfeld unterbrochen. Zeitweise auch bis Mengete. Es gibt aber Ersatzbusse.
0: Danke dir, Joaquina. Schau mal aufs Wetter für Dortmund. Es ist zwischendurch mal ein bisschen wechselhafter heute. Wir legen los mit vielen Wolken und 17 Grad in Aplerbeck. 18 sind es in Rahm. Wir haben erst wenig Sonne. Mittags und nachmittags auch mal einen kleinen Schauer. Aber dann wird es so Richtung Feierabend und Richtung richtiges Wochenende dann sehr schön mit mehr Sonne und auch wieder 29 Grad später. Und auch das Wochenende wird echt freundlich mit Sonne, paar Wolken, Schauer sind die Ausnahme. Morgen 25, Sonntag 30 Grad. Das ist noch Sommer bei uns in Dortmund. Dortmund Verkehr. Wir haben die Blitzeanhänger. Opa auf der Mallingrottstraße statt auswärts Richtung OW3A und Oma an der Bergstraße Richtung Zeche Ministerstein. Ansonsten relativ ruhig. Das ist das Schöne an den Ferien, aber nicht viel zu erzählen hier im Verkehrsservice. Aber es ist ja auch nicht so schlimm. 0800 91 2 91 23. Wenn ihr noch irgendwo was seht, ist kostenlos. Schickt einfach gerne per WhatsApp rüber. Dankeschön.
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0: Ich bin Tim Schmutzler, wünsche euch einen schönen Start in diesem Freitagmorgen. Hallo zusammen. 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

0: Ich wünsche euch einen schönen Freitagmorgen. Hier ist Radio 91.2. Wir haben es 20 vor 7. Atze Schröder ist ja wirklich der absolute Rockstar der Comedy-Szene, ne? 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
3: Wartezimmer sind voll beim Arzt. Und du kannst ja gar nicht, du kriegst ja beim Arzt nicht mal mehr einen Termin. Das ist, letztlich, ich hatte so einen Magenzwicken, ne? Zu meinem Hausarzt, 5 Jahre nicht da gewesen. Ich sag, komm, hier, ne, vorne an der Theke, mach voran. Ja, privat oder Kasse? Ich sag, Privatkasse. Haben Sie einen Termin? Ich sag, für Schmerzen oder was? Ja, setzen Sie sich noch einen Moment ins Wartezimmer. Ja, und einen Moment beim Arzt, ne? Das kann ja eine Stunde sein oder ein Quartal, irgendwas dazwischen, ne? Nach einer Stunde, ich vorne wieder zur Theke. Ich sag mal, gibt's hier ein Lösungswort, Schwester Esther? Oder wartet ihr einfach, bis die schwersten Fälle sterben? Ja, Ihre Akte ist die nächste. Ist das für einen Grabstein oder was? Ja. Setzen Sie sich noch einen Moment ins Wartezimmer. So, ich wieder ins Wartezimmer. Eine Erdumdrehung später. Herr Schröder, bitte ins Labor zur Blutentnahme. So, ich ins Labor, da stand so eine gut abgehangene Bachelorette mit H-Kennzeichen. Und ich weiß nicht, was die vorhatte. Die hat so oft zugestochen, ich dachte, die wollte mich tätowieren.
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0: Oliver Stone mit To Love Somebody bei Radio 91.2 um 6.46 Uhr. Guten Morgen.
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1: Mit Danny Hoppe, guten Morgen. Vor wenigen Tagen war bekannt geworden, dass sich ein KI-Modell des Entwicklers OpenAI bei einem Test selbstständig gemacht hatte und in Systeme einer anderen Firma eingedrungen war. Das hatte auch bei Experten große Sorgen ausgelöst. Die dürften jetzt aber nochmal größer werden, denn auch der OpenAI-Rivale Anthropic meldet einen ähnlichen Zwischenfall. Auch dort hat die KI bei einem Test 3 unbeteiligte Organisationen gehackt. Marc Weiß aus dem News-Team, diesmal gab es aber offenbar ein Missverständnis bei den Testbedingungen. Was ist da schiefgelaufen?
2: Also es gab eine Partnerfirma für diesen Test, die sollte eigentlich dafür sorgen, dass die KI nicht ins offene Internet kommt. Das hat diese Firma aber wohl aufgrund eines Missverständnisses anders programmiert, sodass die Anthropic KI ins Netz konnte. Sie hat also Systeme gehackt, hatte es aber leichter als vor ein paar Tagen bei OpenAI. Da ist die KI ja quasi ausgebrochen ins Internet. Bei diesem Test war jetzt von Anfang an das Netz offen. Viel schöner macht es das nicht. Fakt ist, auch hier ist eine KI eigenständig in andere Systeme eingedrungen.
1: Ja, und wie ist das jetzt zu bewerten?
2: Boah, ganz schwierig. Es gibt Leute, die sagen, jetzt haben wir Skynet gestartet, morgen kommt der Terminator. Andere sagen, das ist natürlich auch ein super Marketing-Effekt. Also nach diesen Meldungen kennt jeder die Firmen. Und es ist ja auch schon ein bemerkenswerter Zufall, dass nur ein paar Tage nach dem Vorfall bei OpenAI sich jetzt ein Konkurrent meldet und sagt, oh sorry, aber unsere KI kann das auch. Aussagekräftiger ist da wahrscheinlich dieser Appell von über 1000 Programmierern an die US-Regierung, die KI-Entwicklung zu regulieren, weil es sonst gefährlich wird. Ich denke, das sollte man wirklich ernst nehmen.
1: Danke, Marc. Und jetzt weitere Meldungen im Überblick. Das Bundeskartellamt nimmt aktuell die Benzinpreise der Mineralölkonzerne unter die Lupe und trifft dabei offenbar auf Widerstand. Zwei Konzerne wehren sich und wollen ihre Daten nicht vorlegen. Sie haben beim Oberlandesgericht Düsseldorf Beschwerde eingelegt, das meldet die Bild. Die Hamas im Gazastreifen ist offenbar dazu bereit, ihre Waffen abzugeben. Das hat US-Präsident Trump mitgeteilt. Eine offizielle Stellungnahme der Hamas gibt es aber noch nicht und auch noch keine Reaktion aus Israel. Mobile Klimaanlagen erleben wegen der Hitzewellen gerade einen Boom. Im ersten Halbjahr wurden in Deutschland rund 387.000 von ihnen verkauft. Das sind mehr als doppelt so viele wie im Vorjahreszeitraum. Das hat das Marktforschungsinstitut NEQ mitgeteilt. Wer heute Nachmittag ins Auto steigt, muss damit rechnen, dass es voll wird. Denn dann hat ganz Deutschland Sommerferien. Als letztes Bundesland startet auch Bayern in die Sommerpause. Der ADAC geht deshalb davon aus, dass dieses Wochenende eines der staureichsten werden könnte, vor allem im Süden. Aber auch in Richtung Küste dürfte es wieder voll werden. Laut ADAC verschärfen rund 1000 Baustellen und Sperrungen die Lage nochmal zusätzlich. Und das waren die Nachrichten mit Danny Hoppe.
3: Danke dir, Danny. Das Wetter für Dortmund bringt erst ein paar Wolken. Temperaturen liegen gerade so bei 17 Grad in Menglinghausen. 18 sind es in Wickede. Wir haben eher so ein bisschen weniger Sonne. Mittags, nachmittags auch mal ein Schauer mit dabei. Aber so Richtung später Nachmittag, Abend lockert es auf. Da kommt die Sonne durch und es wird auch wieder warm. 29 Grad heute. Und auch das Wochenende wird dann ganz schön. Sonne und Wolken im Wechsel. Schauer sind die absolute Ausnahme. Und wir haben morgen so 25 Grad und am Sonntag sogar 30.
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3: Dortmund Verkehr, die Blitzeranhänger sind am Start. Oppa in der Mallinckrottstraße stadtauswärts, Oma Bergstraße Richtung Zeche Ministerstein. Und das war's schon. Kein Staus gerade, alles ruhig. Wenn ihr aber doch was seht, sagt gerne Bescheid. 0800 91 2 91 23. Gute Fahrt euch.
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3: Ja, aber einen wunderschönen guten Morgen. Es ist Freitag. Ich bin Tim Schmutzler. Hi.

0: Ich übersetze kurz. Hallo, ich bin Donald Duck und ihr hört Radio 91.2. Der Donald ist ab heute nämlich als Reporter bei uns im Ruhrgebiet unterwegs für den Entenhausener Kurier. Das ist die Geschichte in einer Sonderausgabe vom Mickey Maus Magazin, das heute rauskommt. Johannes Kanti hat die Story geschrieben und er ist einfach vom Ruhrgebiet total begeistert.
1: Hier müssen wir uns gar nichts ausdenken. Das Ruhrgebiet hat so einen eigenen Touch mit diesen Förderturmen, mit dieser hohen Industriedichte, das sieht besonders aus. Also bei mir hat sofort Klick gemacht. Es war für mich der Entscheidungsgrund, hier lassen wir eine Geschichte spielen, weil hier weiß ich sofort, was ich bedienen kann. Auch, dass wir Science Fiction ein bisschen reinbringen.
0: Ja, Science Fiction ist drin. Da landet nämlich ein Raumschiff bei uns in Dortmund im Westfalenpark. Und für Donald Duck geht's in der Geschichte noch ins Deutsche Bergbaumuseum nach Bochum. Er besucht die Villa Hügel in Essen und auch den Gasometer in Oberhausen. Naja gut, und am Fußball kommt's bei uns im Pott auch nicht vorbei. Also welcher Club darf mit rein?
1: Da hängt jetzt nicht nur ein schwarz-gelbes, da hängt auch noch ein blau-weißes und ein rot-weißes Trikot. Das war auch schön viel abdecken. Hier dachte ich auch. Oder nachher sagt jemand, warum die und dann nicht da. Und dann ist man wieder drin in der Zwickmühle.
0: Ja gut, aber das ist ja relativ klar. Schwarz-Gelb für den BVB, Blau-Weiß für DJK Blau-Weiß-Huckerde und dann noch Rot-Weiß-Barob. Da ist doch alles Wichtige mit dabei. Also, Donald Duck ist als Reporter im Ruhrgebiet unterwegs. Seine Geschichte gibt's im neuen Mickey-Maus-Magazin. Und das gibt's ab heute in den Läden. Kostet 5,99 €. Ja, das hätte ich genau so gesagt und auch nicht besser formulieren können. Das hier ist Max Giesinger jetzt bei Radio 91.2, wenn sie tanzt. Ich bin Tim Schmutzler. Schönen Freitag euch. Okay.

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0: Ach, guck mal, hier in der City kommt schon mal kurz die Sonne raus. Das ist super. Und auch unser Wettermann von Radio 91.2, Kai Zorn, kommt raus. Guten Morgen.
1: Guten Morgen.
0: Kai, der Freitag bei uns in Dortmund. Was bringt er so?
1: Wir starten zum Teil mit einigen Nebelfeldern in den Freitag. Ansonsten mit immer mehr Wolken. Oft sind es so hochnebelartige Wolken, dass man sich denkt, na ja, es könnte doch ein bisschen schöner sein. Und im Laufe des Tages haben wir dann auch mal etwas Sonne zwischendurch. Es entstehen aber vor allen Dingen um die Mittagszeit und am frühen Nachmittag einzelne Schauer und Gewitter. Zum Abend hin, da lockern die Wolken mehr und mehr auf und die Sonne setzt sich durch. Das Ganze bei knapp 30 Grad.
0: Das ist doch ganz nett an heute Abend. Wie wird es denn am Wochenende?
1: Es wird ein schönes Wochenende werden mit viel Sonnenschein und ein paar harmlosen Wolken. Morgen bei etwas über 25, am Sonntag bei nahe 30 Grad. Und zu Wochenbeginn gehen die Temperaturen wahrscheinlich wieder nach oben. Da wird es dann ähnlich werden wie gestern.
0: Na, guck mal, das ist doch herrlich. Danke dir und schönes Wochenende.
1: Schönes Wochenende.
0: Ciao.
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0: feiere ich total. Rick Astley, Never Gonna Give You Up. 7.25 Uhr, hier ist Radio 91.2. Ich bin Tim Schmutzler. Schönen Freitagmorgen euch.
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0: Kygo, Khalid und Griffin mit unserem Hit vor halb. Save My Love jetzt um 7:30. Guten Morgen, ihr Lieben.
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2: Mit Joaquina Raulin, guten Morgen. Eine WM ohne Weltmeister, Spanien, Frankreich und Deutschland, das ist undenkbar. Aber die UEFA meint es ernst. Sie droht mit Boykott, falls der von FIFA-Boss Infantino vorgeschlagene Investorendeal in die Tat umgesetzt wird. Für den Deal sollen Anteile an private Investoren verkauft werden, um noch mehrere Milliarden Euro einzunehmen. Dadurch könnten auch die Mitgliedsverbände mehr kassieren. Aber alle 55 Mitgliedsverbände der UEFA haben sich einstimmig für den WM-Boykott ausgesprochen, darunter also auch der Deutsche Fußballverband und BVB-Präsident Hans-Joachim Watzke. Er ist unser Vizepräsident beim DFB. Niemand solle den Fußball besitzen, heißt es. Bereits am Mittwoch hatte sich auch schon BVB-Geschäftsführer Carsten Kramer eindeutig gegen die FIFA-Pläne positioniert. Die UEFA will auch dann an ihrem WM-Boykott festhalten, falls die FIFA-Mitgliedsverbände mehrheitlich für den Investorendeal voten sollten. Wenn ihr im kommenden Jahr die internationale Gartenausstellung bei uns im Ruhrgebiet besuchen wollt, könnt ihr das ganz bequem mit dem Fahrrad machen. Die IGA-Macher haben gestern den neuen IGA-Radweg vorgestellt. Auf rund 100 Kilometern verbindet er alle 5 sogenannten Zukunftsgärten miteinander. Von Duisburg über Gelsenkirchen und Dortmund bis nach Lünen. Dabei radet ihr durch insgesamt 10 Städte und passiert Highlights wie die Zeche Zollverein oder den Friedenbaumpark. Das Gute daran, ein Großteil der Strecke benutzt bestehende Wege wie den Emscherweg. Der IGA-Radweg bleibt im Revier auch nach der Gartenschau 2027 dauerhaft als Ausflugsziel erhalten. Auf der Bahnstrecke Richtung Essen fallen ab heute für die nächsten 3 Wochen einige Haltestellen und Verbindungen aus. Das liegt an Bauarbeiten sowohl in Bochum als auch in Essen. In Bochum wird nach Blindgängern gesucht, in Essen der Baugrund untersucht, denn der RRX-Ausbau soll vorbereitet werden. Auf der ganzen Strecke werden außerdem die Oberleitungen geprüft und einige Weichen stehen auch noch auf dem Prüfstand. Die Bahn bündelt alle Aktivitäten, damit die Strecke nicht mehrmals gesperrt werden muss. Betroffen sind die Linien S1 und S2. Die S1 fährt nicht zwischen Dortmund Hauptbahnhof und Essen-Stehle Ost. Die S2 ist zwischen Dortmund Hauptbahnhof und Dorstfeld unterbrochen, zeitweise auch bis Mengede. Es gibt aber Ersatzbusse.
0: Danke dir, Joaquina. Schauen wir aufs Wetter für Dortmund. Das ist ja einigermaßen freundlich jetzt heute Morgen. Ein paar Wolken sind unterwegs. Temperaturen gerade 17 Grad in Persebeck, 18 sind es in Aplerbeck. Die Wolken bleiben noch so ein bisschen, gibt erst wenig Sonne. Mittags und nachmittags ist auch mal so ein Schauer mit dabei. Aber Richtung Abend wird es dann schön bei 29 Grad. Und auch das Wochenende wird echt ganz sexy. Wir haben Sonne und Wolken, eigentlich Schauer, absolute Ausnahme. Morgen 25, Sonntag 30 Grad, da wollen wir mal nicht meckern. Dortmund Verkehr, gibt einen neuen Blitzer im Luisenglück in Hombruch am Kaufland. In beide Richtungen hat der Ralf durchgegeben. Dankeschön dafür. Dann haben wir Blitzeranhänger Opper in der Mallinckrottstraße, Fahrtrichtung stadtauswärts. Und Blitzeanhänger Omma in der Bergstraße Richtung Zeche Ministerstein. Das war's soweit von den Straßen hier bei uns in Dortmund und drumherum. Wenn ihr noch was habt, sagt gerne Bescheid über die 0800 91 2 91 23. Dankeschön.
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0: Ich wünsche euch einen wundervollen Freitagmorgen. Ich bin Tim Schmutzler. Hi zusammen.

0: Tyler von Aerosmith gibt alles. I don't wanna miss a thing. Großartige Nummer. Es ist 20 vor 8, ihr Lieben. Freitagmorgen bei Radio 91.2 und die jetzige Folge widme ich allen Mamas bei uns in Dortmund, die jeden Tag alles geben.
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2: Mütter können ja zugleich mit ihren Kindern reden und sich mit anderen Müttern austauschen.
3: Ja, und seit wann macht ihr hier Urlaub? Matteo, nicht barfuß über die Muscheln, sonst gibt's wieder ein Aua. Ja, wir sind gestern gerade angereist. Matteo, das Förmchen gehört der Paula.
2: Und ganz beeindruckend wird's dann ja, wenn die Mama auch noch ihren Hund dabei hat und mit ihrer Mutter zu Hause telefoniert.
3: Ja, fein, Rocky. Wo kann man denn hier im Ort mal schön essen gehen? Matteo, nicht an den Haaren ziehen! Ja, Mama, gießt du bitte auch die Blume im Arbeitszimmer? Rocky, sitz! Gibt's hier denn einen schönen Italiener? Matteo, noch einmal und wir gehen nach Hause!
2: Fragt sich nur, wann und wie diese Mama sich im Urlaub entspannt.
3: Oh, wir lassen einfach mal die Seele baumeln. Wir haben hier im Urlaub gar keinen Stress. Rocky! Mama! Matteo!
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0: passt hervorragend zum nächsten Thema hier bei Radio 91.2, denn wir bekommen hohen Besuch über uns in Dortmund. DJ Eli Oaks war bei Tomorrowland, er hat bei Perukaville aufgelegt und jetzt morgen ist er bei uns in Dortmund im Hafengarten. Also für Fans von elektronischer Musik echt ein Hammerding. Organisiert wird die Party morgen von Pumpkin Palooza. Das sind drei Jungs aus Dortmund, die wirklich Bock haben einfach auf mehr Partys bei uns in der Stadt. Das Ding morgen nennen sie Pumpkin Harbor, weil halt eben im Hafengarten einfach die ideale Location, sagt Mitgründer Robin.
1: Die hat uns extremst angesprochen. Also dieses Gerüst und dieses ganze Surrounding, das ist irgendwie, das hat was. Und das ist auch wieder einmalig. Und alles, was einmalig ist, das passt irgendwie zu uns. Und deswegen haben wir gedacht, Mensch, wir müssen da irgendwie was zaubern.
0: Ja, gerade wenn die Sonne da so untergeht. Wir haben es ja während der WM auch schon gesehen bei den Spielen. Super schön. Dazu gibt es da auch richtig gutes Essen. Zum Beispiel Food Brother, das Brüderlich und Michael DeLong mit seiner Open-Air-Küche.
1: Das ist alles ein bisschen drüber, weil wir haben eine Sterneküche, wir haben internationale Superstars. Und das alles für eine Venue, die maximal 3000 Leute greifen kann. Da haben wir natürlich auch einfach Glück, dass die Filmnächte dort schon ein gutes Nest gelegt haben, wo wir uns rein nisten können.
0: Ja, das wird richtig gut. Tickets für Pumpkin Harbor gibt's online. Ist eine Mega-Party bei uns in Dortmund morgen im Hafengarten. 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
1: Mit Danny Hoppe. Guten Morgen. Tanken ist zurzeit für viele Autofahrer wieder eine Qual. Der Tank ist voll, das Portemonnaie leer. Seit Wochen verspricht uns das Kartellamt ja schon, die Rekordpreise an den Tankstellen im Auge zu behalten. Jetzt gibt es offenbar auch eine umfangreiche Überprüfung, aber zwei Mineralölkonzerne wollen das verhindern und ziehen gegen das Kartellamt vor Gericht. Marc Weiß aus dem News-Team, was ist da los?
2: Ja, also das ist jetzt wirklich interessant. Das Kartellamt will von allen 12 Eigentümern der deutschen Raffinerien genaue Daten zur Preiskalkulation haben, also was kostet die Herstellung von Diesel und Benzin, wie hoch sind die Transportkosten und so weiter. Man will prüfen, ob die Preise an der Tanke wirklich angemessen sind oder ob die Konzerne den Iran-Krieg nutzen, um sich die Taschen voll zu machen. Also wir wissen inzwischen ja, dass die Mineralölwirtschaft ihre Gewinne zum Teil verdoppelt hat. Es gab ja erst gestern eine Bilanz. Und jetzt wird wirklich genau geprüft. Endlich werden viele sagen, zwei Konzerne wollen das aber nicht und haben Beschwerde beim Oberlandesgericht Düsseldorf eingelegt. Das hat ein Kartellamtssprecher der Bild bestätigt. Namen hat er nicht genannt. Die Firmen sagen, dass sie die riesigen Datenmengen einfach in der vorgegebenen Zeit nicht zusammenstellen könnten. Also das hat jetzt schon einen starken Beigeschmack, finde ich ehrlich gesagt. Es sorgt auf jeden Fall dafür, dass die Prüfungen der Konzerne bis zur Gerichtsentscheidung verzögert werden. Und wann das Gericht entscheidet, ist nicht klar.
1: Danke, Marc. Und jetzt weitere Meldungen im Überblick. Der Druck auf FIFA-Chef Infantino wird größer. Sein geplanter Investorendeal für die WM wird immer unwahrscheinlicher. Nachdem die UEFA mit einem WM-Boykott droht, stellt sich auch der nächste Verband geschlossen gegen einen Investorendeal. Der für Nord- und Mittelamerika sowie die Karibik zuständige Verband CONCACAF. Die Bundesagentur für Arbeit stellt am Vormittag in Nürnberg die neuen Arbeitsmarktzahlen für den Juli vor. Die Zahl der Menschen ohne Job dürfte wieder raufgehen, weil in vielen Bundesländern die Sommerpause begonnen hat. Auf der beliebten thailändischen Urlaubsinsel Koh Samui wird das Wasser knapp. Der Grund ist eine anhaltende Dürre. Bewohner und Unternehmen müssten sich auf vorübergehende Ausfälle bei der Wasserversorgung einstellen, melden thailändische Medien. Viele Hotels kaufen demnach zusätzlich Wasser, das per Tankwagen auf die Insel kommt. Alkoholfreies Bier wird in Deutschland immer beliebter, vor allem bei jungen Menschen. Diesen Trend beobachten wir schon seit Jahren und er wird jetzt noch einmal in einer neuen YouGov-Umfrage bestätigt. Demnach trinken jüngere Menschen vor allem auch nach dem Sport gerne alkoholfreies Bier. Grundsätzlich hat das Bier in der Generation Z und auch bei den Millennials schwer. 44% der Befragten sagten, dass sie überhaupt kein Bier trinken. Wenn Alkohol getrunken wird, dann ist das laut Umfrage vor allem bei Treffen mit Freunden, auf Partys, beim Essen oder im Urlaub der Fall. Und das waren die Nachrichten mit Danny Hoppe.
3: Danke dir, Danny. Schauen wir aufs Wetter für Dortmund. Da sind so ein paar Wolken unterwegs. Wir haben jetzt 19 Grad in Brünninghausen, 20 sind es in Ewing. Die Wolken bleiben noch so ein bisschen, lassen wenig Sonne durch. Und mittags, nachmittags schicken sie mal ein paar Schauer zu uns runter. Aber heute Abend wird es dann schöner, da ist die Sonne mit dabei. Und dann haben wir auch immerhin so 29 Grad. Und auch das Wochenende wird dann ganz schön. Sonne, Wolken im Wechsel, Schauer sind die Ausnahme. Morgen 25, Sonntag 30 Grad.
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3: Dortmund Verkehr. Mit den Blitzern bei uns in der Stadt. Einmal im Luisenglück in Hombruch am Kaufland. Da blitzt es in beide Richtungen. Dann auf der Mallinckrodtstraße stadtauswärts. Und auf der Bergstraße in Richtung Zeche Ministerstein. Staus habe ich gerade keine hier auf dem Rechner. Wenn ihr einen seht oder auch noch einen Blitzer, dann sagt gerne Bescheid über die 0800 91 2 9123. Dankeschön.
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3: Ach, jetzt kommt wieder so ein Song, da könnte ich mich einfach reinlegen. Wir gehen zurück in die 90er. Roxette, das war meine allererste CD damals. Jetzt Fading Like a Flower bei uns. Ich freue mich, dass ihr dabei seid. Kommt gut in diesen Freitagmorgen. Ich bin Tim Schmutzler. Hi zusammen.

0: Bob, Two Color Safri Duo, Chris Sarandi mit Cynical um 10 nach 8 an diesem Freitagmorgen hier bei Radio 91.2. Es war als Kind immer mein Highlight der Woche. Immer freitags ging's zu Oma. Die hatte nicht immer nur geiles Essen, sondern jeden Freitag auch das neue Mickey-Maus-Heft für mich da liegen. Und ich habe mich gefreut wie Bolle. Und dann saß ich so bei Oma auf dem Sofa und habe die Geschichten von Mickey Maus, Donald Duck und Co. gelesen. Heute ist Freitag. Gut, Oma hat vor ein paar Jahren mit 103 gesagt, ich suche mir eine Wolke aus da oben, dann müsstest du die Hefte selber kaufen. Das mache ich heute auch auf jeden Fall. Denn in der neuen Mickey Maus ist Donald Duck als Reporter auch bei uns in Dortmund unterwegs. Da landen außerirdisch im Westfalenpark. Das Heft ist ab heute in den Läden. Und Radio 91.2-Reporterin Lena Jöres fragt schon mal bei euch nach, also wenn der nochmal wiederkommt als Reporter, was müsste der sich denn bei uns in Dortmund unbedingt angucken?
1: Im neuen Mickey Maus Comic fährt Donald Duck als Reporter durchs Ruhrgebiet. Und was muss er in Dortmund unbedingt gesehen haben?
2: Das Fußballmuseum.
3: Zeche Zollern muss er gesehen haben. Die Innenstadt nicht unbedingt, wenn dann höchstens die schönen Kirchen, den Rombergpark.
4: Die Moltke Straße, weil da die schönen Kirschbäume, die gerade allerdings nicht blühen, stehen.
5: Ja, den Phönixsee, ne?
6: Das U, den Zoo. Als Schwimmbad auf jeden Fall das Froschloch.
7: Es ist ganz nett, dass es dieses Naturschwimmbad ist, so komplett ohne Chlor, ohne alles.
8: Ich habe gerade das Gerüst gesehen und jetzt habe ich direkt an den Weihnachtsbaum gedacht.
0: Oh, ich weiß allerdings jetzt nicht, ob Donald Duck als Ente Weihnachten so cool findet. Ich würde eher sagen, er soll heute zum Radio 91.2 Freibad Freitag in Revierpark Wischling kommen. Das neue Mickey Maus Magazin mit der Dortmund-Geschichte von Reporter Donald Duck gibt's ab heute in den Läden. 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

Morgen zusammen um 8.18 Uhr. Hier ist Radio 91.2 mit einer kleinen Info von den Straßen am Hellweg. In Brakel ist die Straße da gesperrt. Da gab es einen Unfall. Also da wird es zu Staus kommen. Fahrt da bitte besonders vorsichtig und plant ein paar Minütchen mehr ein. Ansonsten wünsche ich euch einen schönen Freitagmorgen.

0: Guten Morgen, 8.24 Uhr, der Freitagmorgen bei Radio 91.2. Einen schönen wünsche ich euch.
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0: Sam. Oops, I did it again. Britney Spears, unser Hit vor halb neun. Guten Morgen.
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2: Mit Joaquina Raulin. Guten Morgen. Die UEFA droht mit einem WM-Boykott, wenn der von FIFA-Boss Infantino vorgeschlagene Investorendeal zustande kommt. Das würde eine WM ohne Länder wie Frankreich, Spanien und Deutschland bedeuten. Für den Deal sollen Anteile an private Investoren verkauft werden, um noch mehrere Milliarden Euro einzunehmen. Dadurch könnten auch die Mitgliedsverbände mehr kassieren. Alle 55 Mitgliedsverbände der UEFA haben sich jedoch einstimmig für den WM-Boykott ausgesprochen, darunter also auch der Deutsche Fußballverband und BVB-Präsident Hans-Joachim Watzke. Er ist erster Vizepräsident beim DFB. Niemand solle den Fußball besitzen, heißt es. Bereits am Mittwoch hatte sich auch schon BVB-Geschäftsführer Carsten Kramer eindeutig gegen die FIFA-Pläne positioniert. Die UEFA will auch dann an ihrem WM-Boykott festhalten, falls die FIFA-Mitgliedsverbände mehrheitlich für den Investorendeal stimmen sollten. Dortmunds Freibäder ziehen bisher eine positive Sommerbilanz. Vor allem an warmen Tagen waren die Bäder in Wischlingen, Wellinghofen und im Volkspark richtig gut besucht. Auch das Freibad Froschloch ist nach einem verspäteten Saisonstart wegen eines Rohrbruchs inzwischen wieder geöffnet und wird gut angenommen. Herausforderungen gab es trotzdem, Vandalismus im Freibad Volkspark und Starkregen im Wellinghofen. Beide Probleme konnten aber schnell gelöst werden. An heißen Tagen stoßen die Freibäder allerdings an ihre Grenzen. Entlastungen soll es schon nächstes Jahr geben. Dann soll das sanierte Freibad Stockheide wieder öffnen. Langfristig plant die Stadt außerdem die Wiedereröffnung des Freibads Hardenberg. Ein Problem für alle Freibäder bleibt allerdings der Fachkräftemangel. Der ADAC erwartet ab heute das staureichste Wochenende der ganzen Ferienzeit. Denn mit Bayern und Baden-Württemberg hat jetzt ganz Deutschland Sommerferien. Und das mache sich auch auf den Straßen bemerkbar. Vor allem heute werde es laut ADAC nachmittags und abends voll. Genauso wie morgen früh. Die klassische Staustrecke bei uns um Dortmund ist die A1, die viele Urlauber an die See bringt. Da gibt es zusätzlich zum vielen Verkehr auch viele Baustellen. Aber auch die A2 in Richtung Niederlande oder die A44 ins Sauerland könnten voller werden.
0: Danke dir für die Infos, Joaquin. China. Wir gehen rüber zum Wetter für Dortmund. Das ist ein bisschen wechselhafter heute. Temperaturen gerade so 19 Grad auf dem höchsten, 20 in Deusen. Und das entwickelt sich heute dann so. Wir haben erst viele Wolken, wenig Sonne. Mittags und nachmittags auch mal Schauer mit dabei. Aber abends dann trocken und mehr Sonne. Und deshalb auch 29 Grad nochmal hinten raus. Auch sehr schön. Wochenende wird ganz schick mit Sonne und Wolken. Und Schauer sind die absolute Ausnahme. Dortmund Verkehr. Wir haben Blitzer im Luisenglück in Hombruch am Kaufland da in beide Richtungen. Dann haben wir einen auf der Malling Kreuzstraße stadtauswärts und auf der Bergstraße Richtung Zeche Ministerstein. Wenn ihr noch was habt für uns, einen Blitzer, einen Stau, dann sagt gerne Bescheid über die 0800 91 2 91 23. Dankeschön.
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0: Habt einen schönen Freitagmorgen bei uns in Dortmund. Ich bin Tim Schmutzler. Hi.

0: Guten Morgen, ihr Lieben. Es ist gleich 20 vor 9. Hier ist Radio 91.2 und unser Hörer Ralf aus Huckart sagt, Hilfe, Hilfe, unsere Spielplätze versinken im Müll. Es geht dem Ralf um die Spielplätze in der Kleingartenanlage Glück auf Hansa. Die werden wohl nicht oft genug geleert und deshalb sieht's da aus wie Sau, sagt der Ralf. Und wir haben das wir für Dortmund-Team drangesetzt und bei der Stadt mal nachgefragt. Die haben dann wiederum demjenigen Bescheid gesagt, der für die Ecke da zuständig ist und zack, das hat geklappt und der Ralf ist glücklich.
1: Danke, dass ihr euch gekümmert habt. Der Müll ist tatsächlich jetzt schon weggeräumt worden und ich freue mich sehr darüber.
0: Guck mal, zusammen machen wir Dortmund ein bisschen schöner, ein bisschen besser, ein bisschen sauberer und wir freuen uns, dass das geklappt hat und wenn ihr auch was habt, dann meldet euch gerne.
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0: Oh ja, musikalisch sind wir da schon im Sommer. Summer Jam vom Underdog Project um 8.48 Uhr hier bei Radio 91.2. Ich würde sagen, einmal können wir noch, ne? Weppa! Jawohl, astreine Arschbombe. Wir grooven uns schon mal ein für unseren Freibad-Freitag. Heute zusammen mit dem Solebad Wischling.
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0: Ja, wir sind ab 14 Uhr live mit der Kollegin Nathalie Sager in Wischling. Und wir haben ja auch ein paar von euch einladen dürfen. Ihr seid gestern gedanklich schon mal vom Fünfer gesprungen und habt euch Familientickets geholt.
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3: Achtung!
0: Okay, das war wirklich wild. Ein Sprungturm gibt's in Wischling, Dreier oder Fünfer. Dann ab 12 Uhr starten wir auch dann in die Wellenbecken. So im Wellenbecken, das mit dem Strand da, das ist ja wirklich so ein kleiner Hotspot. Haben wir letztens auch noch bei der Radio 91.2 Beach Party gefeiert. Also schaut euch da gerne auch nochmal die Bilder an auf radio91.2.de, so fürs richtige Feeling. Und auch für die Kiddies ist das wirklich cool da. Es gibt ja dieses große Piratenschiff, die rutschen für die Kleinen. Oder ja, chillt einfach irgendwo auf der Liegewiese rum. Schön mit einer Freibad-Pommes zwischendrin, wenn es heute Mittag mal kurz einen Schauer gibt. Ideale Zeit, um sich eine Pommes reinzupfeifen. Und das dann heute am Radio 91.2 Freibad Freitag zusammen mit dem Solebad Wischling. Wir sind vor Ort live auch hier bei Radio 91.2 ab 14 Uhr. Kommt gerne vorbei.
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1: Mit Danny Hoppe. Guten Morgen. Die Autofahrer fühlen sich schon lange über den Tisch gezogen. Seit Monaten gibt es den Verdacht, dass Diesel und Benzin teurer sind, als sie eigentlich sein müssten. Auch der ADAC sieht das so. Er hat schon oft darauf hingewiesen, dass die Preise an der Zapfsäule nicht komplett mit den Ölpreisen begründet werden könnten. Deshalb hat auch das Kartellamt jetzt mit einer genauen Überprüfung begonnen. Zwei Mineralölkonzerne wehren sich allerdings dagegen. Marc Weiß hat die Infos.
2: Die Frage, die Autofahrer und jetzt auch das Kartellamt beschäftigt, lautet: Sind der Iran-Krieg und der Ölpreis schuld oder nutzen die Mineralölkonzerne den Krieg als Begründung, um sich die Taschen voll zu machen? Das Kartellamt will von allen 12 Eigentümern der deutschen Raffinerien deshalb genaue Daten zur Kosten- und Preiskalkulation haben. Dabei sollen natürlich auch die Kosten der Konzerne für die Herstellung von Diesel und Benzin und die Transportkosten berücksichtigt werden. Zwei Konzerne wehren sich aber dagegen und haben Beschwerde beim Oberlandesgericht Düsseldorf eingelegt. Angeblich schaffen sie es nicht, die riesigen Datenmengen zusammenzutragen. Die Namen der Konzerne hat das Gericht nicht bekannt gegeben. Bundeswirtschaftsministerin Reiche lässt das noch kalt. Sie verweist in der Bild auf die neue Gesetzeslage, wonach das Kartellamt diese Daten einholen darf. An der juristischen Gegenwehr kann aber auch sie nichts ändern. Die Beschwerden der Konzerne sorgen jetzt dafür, dass die Prüfungen bis zu einer Gerichtsentscheidung verzögert werden.
1: Und jetzt weitere Meldungen im Überblick. Erst vor kurzem war die Hackerattacke eines KI-Modells des ChatGPT-Entwicklers OpenAI bekannt geworden. Jetzt hat auch der Rivale Anthropic ähnliche Vorfälle eingeräumt. Auch dort ist die KI demnach bei Testläufen unbemerkt in die Computersysteme von 3 Firmen eingedrungen, um Hackerfähigkeiten zu testen. Die FIFA hat sich nach der Boykottdrohung der UEFA noch einmal geäußert. Man respektiere die Rückmeldungen und Bedenken. Der geplante Gesprächsprozess mit den Verbänden sei durch fehlerhafte Medienberichte gestört worden. Niemand verkaufe den Fußball, heißt es in einem Statement der FIFA. In Griechenland kämpft die Feuerwehr weiter gegen mehrere Waldbrände an. Vor allem auf der Mittelmeerinsel Kreta werden durch orkanartige Winde immer wieder neue Brandherde entfacht. Außerdem können dadurch zurzeit keine Löschflugzeuge eingesetzt werden. Der bisherige Sommer hat bei vielen Menschen in Deutschland offenbar Spuren hinterlassen. Das zeigt das neue ZDF-Politbarometer. Rund 3/4 der Befragten sind besorgt, dass es in den nächsten Jahren immer mehr Extremwetterlagen mit Hitze, Trockenheit und Hochwasser bei uns geben könnte. Und 83% von ihnen finden, dass in Deutschland zu wenig getan wird, um die Menschen vor großer Hitze besser zu schützen. Genannt wurden hier zum Beispiel mehr Grünflächen, Trinkbrunnen, kühle öffentliche Räume oder auch Anpassungen beim Bau neuer Gebäude. Und das waren die Nachrichten mit Danny Hoppe.
3: Danke, Danny. Das Wetter für Dortmund bringt gerade viele Wolken und so Temperaturen um die 20 Grad. 20 in Özpel zum Beispiel, 21 in Wambel. Die Wolken bleiben noch ein bisschen, lassen nur wenig Sonne durch. Erst mittags und nachmittags mal ein Schauer drin. Abends gibt's dann aber Sonne. Und das ordentlich. Deshalb schaffen wir auch nochmal 29 Grad. Am Wochenende gibt's dann einen freundlichen Mix aus Sonne und Wolken. Schauer eigentlich eher die Ausnahme. Vielleicht mal 3 Tropfen. Aber auch wieder nette Temperaturen. Morgen 25, Sonntag 30 Grad.
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3: Dortmund Verkehr mit Blitzern. Neu dabei auf der Derner Straße Richtung Lünen steht einer. Den hat der Matthias durchgegeben. Dankeschön dafür. Dann im Luisenglück in Hombruch am Kaufland. Da blitzt wohl in beide Richtungen. Blitzanhänger Oppa steht in der Mallinckrottstraße statt auswärts Richtung OW3A. Und Blitzanhänger Oma in der Bergstraße Richtung Zeche Ministerstein. Ansonsten alles relativ ruhig heute Morgen. Toi, toi, toi. Wenn ihr aber was seht unterwegs, einen Stau oder einen Blitzer, sagt gerne Bescheid über die 0800 91 2 91 23. Dankeschön.
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3: Ich wünsche euch einen schönen Start in diesem Freitagmorgen. Ich bin Tim Schmutzler. Hallöchen.

0: Juhu, es ist Freitag. Es ist sogar Radio 91.2 Freibad Freitag. Mit dem Solebad Wischling machen wir das heute zusammen. Ab 14 Uhr senden wir auch live vor Ort. Das wird richtig, richtig gut. Und auch die Freibadsaison generell in diesem Sommer in Dortmund lief ganz gut. Jackie Kindling aus dem Radio 91.2 Team. So, wir machen mal einen Juli-Abschluss. Mhm. Ja, heute letzter Juli-Tag. Das gute Wetter hat schon viele in unsere Freibäder getrieben, ne?
1: Ja, auf jeden Fall. Also viele Besucher diesem Sommer bisher in unseren Freibädern. Wischling, Wellinghofen, Volkspark, Volksbad, sind alle bisher zufrieden. Auch das Freibad Froschloch freut sich weiter über alle, die kommen. Da gab es ja am Anfang erst einen Rohrbruch und dann konnten die ja später in die Freibadsaison starten. Deshalb alle umso zufriedener, dass viele Schwimmer wirklich gerne und immer wieder kommen vor allem.
0: Ja, und das gab ja auch so ein paar Vorfälle. Ne? Da waren so ein paar Dinge, die haben das alles ein bisschen schwieriger gemacht. Stichwort Überschwemmungen und Vandalismus.
1: Ja, einige Herausforderungen wirklich. Also im Freibad Wellinghofen hat da der Regen Anfang Juni ja alles überschwemmt und da war dann irgendwie das Schwimmbecken mit nur noch schmutzigem Wasser. Das hat so knapp eine Woche gedauert, aber die Mitarbeiter, die haben wirklich richtig geackert und alles schnell hinzubekommen. Und dann bis zu den nächsten schönen Tagen war es dann auch wieder gut. Und Volksbad gab dann Ende Juni auch nochmal ein bisschen Ärger. Erst an einem Tag zwischen Badegästen am Eingang. Das hat dann die Polizei geregelt. Und direkt am nächsten Tag wurde dann auch noch im Bad randaliert. Da musste erst aufgeräumt werden. Aber dann konnten wir alle wieder direkt alle vier Freibäder in Dortmund besuchen.
0: Mhm, alle vier, die gerade offen sind. Wir haben ja eigentlich noch mehr Freibäder bei uns in Dortmund. Und an richtigen heißen Tagen wird das ja alles schon mal sehr eng. Wie ist denn da so der Plan für die Zukunft?
1: Ja, soll auf jeden Fall besser werden. Ne? Das Freibad Stockheide soll voraussichtlich nächstes Jahr wieder öffnen. Das wird aktuell ja noch saniert. Und auch das Freibad Hardenberg, das soll wieder betrieben werden. Also das haben die Dortmunder Politiker schon beschlossen. Mhm. Aber da ist ja jetzt noch nichts geplant. Das muss alles erst geplant werden. Und wann das überhaupt genau öffnen könnte und sowas, ist alles noch nicht safe. Aber ist ja auch noch nicht ganz so safe. Aber könnte noch bald sein. Genau der 10 Meter Sprungturm, ne? Im Volkspark. Da warten wir ja drauf.
0: Das kann ja eventuell noch diesen Sommer passieren. Ja. Da fehlen noch so ein paar Kleinigkeiten. Und dann springen wir da direkt runter vom 10er. Aber heute dann erstmal vom 5er in Wischling. 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

0: Wie geht das immer? Wacken! Das läuft ja gerade, das Heavy Metal Festival da oben im Norden. Wir haben ja Radio 91.2 Hörer Martin aus Berghofen schon beim Packen für Wacken begleitet. Und einer hat dazu auch eine Meinung.
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3: Ja, nee, ist klar.
4: Wacken! Die Festivalsaison ist eröffnet. Palettenweise warmes Dosenbier im Schlammwälzen, im Wurfzelt pennen und 5 Tage nicht duschen. Alles Sachen, die ich in meinem Leben nicht mehr machen will. Aber Wacken ist schon was Besonderes, machen wir uns nichts vor. Wenn du übers Gelände gehst, erlebst du die geilsten Sachen. Da kommt dir plötzlich so ein Hühner entgegen. Wikingerhörner am Helm. Sieht aus, als hätte er gerade im Alleingang Flensburg dem Erdboden gleichgemacht. Und dann begrüßt du den aber mit: Na, André, moin, wo kommst du denn her? Ja, ich war gerade beim Yoga und dann wollte ich mir da drüben jetzt einen kleinen Porridge und eine Acai-Bowl holen. Ach, ja, André, da komme ich mit. Ich habe auch gerade so ein Hüngerchen. Ja, kulinarisch ist sowieso für alle was dabei. Ein Festival auch für den Gaumen. Du kriegst an der einen Ecke 2 Kilo Nackensteak als Beilage Tomahawk, schön verkokelt. Ja, im Schwarzen stecken alle Vitamine und Röstaromen. Und an der anderen Ecke gibt's dann ganz traditionell Lapskaus. Das könnte auch übrigens einer der Gründe sein, warum Wacken so beliebt bei den älteren Menschen ist. Lapskaus kannst du auch ohne Probleme ohne Zähne essen. Und Wacken kann sie auch ohne Zähne sagen. Der versucht das mal mit Peruka.
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0: Meredith Brooks mit Bitch. Um 9.25 Uhr über Radio 91.2. Ich bin Tim Schmutzler. Hi!
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0: Nina Carpenter. Is it that sweet? I guess so. Espresso ist das. Espresso. Halb zehn, unser Hit vor halb. Guten Morgen.
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2: Mit Jacqueline Rollin, guten Morgen. Für einen Sexualstraftäter aus Dortmund ging Anfang der Woche ein Direktflug nach Kabul. Die Stadt Dortmund hat ihn nach Afghanistan abschieben lassen. Der Mann war 2015 als Asylsuchender nach Deutschland gekommen. Das Bundesamt für Migration und Flüchtlinge hat ihn nach Angaben der Stadt zunächst auch als Flüchtling anerkannt. Weil der Mann 2020 unter anderem wegen sexuellen Missbrauchs Minderjähriger verurteilt worden war, hat das Amt die Entscheidung aber widerrufen. Nach seiner Verurteilung hat er mehrere Jahre im Gefängnis gesessen. Der Mann hat gegen den Widerruf des Amts Klage eingereicht. Die wurde vom Verwaltungsgericht Gelsenkirchen aber abgewiesen. Die Ausländerbehörde Dortmund hat ihn dann ausgewiesen und ein Einreiseverbot verhängt. Dortmunds Freibäder ziehen bisher eine positive Sommerbilanz. Vor allem an warmen Tagen waren die Bäder in Wischling, Wellinghofen und im Volkspark richtig gut besucht. Auch das Freibad Froschloch ist nach seinem verspäteten Saisonstart wegen eines Rohrbruchs inzwischen wieder geöffnet und wird gut angenommen. Herausforderungen gab es trotzdem: Vandalismus im Freibad Volkspark und Starkregen in Wellinghofen. Beide Probleme konnten aber schnell gelöst werden. An beiden Tagen stoßen die Freibäder allerdings an ihre Grenzen. Entlastung soll es schon nächstes Jahr geben. Dann soll das sanierte Freibad Stockheide wieder öffnen. Langfristig plant die Stadt außerdem die Wiedereröffnung des Freibads Hardenberg. Ein Problem für alle Freibäder bleibt allerdings der Fachkräftemangel. Heute ist der letzte Verkaufstag von Saturn am Westen Hellweg. Der Räumungsverkauf läuft bereits seit mehreren Wochen. Als Grund für die Schließung nannte eine Unternehmenssprecherin den Sanierungsbedarf des Gebäudes. Saturn befindet sich im ehemaligen Kaufhofgebäude am Westen Hellweg, das vor einiger Zeit von einem Investor übernommen wurde. Wie die Verkaufsflächen künftig genutzt werden sollen, will der neue Eigentümer erst in der kommenden Woche bekannt geben. Derzeit sind in dem ehemaligen Kaufhof verschiedene Pop-up-Stores untergebracht. Außerdem ist das Parkhaus geöffnet.
0: Danke für die Infos, Joaquina. Das Wetter für Dortmund ist heute ein kleines bisschen bewölkter und auch ein bisschen wechselhafter noch im Laufe des Tages. Wir haben jetzt so 20 Grad in Lütjendortmund, 21 in Neuasseln. Später allerdings auch wieder so 29, 30 Grad bei uns in Dortmund. Der Weg dahin ist so ein bisschen wild. Erst Wolken, wenig Sonne, mittags und nachmittags mal ein Schauer, aber dann Richtung später Nachmittag und Abend mehr Sonne. Das sieht doch ganz gut aus dann. Und auch das Wochenende wird ganz schön mit Sonne und Wolken. Schauer eher so nicht so. Morgen 25, Sonntag 30 Grad. Dortmund Verkehr. Blitzer haben wir. Derner Straße Richtung Lünen, dann im Luisenglück in Hombruch am Kaufland, beide Richtungen. Blitzanhänger Opa auf der Marlinkortstraße, Fahrt Richtung Stadt auswärts und Blitzanhänger Oma auf der Bergstraße in Richtung Zeche Ministerstein. Wenn ihr noch was habt für uns, noch ein Blitzer irgendwo oder auch ein Stau, dann sagt gerne kostenlos Bescheid per WhatsApp an die 0800 91 2 91 23. Gute Fahrt!
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0: Ich bin Tim Schmutzler, wünsche euch einen schönen Freitag mit uns.

0: 20 vor 10. Guten Morgen am Freitag. Ihr hört Radio 91.2. Und es ist, glaube ich, keine steile These, wenn ich sage, Dortmund kann feiern. Das beweisen wir alle immer wieder bei Dortmund. Jetzt letztens noch bei Juicy Beats. Ach, es gibt so viele coole Events. Und Dortmund will vor allem auch feiern. Das haben wir alle damals beim Wochenmarkt auf dem Hansaplatz ja auch gemerkt. Da haben so ein paar Jungs einfach mal spontan als DJs Musik rausgeblasen. Und auf einmal war die Diskussion groß. Den einen war das zu laut, die anderen fanden es einfach super. Das waren die Jungs von Pumpkinpalooza. Und die haben jetzt ein neues Event am Start. Radio 91.2 Reporterin Lisa Ostermann. Stellt uns Pumpkinpalooza vor.
1: Robin Brehm, Max Luders und Christopher Herrmann, aka Pumpkinpalooza. Damals, 2018, aber noch einfach drei Dortmunder Jungs, die Bock auf Party hatten.
2: Wir waren noch in der Schule, gerade kurz vorm Abi. Und dann wollten wir einfach ein bisschen feiern. Ja, keiner macht eine gute Party. Dann dachten wir, ey, machen wir einfach mal selber. Und das hat total viel Spaß gemacht. Und so, das war so die Geburtsstunde von Pumpkin.
1: Ja gut, eine geile Party schmeißen, das können viele. Aber für was richtig Großes braucht man auch ein paar Gäste.
2: Am Anfang war es so, dass wir eine WhatsApp-Gruppe gemacht haben, da alle unsere Freunde reingepackt hatten. Und gesagt haben, wir machen eine richtig coole Fete. Ja, mittlerweile haben wir über 5000 Leute in den Gruppen.
1: That escalated quickly. An Halloween gab es dann immer große Partys, deswegen auch Pumpkinpalooza. Mit Zirkuszelt auf dem Airbag haben die Jungs damals schon ein Statement gesetzt.
3: Dann mussten wir uns das einfallen lassen, weil wir gemerkt haben, hey, das kommt richtig cool an. Wir hatten ja auch super Spaß daran, Dinge zu kreieren, die es vorher noch nicht gab.
1: Neben dem Studium haben die drei dann noch ein After-Match-Event organisiert. Nach BVB-Heimspielen ging es dann ab ins Q-Feiern. Dieses Jahr wird noch einer oben drauf gesetzt. Mit einer Sommerformatreihe veranstaltet Pumpkinpalooza mehrere Mini-Festivals in Dortmund. Los geht's am Samstag mit Pumpkin Harper im Hafengarten.
3: Das ist alles ein bisschen drüber, weil wir haben eine Sterneküche, wir haben internationale Superstars und das alles für eine Venue, die maximal 3000 Leute greifen kann.
1: Ja, zum Beispiel die DJs Eli Oaks und Bowser sind dabei. Das ist mal eine Hausnummer und macht Max Luders und Co. richtig stolz.
2: Man sieht halt das Baby so wachsen, was man damals mal aufgezogen hat, als Spaß. Und wenn das dann jetzt auch immer ein bisschen ernster wird, professioneller, das klar macht das einen stolz. Aber immer mit Demut.
1: Auf die Schulter klopfen dürft ihr euch trotzdem mal, Jungs.
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Long Together um 9.47 Uhr hier bei Radio 91.2. Gleich ab 10 übernimmt der Kollege Markus Bauer. Ich schmeiß mich mit Studio und Slash auf die Hunderunde. Wir hören uns am Montag wieder. Ich wünsche euch ein wundervolles Wochenende. Lasst euch noch ein bisschen Jennifer Page da. Das ist Crush. Ich bin Tim Schmutzler. Ciao, macht's gut. Bis Montag.

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1: Mit Danny Hoppe, guten Morgen. Es brodelt gerade mächtig im Weltfußball. Der Grund sind die Pläne von FIFA-Chef Infantino, WM-Anteile an Investoren zu verkaufen. Die UEFA hat gestern mit der größtmöglichen Eskalation gedroht, einem WM-Boykott der Europäer. Udo Keuer aus der Sportredaktion. Die FIFA will aber offenbar trotzdem an ihren Plänen festhalten. Anders kann man ihr neues Statement kaum interpretieren.
2: Nein, da heißt es relativ nichtssagend, man habe die Kritik zur Kenntnis genommen und respektiere diese Rückmeldung und Bedenken, dass alles jetzt so aus dem Ruder läuft. Ja, daran gibt die FIFA den Medien die Schuld. Durch falsche Berichte seien geplante Beratungen mit den Mitgliederverbänden gestört worden. Die sollen jetzt fortgesetzt werden, das hat die FIFA in ihrem Statement klargestellt. Damit dann jeder auf Grundlage von Fakten über den Deal entscheiden könne, wie es heißt. Und wie diese Fakten aussehen, ist ja auch schon durchgesickert. Infantino hatte allen 221 FIFA-Mitgliedern eine Einmalzahlung in Höhe von 20 Millionen Dollar in Aussicht gestellt. Allerdings nur, wenn die Verbände seine Pläne absegnen. Kritiker nennen das ganz offen Erpressung.
1: Die FIFA betont in ihrem Statement ja auch nochmal, niemand verkaufe den Fußball, aber genau das werfen Kritiker der FIFA ja vor.
2: Ja genau, befürchtet wird ja noch mehr Kommerz, der vielen bei dieser WM ja schon zu viel war, mit vermarkteten Werbepausen oder einer aufgeblähten Halbzeitshow im Finale. Durch einen Investoreneinstieg drohen ein noch höherer Werbe- und Sponsorendruck, teurere Tickets oder TV-Rechte oder auch noch mehr und noch viel größere Turniere. Spannend wird jetzt zu beobachten sein, wie es im Machtkampf zwischen der FIFA und der UEFA weitergeht. Der angedrohte WM-Boykott ist ein extrem starkes Signal in Richtung FIFA, denn eine WM ohne Europäer wäre natürlich deutlich unattraktiver, gerade auch für Investoren. Oder wie Uli Hoeneß es so schön gesagt hat, einen Wettbewerb ohne Europäer könne man in die Tonne treten.
1: Danke Udo. Und jetzt weitere Meldungen im Überblick. Das Bundeskartellamt nimmt aktuell die Benzinpreise der Mineralölkonzerne unter die Lupe und trifft dabei offenbar auf Widerstand. Zwei Konzerne wehren sich und wollen ihre Daten nicht vorlegen. Sie haben beim Oberlandesgericht Düsseldorf Beschwerde eingelegt. Das meldet die Bild. In Spanien und Frankreich hat sich die Waldbrandlage weiter entspannt. Dafür werden die Probleme jetzt in Griechenland und in der Türkei größer. Auf Kreta zum Beispiel fachen orkanartige Winde die Flammen immer wieder an. Auf den Autobahnen könnte es jetzt am Wochenende voll werden, denn ab heute Nachmittag hat ganz Deutschland Sommerferien. Als letztes Bundesland startet Bayern in die sechswöchige Sommerpause. Der ADAC rechnet deshalb mit einem der staureichsten Wochenenden der Saison, vor allem im Süden. Der Sommer ist bisher ziemlich heiß und trocken und deshalb boomen bei uns zurzeit mobile Klimageräte. Mehr als 387.000 wurden im ersten Halbjahr verkauft. Das sind mehr als doppelt so viele wie im Vorjahreszeitraum. Das hat das Marktforschungsinstitut NEQ herausgefunden. Darunter fallen mobile Klimageräte, bei denen warme Luft über einen Abluftschlauch nach draußen geleitet wird. Aber auch tragbare Splitanlagen, die über eine Innen- und eine Außeneinheit verfügen. Die sind meist leistungsstärker und werden immer beliebter. Und das waren die Nachrichten mit Danny Hoppe.
3: Dankeschön, Danny. Wir gucken aufs Wetter. Sonne und Wolken wechseln sich noch ab und es gibt ein leichtes Regenrisiko. Aber im Laufe des Tages wird es immer sonniger. Aktuell haben wir 22 Grad in Westerfilde und Brünninghausen. Knapp 30 sind heute drin. Das Wochenende wird sonnig. Morgen mit rund 25 und Sonntag bis zu 30 Grad. Das Schauer- und Gewitterrisiko ist dann auch nur gering.
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3: 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Es gibt einen Blitzer an der Bergstraße Richtung Zeche Ministerstein. Und hier braucht ihr Geduld. A45 Hagen Richtung Dortmund zwischen Kreuzhagen und Westhofener Kreuz. 2 Kilometer stockender Verkehr. Das kostet mindestens 7 Minuten. Wenn ihr noch was entdecken solltet, Staus, Störungen oder Blitzer, schickt uns eine Nachricht an die 0800 91 2 91 23.
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3: Ich bin Markus Bauer und gemeinsam gehen wir in Richtung Wochenende. Freue mich drauf. Hallo.

0: Spaß haben, Fußball gucken und dabei noch was Gutes tun, ja, das könnt ihr morgen im Aflerbecker Waldstadion, denn da gibt's das Honey-Fitz-Spiel. Das ist eine Mischung aus Benefit-Spiel und Honey, das ist der Hund von Thorsten Habel. Die beiden sind als Duo Toto und Honey bekannt. Honey ist ein Assistenzhund. Seit Jahren sind die beiden im Zeichen der Aufklärung unterwegs und veranstalten viele Dinge für den guten Zweck. Morgen eben das Honey-Fitz-Spiel.
1: Und da stelle ich eine Mannschaft aus Toto and Friends und wir spielen in der Tat gegen die Weißwader Elf, gegen die Traditionsmannschaft von Borussia Mönchengladbach. Das Ganze für einen guten Zweck. Der Erlös geht dann einmal an die Welfare Foundation, das ist die Stiftung von BVB-Legende Neven Subotic, und an den Gnadenhof Verlorene Seelen in Waldrop. Also wir machen da wirklich was für Kinder, Menschen in Not und Tiere in Not.
0: Sehr gute Sache. Tickets bekommt ihr auch noch morgens an der Tageskasse.
1: Um 13.30 Uhr öffnet die Tageskasse. Wir empfehlen auch, rechtzeitig da zu sein, weil wir einfach nicht abschätzen können, wie voll es wird. Wir hoffen natürlich auf viele Leute, die dem Ganzen einen entsprechenden Rahmen geben werden.
0: Am besten volles Haus, das wird eine runde Geschichte. Und Toto selbst ist auch bereit.
1: Ich habe in der Tat neue Fußballschuhe geholt. Ich kann so viel verraten und das müssen die Leute einfach live vor Ort sehen. Farblich falle ich schon mal sehr auf mit den
0: Fantastisch.
1: Schuhen.
0: Fantastisch. 15 Uhr geht's los. Das Honey-Fit-Spiel Toto and Friends gegen die Traditionsmannschaft von Borussia Mönchengladbach. Der Erlös geht an den guten Zweck. 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

leergeräumte Regale, alles wild durcheinander. Ich war vor 2 Wochen bei Saturn am Westen-Hellweg und da sah es schon ziemlich traurig aus. Heute nun ist der allerletzte Verkaufstag. Da macht der Laden dicht. Als Grund für die Schließung nannte eine Unternehmenssprecherin den Sanierungsbedarf des Gebäudes. Das gesamte Haus ist vor einiger Zeit von einem Investor übernommen worden. Im Teil des ehemaligen Kaufhofs ist aktuell zum Beispiel eine Pop-Art-Kunstgalerie drin. Ansonsten wird umgebaut. Für den Kaufhofteil gibt es auch noch Pläne. Was aber mit der Saturnfläche passiert, darüber möchte der Investor nächste Woche mit uns sprechen. Und dann erfahrt es bei uns bei Radio 91.2.

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0: Die Gruppe Madness mit ihren großen Hits aus dem Jahr 1982. Our House, das war der Hit vor 11.
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2: Mit Joaquina Raulin. Hallo zusammen. Für einen Sexualstraftäter aus Dortmund ging Anfang der Woche ein Direktflug nach Kabul. Die Stadt Dortmund hat ihn nach Afghanistan abschieben lassen. Der Mann war 2015 als Asylsuchender nach Deutschland gekommen. Das Bundesamt für Migration und Flüchtlinge hat ihn nach Angaben der Stadt zunächst als Flüchtling anerkannt. Weil der Mann 2020 unter anderem wegen sexuellen Missbrauchs Minderjähriger verurteilt worden war, hat das Amt die Entscheidung aber später widerrufen. Nach seiner Verurteilung hat er mehrere Jahre im Gefängnis gesessen. Der Mann hat gegen den Widerruf des Amts Klage eingereicht, die wurde vom Verwaltungsgericht Gelsenkirchen aber abgewiesen. Die Ausländerbehörde Dortmund hat ihn dann ausgewiesen und ein Einreiseverbot verhängt. Dortmunds Freibäder ziehen bisher eine positive Sommerbilanz. Vor allem an warmen Tagen waren die Bäder in Wischlingen, Wellinghofen und im Volkspark richtig gut besucht. Auch das Freibad Froschloch ist nach seinem verspäteten Saisonstart wegen eines Rohrbruchs inzwischen wieder geöffnet und wird gut angenommen. Herausforderungen gab es trotzdem: Vandalismus im Freibad Volkspark und Starkregen in Wellinghofen. Beide Probleme konnten aber schnell gelöst werden. An heißen Tagen stoßen die Freibäder allerdings an ihre Grenzen. Entlastung soll es schon nächstes Jahr geben. Dann soll das sanierte Freibad Stockheide wieder öffnen. Langfristig plant die Stadt außerdem die Wiedereröffnung des Freibads Hardenberg. Ein Problem für alle Freibäder bleibt allerdings der Fachkräftemangel. Der ADAC erwartet ab heute das staureichste Wochenende der ganzen Ferienzeit. Denn mit Bayern und Baden-Württemberg hat jetzt ganz Deutschland Sommerferien. Und das mache sich auch auf den Straßen bemerkbar. Vor allem heute werde es laut ADAC nachmittags und abends voll, genauso wie morgen früh. Die klassische Staustrecke bei uns um Dortmund ist die A1, die viele Urlauber an die See bringt. Da gibt es zusätzlich zum vielen Verkehr auch viele Baustellen. Aber auch die A2 in Richtung Niederlande oder die A44 ins Sauerland könnten voller werden.
0: Dankeschön, Joaquina. Wir gucken aufs Wetter. Sonne und Wolken wechseln sich ab und es gibt noch ein leichtes Regenrisiko. Aber im Laufe des Tages wird es immer sonniger. Aktuell haben wir 23 Grad in Renninghausen und Greve. Knapp 30 sind noch drin. Das Wochenende wird dann sonnig. Morgen mit rund 25 und Sonntag bis knapp 30 Grad. Das Schauer- und Gewitterrisiko ist nur gering am Wochenende. 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Es gibt einen Blitzer an der Bergstraße Richtung Zeche Ministerstein und an der Dernerstraße und an der Holthauser Straße. Und hier braucht ihr Geduld. Autobahn 45, Hagen Richtung Dortmund zwischen Kreuzhagen und Westhofener Kreuz. 3 Kilometer stockender Verkehr, das kostet mindestens 7 Minuten. Wenn ihr noch irgendwas entdeckt haben solltet, Staus, Störungen oder Blitzer, schickt uns eine Nachricht an die 0800 91 2 91 23. Das ist kostenlos.
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0: Mit Markus Bauer. Schön, dass ihr dabei seid.

Ach, das ist schön. Olivia Dean mit So Easy to Fall in Love. Inzwischen läuft's ja für die gut 27-jährige Sängerin. Das war nicht immer so. Damals in der Corona-Zeit musste sie, wie alle, ganz schön kämpfen, hatte aber eine gute Idee. Als klassische Konzerte nicht möglich waren, baute sie einen gelben Lieferwagen zur mobilen Bühne um und spielte spontane, distanzierte Konzerte in ganz Großbritannien. Heute ist Olivia Dean auch auf den großen Bühnen unterwegs, zuletzt im Mai zum Beispiel in Köln. 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

0: 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Die meisten von uns kennen ja ihre Großeltern. Bei den Urgroßeltern wird es allerdings schon schwierig. Dabei wüssten viele gerne, wer die Vorfahren waren. Haben die auch schon in Dortmund gelebt? Was haben die gearbeitet? Waren die vielleicht sogar schon mal im Knast? Georg Pahlmüller ist Ahnenforscher und der kann sowas rausfinden, hat er letztens bei mir im Interview erzählt.
1: Wir können also über die Menschen erstmal natürlich die normalen Daten rausfinden, Geburtsdaten, Heiratsdaten, Taufdatum, wann ist er beerdigt worden, wo hat er gelebt, das ist immer ganz wichtig, wie sah die Geschichte der Region aus, was hat er erlebt, ist er vielleicht irgendwo schon mal gerichtlich aufgefallen.
0: Mit Hilfe von Standesamtsbüchern, Kirchenbüchern, uralten Steuerlisten und anderen Dokumenten gehen die Ahnenforscher ganz weit zurück in die Vergangenheit und dabei finden sie teilweise kuriose Familiengeschichten, so wie die Geschichte einer Amerikanerin, in deren Familie gab 1690 einen ziemlich unverschämten Hochzeitseintrag eines Pfarrers.
1: Dann schrieb er also da rein, ich habe heute verheiratet den Hura, den total missleidigen. Und das Gleiche hat er dann über die Frau geschrieben. Also sie wäre die größte Hure überhaupt, würde sich mit jedem einlassen. Und da war es dann halt so, dass dann die Amerikanerin gesagt hat, ja, sagst du aber, ohne dieses Hurenpaar würde es mich heute gar nicht geben.
0: Eben, und wer weiß, was unsere Vorfahren noch so alles getrieben haben. Das und mehr lässt sich mit Hilfe der Ahnenforschung herausfinden. 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
1: Mit Danny Hoppe, guten Tag. Die deutsche Wirtschaft steckt schon länger in der Krise und das geht auch am Arbeitsmarkt nicht spurlos vorbei. Das zeigen die neuen Zahlen, die die Bundesagentur für Arbeit am Vormittag in Nürnberg vorgelegt hat. Im Juli waren wieder etwas mehr als 3 Millionen Menschen ohne Job. Die gute Nachricht ist, der Anstieg hat vor allem saisonale Gründe. Die Zahlen seien für den Sommer üblich, heißt es. Marc Weiß hat mehr dazu.
2: Im Juli enden viele Ausbildungen. Nicht jeder bekommt danach sofort einen Job und meldet sich dann erstmal arbeitslos. Außerdem stellen Firmen vor den Ferien oft kaum Personal ein, sondern warten damit bis zum Herbst. Insofern ist der Anstieg nicht ungewöhnlich. Trotzdem zeigen die Zahlen auch, dass seit einiger Zeit nicht mehr viel geht in Deutschland. Vor genau einem Jahr gab es im Juli rund 30.000 Arbeitslose weniger als jetzt. Vor 2 Jahren waren es sogar 200.000 weniger. Die Entwicklung bei uns in NRW ist ähnlich wie im Bund. Die Zahl der Arbeitslosen ist landesweit um gut 13.500 auf jetzt rund 793.000 gestiegen. Auch hier spricht die Agentur von einem üblichen Juli-Anstieg. Es gibt aber sogar einen Mini-Erfolg. Der Anstieg war schwächer als vor einem Jahr. Insgesamt bleibe die Lage aber angespannt, sagte Agenturchef Schüssler in Düsseldorf.
1: Und jetzt weitere Meldungen im Überblick. In der Nacht haben offenbar tausende Migranten die Grenze zwischen Marokko und der spanischen Exklave Ceuta gestürmt. Das wurde aus Polizeikreisen bestätigt. 18 Migranten seien beim Versuch, Ceuta zu erreichen, ums Leben gekommen. Spanien hat inzwischen Soldaten in die Exklave geschickt. Der Fußball-Weltverband FIFA hält an seinen umstrittenen Investorenplänen fest, obwohl die UEFA mit einem WM-Boykott der Europäer droht. Man habe die Kritik zur Kenntnis genommen, heißt es in einem FIFA-Statement, werde die geplanten Gespräche mit den Verbänden aber fortsetzen. Die DLRG fordert den Bau von Schwimmzentren, die von Schulen aus mehreren Kommunen genutzt werden können. Das Schwimmen sei eine Kulturtechnik wie Lesen, Schreiben, Rechnen und stehe in den Lehrplänen. Allerdings hätten die Schulen oft gar kein Schwimmbad in erreichbarer Nähe. Das sagte DLRG-Chefin Vogt dem Deutschlandfunk. Wer heute Nachmittag ins Auto steigt, muss damit rechnen, dass es voll wird, denn dann hat ganz Deutschland Sommerferien. Als letztes Bundesland startet auch Bayern in die Sommerpause. Der ADAC geht deshalb davon aus, dass dieses Wochenende eines der staureichsten werden könnte, vor allem im Süden. Aber auch in Richtung Küste dürfte einiges los sein auf den Straßen. Laut ADAC verschärfen rund 1000 Baustellen und Sperrungen die Lage nochmal zusätzlich. Aber auch in Österreich und der Schweiz brauchen Autofahrer Geduld. In Österreich ist morgen am Fernpass eine Demo gegen die große Verkehrsflut geplant. Und in der Schweiz wird am Gotthardtunnel in Richtung Italien mit Wartezeiten von bis zu 3,5 Stunden gerechnet. Und das waren die Nachrichten mit Danny Hoppe.
3: Dankeschön, Danny. Wir gucken aufs Wetter. Sonne und Wolken wechseln sich ab und es gibt vielleicht noch ein ganz leichtes Regenrisiko. Aber im Laufe des Tages wird es immer sonniger. Aktuell haben wir 24 Grad in Krukel und Scharnhorst. Knapp 30 sind heute noch drin. Das Wochenende wird sonnig, morgen mit rund 25 und Sonntag bis knapp 30 Grad. Das Schauer- und Gewitterrisiko ist am Wochenende nur gering.
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3: 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Es gibt Blitzer an der Bergstraße Richtung Zeche Ministerstein, an der Dernerstraße und an der Holthauser Straße. Und hier braucht ihr Geduld. Autobahn 45, Hagen-Dortmund. Zwischen Kreuzhagen und Westhofener Kreuz 3 Kilometer stockender Verkehr. Das kostet mindestens 5 Minuten. Wenn ihr noch irgendwas entdeckt haben solltet, Staus, Störungen oder Blitzer, schickt uns eine Nachricht an die 0800 91 2 91 23.
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3: Wir begleiten euch durch den Vormittag Richtung Wochenende. Ich bin Markus Bauer. Hallo.

15 Minuten nach 11. Nicht mehr lange angestrengt gucken und dann geht's endlich ins Wochenende. Und was machen wir da? Jeder Zweite sagt laut Umfrage, ich schlafe erstmal aus. Und 38% sagen faulenzen oder wir lassen uns treiben. Ja, das ist jetzt nicht so viel, was die Leute machen. Schließlich könnte man an diesem Wochenende eine Menge unternehmen in Dortmund. Wir haben aktuell 2 Open-Air-Kinos im Westfalenpark und im Hafengebiet. Es gibt Hombruch Karibisch mit Sport, Spiel, Musik und das alles in Urlaubsatmosphäre, also mit Sand und Palmen. Im Volksgarten Menge, da gibt's das DJ-Picknick und im Friedenbaumpark spielt die Big Band Hot Pot Sound Orchestra. Die kommen gleich mit 25 Leuten und spielen eine Mischung aus klassischem Swing, Rock und Pop. Das Musiksommerkonzert im Friedenbaumpark beginnt am Sonntag um 15 Uhr und geht 2 Stunden lang mit Zugabe, vielleicht ja sogar ein bisschen länger. Der Eintritt ist frei und für weitere Veranstaltungs- und Ausflugstipps geht ihr am besten auf unsere Facebook-Seite oder bei Insta mal gucken. 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

Ja, den Song hat Cher auch gesungen. Auch gar nicht so schlecht, aber das Original ist immer noch am besten. Walking in Memphis von Mark Cohen aus dem Jahr 1991. Der Song machte den Sänger damals zumindest kurzfristig zu einem Star inklusive Grammy-Auszeichnung. Hier ist Radio 91.2. Am Vormittag, ich bin Markus Bauer.

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0: Es ist 11:30.
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2: Mit Joachina Raulin. Hallo zusammen. Für einen Sexualstraftäter aus Dortmund ging Anfang der Woche ein Direktflug nach Kabul. Die Stadt Dortmund hat ihn nach Afghanistan abschieben lassen. Der Mann war 2015 als Asylsuchender nach Deutschland gekommen. Das Bundesamt für Migration und Flüchtlinge hat ihn nach Angaben der Stadt zunächst auch als Flüchtling anerkannt. Weil der Mann 2020 unter anderem wegen sexuellen Missbrauchs Minderjähriger verurteilt worden war, hat das Amt die Entscheidung später aber widerrufen. Nach seiner Verurteilung hat er mehrere Jahre im Gefängnis gesessen. Der Mann hat gegen den Widerruf des Amts Klage eingereicht. Die wurde vom Verwaltungsgericht Gelsenkirchen aber abgewiesen. Die Ausländerbehörde Dortmund hat ihn dann ausgewiesen und ein Einreiseverbot verhängt. Am 1. August beginnt das neue Kindergartenjahr und nebenan in Unna werden künftig keine Kita-Beiträge mehr erhoben. Unna ist damit nach Monheim und Gelsenkirchen die dritte Stadt in NRW, in der der Kita-Besuch komplett kostenlos ist. Dortmund ist davon weit entfernt. Hier sind in der Regel nur die letzten beiden Kita-Jahre frei. Die Stadt Unna nennt die Beitragsfreiheit einen Meilenstein für Familienfreundlichkeit. Möglich geworden sei sie dank Haushaltsdisziplin und Schuldenabbau. Positiver Nebeneffekt: die Stadt hat weniger Verwaltungsaufwand, weil sie künftig keine Einkommensverhältnisse mehr prüfen muss. In Dortmund zahlen nur Eltern nichts, die weniger als 42.000 Euro im Jahr verdienen. Spitzenverdiener zahlen bis zu 750 Euro im Monat. Heute ist der letzte Verkaufstag von Saturn am Westen Hellweg. Der Räumungsverkauf läuft bereits seit mehreren Wochen. Als Grund für die Schließung nannte eine Unternehmenssprecherin den Sanierungsbedarf des Gebäudes. Saturn befindet sich im ehemaligen Kaufhofgebäude am Westen Hellweg, das vor einiger Zeit von einem Investor übernommen wurde. Wie die Verkaufsflächen künftig genutzt werden sollen, will der neue Eigentümer erst in der kommenden Woche bekannt geben. Derzeit sind in dem ehemaligen Kaufhof verschiedene Pop-up-Stores untergebracht. Außerdem ist das Parkhaus geöffnet.
0: Dankeschön, Joachim. China, wir gucken aufs Wetter. Sonne und Wolken wechseln sich ab und es gibt noch ein leichtes Regenrisiko, aber im Laufe des Tages wird es immer sonniger. Aktuell haben wir 24 Grad in Hörde und Derne, knapp 30 sind noch drin. Das Wochenende wird sonnig, morgen mit rund 25 und Sonntag bis knapp 30 Grad. Das Schauer- und Gewitterrisiko ist am Wochenende nur gering. 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Es gibt Blitzer an der Bergstraße, Zeche Ministersteinrichtung, an der Dernerstraße und an der Holthauser Straße. Und hier braucht ihr Geduld. Autobahn 1 Münster Richtung Dortmund zwischen Kamm-Zentrum und Kreuz Dortmund Unna. 1 Kilometer Stau. A45 Hagen-Dortmund zwischen Kreuzhagen und Westhofener Kreuz. 2 Kilometer stockender Verkehr. Das kostet mindestens 5 Minuten. Wenn ihr noch irgendwas entdeckt haben solltet, Stau, Störung oder Blitzer, schickt uns eine Nachricht an die 0800 91 2 91 23.
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0: Wir gehen zusammen in Richtung Wochenende. Ich begleite euch. Ich bin Markus Bauer. Hallo.

0: Mendes mit Treat You Better. Es ist Alpha 36 und wir gehen rüber mal zu Kai Zorn in die Radio 91.2 Wetterredaktion. Hallo Kai.
1: Hallo Markus.
0: Die ersten Bäume verlieren schon vor lauter Trockenheit die Blätter, die Wiesen sind braun statt grün. Also die Natur braucht den Regen dringend, aber das, was da bisher runtergekommen ist und auch noch runterkommt, ist wahrscheinlich nicht genug, ne?
1: Nee, das, was da kommt, ist einfach noch zu wenig. Wir haben jetzt in den nächsten Stunden mal die Chance auf den einen oder anderen Schauer oder ein kurzes Gewitter, der berühmt-berüchtigte Tropfen auf den heißen Stein. Sonst wechseln sich Wolken und dann immer mehr Sonne ab. Vor allen Dingen zum Abend hin wird es wieder sonnig werden, bei Temperaturen von knapp 30 Grad. Aber zu den Bäumen und zu den Wiesen. Die Bäume machen natürlich jetzt ein Notprogramm und ziehen die Kraft raus. Die kommen nächstes Jahr ganz normal wieder. Und die Wiesen werden spätestens ein, zwei Wochen, nachdem es mal ergiebig geregnet hat, eh wieder grün. Da braucht man sich keine Sorgen machen.
0: Kommt denn am Wochenende ein bisschen Regen runter?
1: Am Wochenende nicht wirklich, außer wieder viel Sonnenschein. Es wird ein schönes Wochenende werden. Morgen mit etwas über 25, am Sonntag mit nahe 30 Grad. Schauer und Gewitter, die gibt's so gut wie gar nicht.
0: Ja, dann wollen wir das schöne Wetter genießen. Kai, ich danke dir. Schönes Wochenende.
1: Schönes Wochenende.
0: Tschüss.
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1: Unser Hörer Ralf aus Hucker, der sagt, Hilfe, Hilfe, unsere Spielplätze versinken im Müll. Es geht dem Ralf um die Spielplätze in der Kleingartenanlage Glück auf Hansa. Die werden wohl nicht oft genug geleert und deshalb sieht's da aus wie Sau, sagt der Ralf. Und wir haben das wir für Dortmund-Team dran gesetzt und bei der Stadt mal nachgefragt. Die haben dann wiederum demjenigen Bescheid gesagt, der für die Ecke da zuständig ist und zack, das hat geklappt und der Ralf ist glücklich.
2: Danke, dass ihr euch gekümmert habt. Der Müll ist tatsächlich jetzt schon weggeräumt worden und ich freue mich sehr darüber.
1: Guck mal, zusammen machen wir Dortmund ein bisschen schöner, ein bisschen besser, ein bisschen sauberer und wir freuen uns, dass das geklappt hat. Ich übersetze kurz. Hallo, ich bin Donald Duck und ihr hört Radio 91.2. Der Donald ist ab heute nämlich als Reporter bei uns im Ruhrgebiet unterwegs für den Entenhausener Kurier. Das ist die Geschichte in einer Sonderausgabe vom Mickey Maus Magazin, das heute rauskommt. Johannes Kanti hat die Story geschrieben und er ist einfach vom Ruhrgebiet total begeistert.
3: Hier müssen wir uns gar nichts ausdenken. Das Ruhrgebiet hat so einen eigenen Touch mit diesen Förderturmen, mit dieser hohen Industriedichte. Das sieht besonders aus. Also bei mir hat sofort Klick gemacht. Das war für mich der Entscheidungsgrund, hier lassen wir eine Geschichte spielen, weil hier weiß ich sofort, was ich bedienen kann. Auch, dass wir Science Fiction ein bisschen reinbringen.
1: Ja, Science Fiction ist drin, da landet nämlich ein Raumschiff bei uns in Dortmund im Westfalenpark.
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0: Radio 91.2 am Vormittag, während die einen noch auf der Arbeit sind und das Wochenende herbeisehen, sind andere schon im Freizeitmodus, unter anderem beim Freibad Freitag im Revierpark Wischling. Wir haben ja viele von euch eingeladen. Ab 14 Uhr senden wir sogar live aus dem Freibad. Radio 91.2 Reporterin Lisa Ostermann ist bereits im Bad. Lisa, sind schon viele Menschen da?
1: Ja, hier wird auf jeden Fall schon in dem einen Bereich ordentlich geplanscht und gerutscht. Also die Geräuschkulisse, die klingt hier schon richtig nach so einem schönen Sommertag im Freibad. Wir sind jetzt auch ready. Wir stehen jetzt zwischen dem großen Wellenbecken und den Sprungtürmen. Und dieser Bereich hier, der macht erst ab 12 Uhr auf. Die Leute stehen da vorne schon vorm Zaun und wollen jetzt endlich rein hier zum Wellenbecken. Aber der Bademeister, der hat uns gerade gesagt, dass die Welle im Wellenbecken nur eingeschaltet wird, wenn auch genug Leute im Becken sind, weil die Menschen dann quasi als Wellenbrecher genutzt werden und sonst der Strand hier überflutet werden würde. Das heißt, wir brauchen hier gleich ganz viele Menschen für die Welle. Und dann kann es auch richtig losgehen hier mit dem Freibad Freitag im Solebad Wischling.
0: Chillen, schwimmen, planschen oder Turmspringen. Was bist du für ein Typ?
1: Ja, also ich bin auf jeden Fall eine richtige Wasserratte. Gerne planschen, tauchen, schwimmen, springen auch, aber höchstens ja so vom 3-Meter-Turm. Alles darüber, da bin ich eine kleine Schissbuchse. Aber ja, ich habe gerade schon mal einen Zeh reingehalten. Das Wasser ist sehr verlockend. Nicht zu kalt, nicht zu warm. Aber ich glaube, ich gucke hier Leute heute lieber ein bisschen zu und freue mich, wenn die Leute hier schöne Kunststücke auf den Sprungtürmen machen. Und natürlich auch einfach auf einen tollen Tag hier im Freibad mit unseren Radio 91.2-Hörern.
0: Ja, das wird bestimmt ein toller Nachmittag beim Freibad Freitag im Revierpark Wischlingen. Ab 14 Uhr auch im Radio. Lisa, ich wünsche euch viel Spaß. Und wer von euch noch mit der Familie dabei sein möchte, kann sich jetzt noch per WhatsApp bewerben. 0800 91 2 91 23. Sagt uns einfach, warum ihr dabei sein wollt beim Freibad Freitag. 0800 91 2 91 23. Och, das passt. Hier kommt Teddy Swims. Ich bin Markus Bauer. Schön, dass ihr dabei seid.

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1: Mit Danny Hoppe. Guten Tag. Es sind dramatische Bilder, die von der spanischen Exklave Ceuta in Nordafrika kommen. In den vergangenen Tagen haben offenbar rund 40.000 Migranten die Grenze zwischen Marokko und Ceuta gestürmt. Allein in der Nacht sollen es mehrere Tausend gewesen sein. Das wurde aus Polizeikreisen bestätigt. Die Rede ist außerdem von mindestens 18 Migranten, die beim Versuch, Ceuta zu erreichen, gestorben sind. Marc Weiß aus dem News-Team. Spanien hat inzwischen Soldaten geschickt. Die Stimmung drohe zu kippen, heißt es.
2: Ja, es herrscht Ausnahmezustand. Man muss sich das vorstellen, es leben rund 80.000 Menschen in Ceuta. Jetzt sind nochmal fast 50.000 dazugekommen, die meisten davon Marokkaner und Menschen aus Algerien und dem Sudan. Die alle versprechen sich ein besseres Leben in der EU, aber bei dieser Masse sind natürlich die Behörden völlig überfordert. Man weiß gar nicht, wohin mit all den Menschen. Die Auffanglager sind völlig überfüllt, also es herrscht wohl gerade absolutes Chaos in Ceuta.
1: Es flüchten ja seit Jahren Menschen aus Afrika nach Ceuta. Warum sind es jetzt auf einmal so viele?
2: Ja, man vermutet, dass ein Urteil des obersten Gerichtes in Spanien vor 2 Wochen der Auslöser ist. Das Gericht hatte entschieden, dass es illegal ist, Flüchtlinge, die übers Meer kommen, sofort zurückzuweisen. Also Pushbacks, wenn die Menschen übers Meer kommen, sind illegal. Und diese Informationen haben Schleuserbanden überall verbreitet. Und ja, was haben die Menschen gemacht? Sind von Marokko aus gut 4 Stunden nach Ceuta geschwommen oder mit Booten gekommen. Nicht alle, aber viele. Dabei sind natürlich auch etliche ertrunken. Also das ist schon sehr, sehr dramatisch, was dort gerade passiert. Ministerpräsident Sanchez reist heute in das Gebiet, um sich vor Ort ein Bild von der Lage zu machen.
1: Danke, Marc. Und jetzt weitere Meldungen im Überblick. Die Zahl der Arbeitslosen in Deutschland ist im Juli wieder knapp über 3 Millionen gestiegen. Das hat die Bundesagentur für Arbeit in Nürnberg mitgeteilt. Das habe vor allem saisonale Gründe wegen der Sommerpause. Trotzdem setze sich am Arbeitsmarkt die schwache Entwicklung der letzten Monate fort, heißt es. Das Bundeskartellamt nimmt aktuell die Benzinpreise der Mineralölkonzerne unter die Lupe und trifft dabei offenbar auf Widerstand. 2 Konzerne wehren sich und wollen ihre Daten nicht vorlegen. Sie haben beim Oberlandesgericht Düsseldorf Beschwerde eingelegt. Das meldet die Bild. Mobile Klimaanlagen erleben wegen der Hitzewellen gerade einen Boom. Im ersten Halbjahr wurden in Deutschland rund 387.000 von ihnen verkauft. Das sind mehr als doppelt so viele wie im Vorjahreszeitraum. Das hat das Marktforschungsinstitut NEQ mitgeteilt. FIFA-Chef Gianni Infantino hatte es sich so schön und offenbar auch so einfach vorgestellt, den Einstieg von externen Investoren bei der Fußball-WM. So wie es aktuell aussieht, wird daraus aber nichts. Die UEFA hatte gestern schon mit einem WM-Boykott der Europäer gedroht. Danach hatte sich auch der für Nord- und Mittelamerika sowie die Karibik zuständige Verband CONCACAF gegen den Deal gestellt. Und vorhin hat das auch der asiatische Fußballverband AFC getan und ein Statement veröffentlicht. Darin solidarisiert er sich mit den anderen beiden Verbänden und lehnt den Investorendeal ab. Er drohe, die Fußballwelt zu spalten, heißt es. Damit drohen Infantinos Pläne zu scheitern, denn alle 3 Kontinentalverbände kommen zusammen auf 143 der 211 FIFA-Mitglieder. Sie haben also eine klare Mehrheit, um die Pläne zu blockieren. Und das waren die Nachrichten mit Danny Hoppe.
3: Dankeschön, Danny. Wir gucken aufs Wetter. Sonne und Wolken wechseln sich ab und es gibt ein ganz leichtes Regenrisiko. Aber im Laufe des Nachmittags wird es immer sonniger. Aktuell haben wir 25 Grad in Aplerbeck und Wischlingen. Knapp 30 sind drin. Das Wochenende wird sonnig. Morgen mit rund 25 und Sonntag bis knapp 30 Grad. Das Schauer- und Gewitterrisiko ist am Wochenende auch ebenfalls nur gering. Also genießt das.
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3: 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Es gibt Blitzer an der Bergstraße Richtung Zeche Ministerstein, an der Dernerstraße und an der Holthauser Straße. Und hier braucht ihr Geduld. Autobahn 1 Münster Richtung Dortmund zwischen Kamen-Zentrum und Kreuz Dortmund-Unna 1 Kilometer Stau. Und A45 Hagen-Dortmund zwischen Kreuzhagen und Westhofener Kreuz 2 Kilometer stockender Verkehr. Das kostet mindestens 5 Minuten. Wenn ihr noch irgendwas entdeckt haben solltet, Staus, Störungen, Blitzer, schickt uns eine Nachricht an die 0800 91 2 91 23.
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3: Mit Markus Bauer und dem Klassiker von Bon Jovi, Bed of Roses.

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0: 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Kann man jemand ans Telefon gehen?
1: Telefon!
2: Ja, Oberamtsrat Alfred Clausen.
3: Morgens, Alfred. Na, wie ist's?
2: Ach, Hans-Werner, traurig bin ich.
3: Ach, worüber?
2: Ach Gott, Schalk.
3: Was ist mit dem?
2: Schlussstrich.
3: Hä?
2: Ja, endgültig jetzt.
3: Was?
2: Hat er jetzt in einem Interview gesagt. Er werde nicht mehr zurückkehren.
3: Auf die Bühne?
2: Genau, vor die Kameras.
3: Ja, wegen seiner Erkrankung.
2: Exakt. Ich könnte heulen, Hans-Werner.
3: Oh, Alfred, sag mal, wieso berührt dich das denn so?
2: Naja, wenn zwei große Persönlichkeiten abtreten, dann...
3: Wieso zwei?
2: Na, ich bin ja auch in 3 Jahren in Pension.
3: Ach, du beziehst die Geschichte auf dich?
2: Naja, auf Thomas und auf mich. Wir sind ja beide ganz oben, weißt du?
3: Alfred?
2: Und es macht mich traurig, wenn ich hier irgendwann nicht mehr sitze.
3: Also es geht gar nicht um Thomas Gottschalk, es geht um dich.
2: Was?
3: Du meinst dich mit deiner Trauer.
2: Ach, ich werde eine so entsetzliche Lücke hinterlassen, Hans-Werner.
3: Oh, was für ein Selbstmitleid. Also noch ist es ja nicht so weit. Noch bist du ja hier bei mir.
2: Okay, okay.
3: Und guck mal, bei 100 Arbeitstagen im Jahr trinken wir in den nächsten 3 Jahren mindestens noch 300 Käffchen zusammen.
2: Das tröstet.

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1: Mit Steffi Strecker. Hallo zusammen. Nach dem Anschlag auf den CSD in Berlin wird viel über sogenannte Gefährder gesprochen, also Menschen, denen eine politisch motivierte Straftat zugetraut wird. Wie viele Gefährder leben bei uns in Dortmund? Die konkrete Zahl möchte uns die Polizei nicht mitteilen. Joaquina Rollin berichtet.
2: Die Preisgabe dieser Zahlen könnte laufende Ermittlungen und schwebende Verfahren erschweren, verzögern oder gefährden, schreibt die Polizei auf Nachfrage von Radio 91.2. Verdächtige könnten durch unsere Berichterstattung darauf aufmerksam werden, dass gegen sie ermittelt wird. Maßnahmen wie Durchsuchungen oder Festnahmen verlören ihren Überraschungseffekt, so die Polizei weiter. Nur so viel, die Zahl der Gefährder, die als religiös motiviert gelten, also zum Beispiel Islamisten, sei leicht rückläufig. Die Zahl der potenziellen rechtsradikalen Gefährder stagniere. Landesweit geht das Innenministerium momentan von 181 Gefährdern aus.
1: Morgen, am 1. August, beginnt das neue Kindergartenjahr und nebenan in Unna werden künftig keine Kita-Beiträge mehr erhoben. Unna ist damit nach Monheim und Gelsenkirchen die dritte Stadt in NRW, in der der Kita-Besuch komplett kostenlos ist. Dortmund ist davon weit entfernt. Hier sind in der Regel nur die letzten beiden Kita-Jahre frei. Die Stadt Unna nennt die Beitragsfreiheit einen Meilenstein für Familienfreundlichkeit. Möglich geworden sei sie dank Haushaltsdisziplin und Schuldenabbau. Positiver Nebeneffekt: die Stadt hat deutlich weniger Verwaltungsaufwand, weil sie künftig keine Einkommensverhältnisse mehr prüfen muss. In Dortmund zahlen nur Eltern nichts, die weniger als 42.000 Euro im Jahr verdienen. Spitzenverdiener zahlen bis zu 750 Euro im Monat. Der ADAC erwartet ab heute das staureichste Wochenende der ganzen Ferienzeit, denn mit Bayern und Baden-Württemberg hat jetzt ganz Deutschland Sommerferien. Und das mache sich auf den Straßen bemerkbar. Vor allem heute werde es laut ADAC nachmittags und abends voll, genauso wie morgen früh. Die klassische Staustrecke bei uns um Dortmund ist die A1, die viele Urlauber an die See bringt. Da gibt es zusätzlich zum vielen Verkehr auch noch viele Baustellen. Aber auch die A2 in Richtung Niederlande oder die A44 ins Sauerland könnten voller werden. Wie es momentan aussieht, hört ihr gleich bei Markus Bauer im Verkehrsservice.
3: Dankeschön. Steffi, wir gucken aufs Wetter. Sonne und Wolken wechseln sich ab und es gibt noch ein leichtes Regenrisiko, aber da muss nicht unbedingt was runterkommen. Im Laufe des Nachmittags setzt sich immer mehr die Sonne durch. Aktuell haben wir 26 Grad in Barup und Brechten, knapp 30 sind noch drin. Das Wochenende wird sonnig, morgen rund 25 und Sonntag bis knapp 30 Grad. Das Schauer- und Gewitterrisiko ist am Wochenende auch nur gering. Radio 91.2 Verkehr. Es gibt Blitzer an der Palmweide stadteinwärts, Bergstraße Richtung Zeche Ministerstein. Und hier braucht ihr Geduld. Autobahn 1 Köln Richtung Münster zwischen Westhofener Kreuz und Kreuz Dortmund Unna. 4 Kilometer stockender Verkehr plus 5 Minuten. Dann die A1 Münster Richtung Dortmund zwischen Kam Zentrum und Kreuz Dortmund Unna. 5 Kilometer stockender Verkehr. Hier kommt 10 Minuten obendrauf. A40 Essen Dortmund zwischen Bochum Hamme und Bochum Harpen. 2 Kilometer stockender Verkehr. A45 Hagen Dortmund zwischen Kreuz Hagen und Westhofener Kreuz. 5 Kilometer stockender Verkehr macht 8 Minuten obendrauf. Wenn ihr noch irgendwas entdeckt haben solltet, Staus, Störungen oder Blitzer, schickt uns eine Nachricht an die 0800 91 2 91 23.
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3: Startet mit uns ins Wochenende. Wir begleiten euch. Ich bin Markus Bauer. Hallo.

aus dem Jahr 1984, Easy Lover von Philip Bailey und Phil Collins. Die beiden haben den Song mit Nathan East geschrieben und als Phil Collins später mal gefragt wurde, was er denn für sich als künstlerische Großtat verbuchen würde, hat er geantwortet, Easy Lover. Wenn ihr diese Platte heute auflegt, klingt sie immer noch gut, sie altert nicht. Und er hat recht. 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

0: ich weiß, so kurz vor dem Wochenende ist das ein Stimmungskiller. Aber heute ist eigentlich der letzte Tag für die Abgabe der Steuererklärung. Und ich habe das Gefühl, dass unser Daily Hannes immer noch nicht so weit ist.
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2: Dinge, die ich lieber mache als Steuererklärung. Oder meinte ihr, die ich noch ungerner mache? Ey, Steuererklärung ist doch wie eine Wurzelbehandlung am Taschenrechner. Jedes Mal, wenn meine Neffen über ihre Hausaufgaben meckern, dann lasse ich die meine Ablage machen. Ja, dann wissen die mal, was nervt. Klar, wenn man jeden Bon von jedem Bleistift, den man gekauft hat, in Klarsichtfolien und korrekt datiert abheftet, dann ist das kein Problem. Aber ich bin leider eher der Typ Schuhkarton. Ja, das Jahr 2025, das ist da hinten in der Adidas-Kiste. Was ich weiß, man kann die Kosten vom Steuerberater auch absetzen. Aber kann ich auch den Therapeuten absetzen, den mein Steuerberater dank mir braucht? Keine Ahnung. Ja, was soll ich machen? Ich kann mir so schwierige Sachen eben nicht merken. Umsatz, Gewinn. Mein Kumpel in Dubai sagt, das wäre das Gleiche. Gut, dass ich als Comedian mit nur sehr kleinen Beträgen zurechtkommen muss. Stellt euch vor, ich hätte was Richtiges gelernt. Und immer dran denken, das Wort Steuer kommt ursprünglich vom Wort Arschteuer.
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1: Mit Jannik Bökel. Schönen guten Tag. Er hat sich offenbar verkalkuliert. Ein Aus des WM-Investorenplans von FIFA-Chef Infantino wird immer wahrscheinlicher, denn jetzt gibt es auch Widerstand aus Asien. Die asiatische Fußballkonföderation AFC hat sich mit der UEFA und den für Nord- und Mittelamerika sowie Karibik zuständigen Verband solidarisiert. Das hat die AFC jetzt selbst mitgeteilt, Lena Bauer aus dem News-Team. Was sagt der Verband denn genau?
2: Der asiatische Verband ist der Meinung, dass ohne die beiden anderen Verbände der notwendige breite Konsens für weitere Schritte in der Investorenfrage fehlt. Die aktuelle Debatte zeigt laut AFC außerdem grundlegende Schwächen in den Entscheidungsprozessen der FIFA. Und er äußert in einer Mitteilung auch ernsthafte Bedenken mit Blick auf den Vorschlag der FIFA, private Investitionen in die wichtigsten FIFA-Wettbewerbe einzubeziehen.
1: Damit senkt jetzt der dritte große Verband den Daumen. So langsam gehen Infantino damit die notwendigen Stimmen für seine Pläne aus.
2: Genau, die FIFA hat keine realistische Chance mehr auf die notwendige Mehrheit der 211 Mitgliedsverbände. Die braucht es, damit Infantino seine Pläne umsetzen kann. Der hatte zuletzt von einer einmaligen Chance gesprochen. Die Idee ist es, ein neues Unternehmen zu gründen, die FIFA Forward Enterprise. Es soll den Plänen nach in Zukunft die Rechte an der Austragung von Fußballturnieren halten. Und allein im Laufe dieses Jahres sollten so 3,7 Milliarden Euro durch Investoren die Kasse füllen.
1: Danke, Lena, für die Updates bis hierhin. Weitere Infos jetzt im Überblick. Nach der Ankunft zehntausender Migranten in der spanischen Exklave Ceuta verstärkt Frankreich seine Grenzkontrollen zu Spanien. Man werde Maßnahmen ergreifen, wenn es Bewegungen in Richtung französisches Territorium gibt, so der französische Innenminister. Rund 40.000 Menschen haben nach Angaben aus Polizeikreisen in den vergangenen Tagen die Grenze zwischen Marokko und Ceuta in Nordafrika gestürmt. Nicht nur in NRW steigen die Preise wieder stärker. In der ganzen Eurozone ist die Inflationsrate im Juli auf durchschnittlich 2,9% gestiegen. Das hat das Statistikamt Eurostat mitgeteilt. Im Juni war die Inflation noch gesunken. Das Kartellamt will untersuchen, wie die Spritpreise in Deutschland zustande kommen. 2 von 12 Mineralölkonzernen wollen die dafür nötigen Daten aber nicht rausrücken. Das Oberlandesgericht Düsseldorf hat heute mitgeteilt, 2 Konzerne hätten Beschwerden gegen sogenannte Auskunftsbeschlüsse des Kartellamts eingelegt. Wann darüber entschieden wird, ist noch unklar. Wegen der anhaltenden Trockenheit hat der Rheinpegel neue Rekordtiefs erreicht. Am Messpunkt nahe Emmerich sei noch nie ein so niedriger Wasserstand registriert worden, erklärte das niederländische Wasser- und Infrastrukturministerium. In den Niederlanden herrscht seit 2 Wochen offiziell Wasserknappheit. Unter anderem müssen Binnenschiffe an einigen Schleusen wegen eines eingeschränkten Betriebs länger warten. In Deutschland wird für den Rhein in Düsseldorf für den kommenden Samstag ein Pegel von lediglich 21 Zentimetern erwartet, ebenfalls ein Rekordtief. Und das waren die Nachrichten mit Jannik Böke.
3: Dankeschön, Jannik. Wir gucken aufs Wetter. Noch ist der Himmel grau und es gibt ein geringes Regenrisiko. Im Laufe des Nachmittags kommt aber immer mehr die Sonne raus. Aktuell haben wir 26 Grad in Aplerbeck und 27 in der Innenstadt. Das Wochenende wird sonnig, morgen mit rund 25 und Sonntag bis knapp 30 Grad. Das Schauer- und Gewitterrisiko ist am Wochenende nur gering.
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3: 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Es gibt Blitze an der Palmweide statt einwärts und Bergstraße Richtung Zeche Ministerstein. Auch hier braucht ihr Geduld. Autobahn 1 Köln Richtung Münster zwischen Westhofener Kreuz und Kreuzturm und Unna. 6 Kilometer stockender Verkehr, das kostet rund 10 Minuten. Dann die A1 in Gegenrichtung, also Münster Richtung Dortmund zwischen Kamener Kreuz und Kreuzturm und Unna. 5 Kilometer Stau, das kostet mindestens 12 Minuten. A44 Dortmund-Kassel zwischen Unna Ost und Kreuzwerl. 1 Kilometer Stau plus 5 Minuten und A45 Hagen-Dortmund zwischen Kreuzhagen und Westhofener Kreuz. 6 Kilometer Stau. Hier dauert es 15 Minuten länger. Wenn ihr noch irgendwas entdeckt haben solltet, Staus, Störungen oder Blitzer, schickt uns eine Nachricht an die 0800 91 2 91 23.
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3: Wir wünschen euch einen guten Start ins Wochenende. Ich bin Markus Bauer. Hallo.

Bagger, Bauzäune und Kräne. Noch wird auf dem Gelände der zukünftigen internationalen Gartenausstellung gearbeitet. Bis zur Eröffnung am 23. April 2027 entsteht rund um die ehemalige Kokerei Hansa ein neuer Park. Im Kokereipark wird es dann verschiedene Spiel- und Sportmöglichkeiten geben. Wassergärten werden angelegt, eine Brücke wird Huckade und Deusen miteinander verbinden. Es entsteht die Kletter- und Erlebniskultur Wolke aus 7 ineinander verschränkten Stahlringen, in die Netze zum Klettern eingehängt werden. Gerade findet der Ausbau der riesigen Stahlringe statt. Die haben einen Durchmesser von bis zu 28 Metern, also das wird wirklich groß. Ja, seid ihr schon neugierig? Es gibt regelmäßige Baustellenführungen, bei denen ihr sehen könnt, wie der Zukunftsgarten entsteht. Und die nächste Führung, für die es noch freie Plätze gibt, die ist am 11. September. Das ist ein Freitag von 16 Uhr bis 18.30 Uhr. Und anmelden könnt ihr euch über die Homepage der Internationalen Gartenausstellung. IGA 2027.ruhr/Baustellenführungen.

für den Boxfilm Rocky 3 wollte Hauptdarsteller Sylvester Stallone eigentlich den Song Another One Bites the Dust von Queen. Doch Freddy und Co. waren wohl kein

Rocky-Fans, sie erteilten der Anfrage eine Absage. Dann lasse ich eben einen Track komponieren, meinte Sly. Ganz trotzig damals. Seine Wahl fiel auf die Band Survivor, die wir gerade gehört haben, weil er ihren Song Poor Man's Son gut fand. Ansonsten war die Band nicht besonders erfolgreich. Aber am Ende kam der Song Eye of the Tiger bei raus, ja, und wurde zum Welthit. Survivor räumten für die Boxer-Single gerade mal einen Grammy ab und waren noch für einen Oscar nominiert. Und heute kann man den Song noch super hören. Hier bei Radio 91.2 zum Beispiel.

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2: Steffi Strecker, hallo zusammen. Nach dem Anschlag auf den CSD in Berlin wird viel über sogenannte Gefährder gesprochen, also Menschen, denen eine politisch motivierte Straftat zugetraut wird. Wie viele Gefährder leben bei uns in Dortmund? Die konkrete Zahl möchte die Polizei nicht mitteilen. Das könnte sonst laufende Ermittlungen und schwebende Verfahren erschweren, schreibt sie auf Nachfrage von Radio 91.2. Verdächtige könnten durch unsere Berichterstattung darauf aufmerksam werden, dass gegen sie ermittelt wird. Immerhin so viel konnte die Polizei sagen, die Zahl der Gefährder, die als religiös motiviert gelten, also zum Beispiel Islamisten, sei leicht rückläufig. Landesweit geht das Innenministerium momentan von 181 Gefährdern aus. Morgen, am 1. August, beginnt das neue Kindergartenjahr und nebenan in Unna werden künftig keine Kita-Beiträge mehr erhoben. Unna ist damit nach Monheim und Gelsenkirchen die dritte Stadt in NRW, in der der Kita-Besuch komplett kostenlos ist. Dortmund ist davon weit entfernt. Hier sind in der Regel nur die letzten beiden Kita-Jahre frei. Die Stadt Unna nennt die Beitragsfreiheit einen Meilenstein für Familienfreundlichkeit. Positiver Nebeneffekt, die Stadt hat weniger Verwaltungsaufwand, weil sie künftig keine Einkommensverhältnisse mehr prüfen muss. In Dortmund zahlen nur Eltern nichts, die weniger als 42.000 Euro im Jahr verdienen. Spitzenverdiener zahlen bis zu 750 Euro im Monat für einen Kita-Platz. Heute ist der letzte Verkaufstag von Saturn am Westenhellweg. Der Räumungsverkauf läuft bereits seit mehreren Wochen. Als Grund für die Schließung nannte eine Unternehmenssprecherin den Sanierungsbedarf des Gebäudes. Saturn befindet sich im ehemaligen Kaufhofgebäude am Westenhellweg, das vor einiger Zeit von einem Investor übernommen wurde. Wie die Verkaufsflächen künftig genutzt werden sollen, will der neue Eigentümer erst in der kommenden Woche bekannt geben. Derzeit sind in dem ehemaligen Kaufhof verschiedene Pop-up-Stores untergebracht. Außerdem ist das Parkhaus geöffnet.
0: Dankeschön, Steffi. Wir gucken aufs Wetter. Noch ist der Himmel bewölkt, aber im Laufe des Nachmittags kommt noch die Sonne raus. Immer mehr. Aktuell haben wir 26 Grad in Aplerbeck und 27 Grad in der Innenstadt. Das Wochenende wird sonnig, morgen mit rund 25 und Sonntag bis knapp 30 Grad. Das Schauer- und Gewitterrisiko ist am Wochenende nur gering. 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Es gibt Blitzer an der Palmweide, stadteinwärts, Bergstraße Richtung Zeche Ministerstein. Und langsam wird's voll auf den Autobahnen. Autobahn 1 Köln Richtung Münster zwischen Westhofener Kreuz und Kreuzdorf und Unna. 5 Kilometer stockender Verkehr, da kommen 6 Minuten obendrauf. Dann die A1 Münster Richtung Köln, also in Gegenrichtung zwischen Kamler Kreuz und Schwerte. 5 Kilometer Stau plus 15 Minuten. A40 Essen-Dortmund zwischen Bochum-Hamme und Bochum-Harpen. 3 Kilometer stockender Verkehr plus 6 Minuten. A44 Dortmund Kassel zwischen Kreuzdorf und Unna und Kreuzwerl. 5 Kilometer Stau plus 25 Minuten. Dann haben wir noch die A45 Hagen-Dortmund zwischen Kreuzhagen und Westhofener Kreuz. 5 Kilometer Stau plus 11 Minuten. Und die A45 Dortmund Richtung Hagen, also in Gegenrichtung. Zwischen Hafen und Kreuzdorf und West 1 Kilometer Stau plus 5 Minuten. Wenn ihr noch irgendwas entdeckt haben solltet, Staus, Störungen oder Blitzer, schickt uns eine Nachricht an die 0800 91 2 91 23.
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0: Kommt gut mit uns ins Wochenende. Ich bin Markus Bauer. Hallo.

0: So, nach und nach trudeln immer mehr von uns im Wochenende ein. Einige von euch sind auch schon beim Freibad Freitag in Wischlingen. Und wie es aussieht, bekommen wir im Laufe des Nachmittags auch die Sonne zu sehen, immer häufiger. Und sommerlich geht's auch weiter, sagt unser Wettermann Kai Zorn.
1: Viel Sonne erwartet uns am Wochenende und zu Wochenbeginn. Morgen bei etwas über 25 und am Sonntag bei knapp 30 Grad. Am Montag sind es wieder über 30 Grad und damit setzt sich das Hochsommerwetter in Dortmund fort.
0: Das klingt doch gut. Macht was Schönes bei dem tollen Sommerwetter und gleich schalten wir ein erstes Mal zu Nathalie Sager, die den Freibad Freitag moderiert in Wischlingen.

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0: 13 Minuten vor zwei Dortmund am Mittag geht zu Ende. Gleich nach zwei geht's mit Radio 91.2 ins Solo- und Allwetterbad in Wischling. Da gibt's heute den Freibad-Freitag mit Radio 91.2 und die Kollegin Nathalie Sager macht die Sendung quasi vom Beckenrand. Kann ich das so sagen?
1: Kannst du tatsächlich so sagen, ist nicht gelogen. Ich werde gleich mal den großen Zeh schon mal ins Wasser stecken. Die Kollegin Lisa Ostermann, die ist gerade schon komplett baden gegangen, hat gesagt, es ist schön frisch, aber auch eine schöne Erfrischung bei dem Wetter. Weil wir haben ja echt Glück. Gestern war ja noch angesagt von wegen Gewitter und Regen und jetzt hat sich das ja echt beruhigt und es ist echt schön. Also kommt gerne noch vorbei, wenn ihr Zeit habt. Wasser ist angenehm, gute Erfrischung und hier fliegen schon unsere Radio 91.2 Wasserbälle durch die Gegend, also Stimmung ist auch schon top.
0: Das klingt gut. Macht euch einen schönen Nachmittag, ein schönes Wochenende. Bis die Tage. Ich bin Markus Bauer. Bye, bye.

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1: Mit Jannik Böke, schönen guten Tag. Der Bundestag will erst im Herbst über die Vorschläge der Rentenkommission beraten. Bereits jetzt gibt es allerdings Widerspruch aus den ostdeutschen Bundesländern. Wenige Wochen vor der Wahl sagen die CDU-Ministerpräsidenten, wir wollen die Abschaffung der abschlagsfreien Rente nach 45 Versicherungsjahren nicht. In der eigenen Partei kommt der Vorstoß nicht gut an. Lena Bauer aus dem News-Team mit einem Überblick.
2: Die Rentenkommission hatte im Juni eine ganze Reihe an Maßnahmen vorgestellt, die aufeinander aufbauen. Darunter eine Kapitalrente und die Abschaffung der abschlagsfreien Rente nach 45 Versicherungsjahren. Genau das lehnen die CDU-Ministerpräsidenten Kretschmer aus Sachsen, Schulze aus Sachsen-Anhalt und Vogt aus Thüringen jetzt offiziell ab. Die Begründung, es könnte Folgen für Ostdeutschland haben und eine Abschaffung würde die Menschen dort besonders hart treffen. Kretschmer sagte, der Osten ist in den Reformdebatten rund um die Rente und Pflege kein Bittsteller. Unionsfraktionsvize Müller argumentierte anders. Er hält die Vorschläge der Rentenkommission für ein ausgewogenes Gesamtpaket. Laut Müller würden höhere Freibeträge bei Grundrente und Grundsicherung im Alter gerade Rentnerinnen und Rentner in Ostdeutschland zugutekommen.
1: Weitere Meldungen jetzt im Überblick. Die FIFA-Pläne, unter anderem die WM für Investoren zu öffnen, sorgen für immer mehr Wirbel. Der asiatische Fußball-Dachverband AFC ist der dritte, der Infantinos Pläne offiziell ablehnt. Es sei nicht das erste Mal, dass wichtige Interessensgruppen mit bedeutenden Initiativen konfrontiert werden, nachdem die Richtung offenbar bereits festgelegt wurde. Das kritisiert die AFC. Die UEFA hatte gestern Abend sogar mit einem WM-Boykott gedroht. Die Zahl der Arbeitslosen ist im Juli knapp über die 3-Millionen-Marke gestiegen. Das geht aus aktuellen Zahlen der Bundesagentur für Arbeit hervor, die allerdings auch betont, der Anstieg habe saisonale Gründe. Die Zahlen seien für den Sommer üblich, da viele Ausbildungen enden und nicht jeder danach sofort einen Job bekommt, erklärt die Bundesagentur für Arbeit. Nach der Ankunft zehntausender Migranten aus Marokko in der spanischen Exklave Ceuta hat Bundeskanzler Merz die Regierung in Madrid zu entschlossenem Handeln aufgefordert. Spanien müsse die Situation schnellstmöglich wieder in den Griff bekommen, erklärte Merz. Er begrüße daher die spanische Absicht, die illegalen Migranten nicht auf den europäischen Kontinent zu lassen. Weil ihr Vater die Weiterfahrt wegen einer Zigarettenpause verpasste, ist eine Einjährige auf dem Weg von Bayern nach Thüringen alleine in einem Schnellzug unterwegs gewesen. Das berichtet die Bundespolizei. Bei einem Halt in Bamberg entschloss sich der Vater, kurz eine Zigarette auf den Bahnsteig zu rauchen. Währenddessen setzte sich der ICE jedoch wieder in Bewegung. Der Mann alarmierte das Bahnpersonal. Mitarbeiter im Zug übergaben das kleine Mädchen dann beim nächsten Halt in Erfurt der Bundespolizei. Dort habe der 38-Jährige, der mit dem nächsten Schnellzug hinterhergefahren war, seine Tochter wieder in den Arm nehmen können. Angesichts der Aufregung habe er sich erstmal einen Glimmstängel anzünden müssen, ohne seine Tochter diesmal aus den Augen zu lassen, berichtet die Bundespolizei. Und das waren die Nachrichten mit Jannik Böke.
3: Danke dir, Jannik, ist eine Wahnsinnsgeschichte. Das Wetter für Dortmund ist wirklich viel besser als gestern noch gedacht. Ursprünglich war ja mal Gewitter angesagt, das hat sich jetzt alles erledigt. Es sind zwar einige Wolken über Dortmund, aber ab und zu zeigt sich auch die Sonne dazu. Jetzt gerade 28 Grad zum Beispiel in der Innenstadt, aber auch in Wischling, da wo wir jetzt gerade sind, im Solebad Wischling. Also eigentlich sehr gutes Freibadwetter.
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3: Dortmund-Verkehr, wir starten mit den Blitzern. Der Opa steht auf der Mallingrottstraße, Blitzstadt auswärts Richtung OW3A. Und die Oma, die steht nach wie vor auf der Bergstraße, Blitz Richtung Zeche Ministerstein. Dann rüber auf die Autobahn. Ein paar Staus sind mittlerweile zusammengekommen. Einmal die A1 Köln Richtung Münster zwischen Hagen-Nord und Kreuz Dortmund-Unna. Da stockt es gerade auf 8 Kilometer. Da braucht ihr auch so gute 10 Minuten länger. Dann die A1 Münster Richtung Dortmund. Auch da kommen mindestens 10 Minuten obendrauf zwischen dem Kamener Kreuz und Kreuz Dortmund-Unna. 5 Kilometer Stau. Ein dickerer Stau ist gerade auf der A44 Dortmund Richtung Kassel zwischen Kreuz Dortmund-Unna und Kreuz Werl. 5 Kilometer Stau nach einem Unfall, da braucht ihr mindestens eine halbe Stunde länger. Der linke Fahrstreifen ist da auch komplett gesperrt. Heißt, es kann sich vielleicht auch noch mal ein bisschen mehr stauen. Und zu guter Letzt die A45 Hagen Richtung Dortmund zwischen Kreuz Hagen und dem Westhofener Kreuz. 5 Kilometer Stau, da kommen mindestens 12 Minuten obendrauf. Und falls ihr noch irgendwas seht, wenn ihr unterwegs seid, sagt gerne Bescheid. Ihr könnt euch kostenlos melden. Die Nummer ist die 0800 91 2 91 23.
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3: Hier ist Nathalie Sager für euch. Ihr habt es ja gerade schon gehört. Vielleicht auch ein bisschen im Hintergrund. Heute live vom Freibad. Freitag aus dem Solebad Wischling. Topwetter, gute Laune. Kommt gerne vorbei.

0: Let's go. Shakira ist das hier bei Radio 91.2. Die Die. Und ich finde, der Song macht gute Laune, passt zum heutigen Tag, weil es ist nämlich Radio 91.2 Freibad-Freitag. Ich liebe das, das zu sagen, weil das heißt, ich stehe ausnahmsweise mal nicht im Studio in der Dortmunder Innenstadt, sondern ich bin hier im Solebad Wischlingen. Bei bestem Wetter, Sonne knallt schon, Sonnencreme habe ich natürlich aufgelegt, ne, ist ganz wichtig. Und ich und die Kollegin Lisa Ostermann, wir haben jetzt so den ersten Wassertest gemacht, weil das ist ja immer ganz wichtig. Ich habe die Füße jetzt hier schon baumeln, ich weiß nicht, weil man, vielleicht hört man das. Moment. Ach, das ist doch schön. Das gibt ein bisschen Urlaubsfeeling. Ich gestehe, ich war bisher nur mit den Füßen drin. Lisa, du warst schon mal ganz drin.
1: Ja, ich war schon mal ganz drin. Und ich sag ehrlich so, die Beine, das war noch gut. Eine gute Abkühlung und da so ab der Bauchregion aufwärts, da war schon kurz hart. Aber ich finde das immer gut, weil wenn es zu warm ist, ist ja auch keine Abkühlung mehr. Deswegen, also Fazit, perfekte Wassertemperatur.
0: So, wir kriegen ja auch noch bis zu 30 Grad heute in Dortmund. Also von daher, kommt gerne noch mal rum. Falls ihr jetzt zu Hause hockt und sagt, ach, wir wollen noch mal was unternehmen, hier ist noch ein bisschen Platz für euch. Wir haben die großen Radio 91.2 Luftbälle hier schon aufgeblasen. Damit wird schon fleißig gespielt. Also von daher, Stimmung ist super. Und es kommt noch ein bisschen was auf Lisa zu. Vielleicht später mal so ein kleiner Sprung vom Fünfer. Wir werden mal schauen. Einen schönen Freitag euch.

0: Super chilliger Song von Glockenbach. Home hier bei Radio 91.2. Und ihr hört es ja vielleicht schon so ein bisschen im Hintergrund. Das Wasser plätschert. Ja, ja. Nicht neidisch sein. Ich bin ausnahmsweise mal nicht im Studio, sondern hier im Solebad Wischling. Kommt gerne vielleicht noch vorbei. Dann machen wir uns einen schönen Freitag zusammen.
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0: Train im Hit for Hype hier bei Radio 91.2 Drops of Jupiter. Wir haben es jetzt mittlerweile 2:30.
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2: Mit Steffi Strecker, hallo zusammen. Wie viele sogenannte Gefährder leben bei uns in Dortmund, also Menschen, denen die Polizei eine politisch motivierte Straftat zutraut? Landesweit sind es 181, aber wie viele davon sind in Dortmund? Die konkrete Zahl möchte die Polizei nicht mitteilen. Das könnte laufende Ermittlungen und schwebende Verfahren erschweren, sagt sie. Verdächtige könnten durch unsere Berichterstattung darauf aufmerksam werden, dass gegen sie ermittelt wird. Maßnahmen wie Durchsuchungen oder Festnahmen verlieren ihren Überraschungseffekt. Immerhin so viel wollte die Polizei verraten. Die Zahl der Gefährder, die als religiös motiviert gelten, also zum Beispiel Islamisten, sei in Dortmund leicht rückläufig. Die Zahl der potenziellen rechtsradikalen Gefährder stagniere. Die Polizei bereitet sich auf mehrere Protestaktionen am Wochenende vor. Heute startet ab 18 Uhr auf dem Wilhelmsplatz in Dorstfeld ein sogenannter Rave gegen rechts. Unterstützt wird er unter anderem von den Dortmunder Grünen. Der größere Protest wird dann morgen erwartet. Das könnte ab mittags auch zu Verkehrsproblemen in Dorstfeld führen. Hintergrund ist eine angekündigte Aktion der rechtsextremen Partei Die Heimat an der Thusnelder Straße. Die Demonstranten treffen sich schon um 12 Uhr an der Kampfstraße in der Innenstadt. Von da aus geht es zum Wilhelmsplatz. Die Polizei rechnet mit 200 Teilnehmern. Entenhausen goes Dortmund. Im neuen Mickey-Maus-Magazin erkundet Donald Duck als Reporter das Ruhrgebiet. Seine erste Station ist hier bei uns in Dortmund. Er kommt im Westfalenpark an, wir sehen den Florianturm und es geht auch am Westfalenstadion vorbei. Von da aus radelt er nach Bochum, Essen, Oberhausen und Duisburg. Heute ist das neue Mickey-Maus-Heft zu kaufen. Verantwortlicher Redakteur ist Johannes Kanti, der vom Ruhrgebiet begeistert ist.
3: Hier müssen wir uns gar nichts ausdenken. Das Ruhrgebiet hat so einen eigenen Touch mit diesem Förderturm, mit dieser hohen Industriedichte. Das sieht besonders aus. Also bei mir hat sofort Klick gemacht. Es war für mich der Entscheidungsgrund. Hier lassen wir eine Geschichte spielen.
2: Das neue Mickey-Maus-Heft über Dortmund und das Ruhrgebiet gibt's seit heute für 5,99 €.
0: Danke dir, Steffi. Das Wetter für Dortmund heute mal aus dem Wasser. Es ist ziemlich nass, aber Gott sei Dank nicht von oben, sondern von unten, könnte man sagen. Heute Freibad Freitag. Ich bin im Solebad Wischlingen. Lass mir die Füße hier schon mal so ein bisschen berieseln mit den Wellen, die gerade hier durchs Wellenbecken laufen. Und dazu schöne, knackige 29 Grad jetzt gerade in Wischlingen, unter anderem auch in Mengede. Also das ist wirklich auch wieder ein netter Sommertag. Dazu ja so ein paar Wolken. Lasst euch davon aber nicht beirren. Gott sei Dank kein Gewitter mehr angesagt. Und auch das Wochenende wird ziemlich nett bei um die 28 Grad. Rüber auf die Straßen Dortmund Verkehr. Wir starten mit den Blitzern. Der Opa steht auf der Ballingrottstraße, blitzt stadtauswärts Richtung OB3A. Und die Oma, die steht nach wie vor auf der Bergstraße, blitzt Richtung Zeche Ministerstein. Dann rüber auf die Autobahn. Es staut sich gerade auf der A1 Köln Richtung Münster zwischen dem Westhofener Kreuz und Unna. Da stockt es auf 6 Kilometer, braucht ihr so gute 10 Minuten länger. Dann die A1 Münster Richtung Dortmund. Da kommt eine Viertelstunde oben drauf. Zwischen Kamenzentrum und Kreuz Dortmund-Unna 5 Kilometer Stau. Und zu guter Letzt die A44 Dortmund Richtung Kassel zwischen Kreuz Dortmund-Unna und Kreuz Werl. 6 Kilometer Stau nach einem Unfall. Da braucht ihr schon über eine halbe Stunde Länge. Der linke Fahrstreifen ist da immer noch dicht. Also falls ihr noch könnt, vielleicht macht ihr da erstmal einen Bogen drum. Und ansonsten, wenn ihr unterwegs seid, euch fällt irgendwas auf, Stau oder Blitzer, dann sagt gerne kostenlos Bescheid. Die Nummer ist die 0800 91 2 91
1: 23. 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
0: Mit Nathalie Sager und meinem heutigen Motto: Life is a flower. Ace of Base ist das für euch jetzt.

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0: Sonnige Freibad-Freitagsgrüße aus dem Solebad-Wischling. Hier ist Nathalie Sager, ihr hört Radio 91.2. Heute ja bis 18 Uhr noch live hier aus dem Freibad bei bestem Wetter. Und trotz super Wetter trauen sich gerade noch nicht ganz so viele hier am Sprungturm mal den Sprung ins Wasser zu wagen. Bis auf den 12-jährigen Louis. Der ist jetzt schon, keine Ahnung, dreimal hintereinander gesprungen. Ich habe ihn mal kurz abgefangen. Und du hast gesagt, du hast schon recht früh angefangen, auch von so hoch runter zu springen.
1: Ja, also ich kann mich nicht mehr so ganz dran erinnern, also wie viele Jahre alt ich war. Aber ich denke mal, so 10 Jahre alt war ich, wo ich mich getraut habe, vom Dreier zu springen. Und irgendwann, so ein paar Jahre später, habe ich mich getraut, vom Fünfer zu springen. Weil ich war mit der Gruppe mal hier vor ungefähr ein Jahr oder so. Und dann bin ich da hochgegangen, habe erstmal richtig viel gezögert und dann haben sie mich halt alle angefeuert und dann habe ich mir gedacht, ach komm, weißt du was, ich springe jetzt einfach.
0: Also was so Motivation, Applaus alles ausmachen kann und seitdem bist du ungebremst immer runter vom Fünfer.
1: Ja.
0: Du bist doch ganz außer Atem hier, die ganze Zeit hoch, runter, aber ohne Angst, wirklich. Guck mal, gleich, vielleicht können wir nochmal hören, machst du auch Arschbomben?
1: Nee, aber vom Einer ja.
0: Vom einer Arschbomb, ja, vielleicht kommt vom Fünfer irgendwann noch mal. Hast ja noch ein paar Jährchen Zeit. Ja, guck mal, dann viel Spaß dir auf dem Fünfer. Und vielleicht hören wir ja gleich mal, wie das klingt, wenn er da runterspringt.

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0: Nathalie Sagers hier für euch live aus dem Solebad Wischlingen heute an unserem Radio 91.2 Freibad-Freitag. Und der Luis ist auch am Start, 12 Jahre, aber hat keine Ängste hier. Springt einfach vom Fünfer, Dreier, kein Problem. Und Luis, jetzt machst du eine Arschbombe vom Einer und gibst unserer Kollegin Lisa Ostermann noch einen Tipp mit, weil die will das auch versuchen.
1: Also am besten ist, wenn man die Beine zusammenzieht, damit man am besten springen kann.
0: Dann so. Leg mal los, ich bewerte. Auf geht's. Luis als erstes. Zack. Das sah gut aus, Lisa. Da musst du noch mithalten.
2: Los, let's go.
1: Okay.
0: Oi, ja gut. Ich muss sagen, fairerweise, trotz wenig Übung hat Lisa das gut gemeistert. Aber ich glaube, Luis war auch ein guter Trainer. Was sagst du als nächstes? Ist Lisa bereit für den Fünfer?
1: Ja, auf jeden Fall.
0: Gut, das Training kann starten hier im Revierpark Wischling. Let's go. Ich wünsche euch einen schönen Freitag. Kommt vielleicht da gerne noch rum. Wetter ist super, dann können wir alle zusammen eine Arschbombe machen.

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1: Mit Jannik Böke, schönen guten Tag. Nach dem massenhaften Grenzübertritt nach Ceuta wächst der Druck auf Spanien. Rund 60.000 Menschen haben Behördenangaben nach in den vergangenen Tagen die spanische Exklave in Nordafrika erreicht von Marokko. Lena Bauer aus der Nachrichtenredaktion. Spaniens Regierungschef Sanchez sprach bei einem Besuch vor Ort von einem Angriff auf spanisches Staatsgebiet.
2: Sanchez macht Gerüchte von Schleusern für den plötzlichen Andrang verantwortlich. Hintergrund ist ein Urteil des spanischen obersten Gerichtshofs. Danach gilt die sofortige Rückführung nicht für Migranten, die auf dem Seeweg ankommen. Der Politiker meinte, diese Auslegung hat sich sehr schnell verbreitet.
1: Und das mit Folgen. Bei dem Ansturm sind nach aktuellen Infos mindestens 34 Menschen ums Leben gekommen, so die offiziellen Angaben stand jetzt. Spanien versucht aktuell die Lage in den Griff zu bekommen. Gleichzeitig steigt aber auch der politische Druck von außen.
2: Zum Beispiel hat sich Bundeskanzler Merz geäußert und gesagt, Spanien muss die Lage schnellstmöglich wieder in den Griff bekommen. Er begrüßt, dass die Migranten nicht auf den europäischen Kontinent weiterreisen sollen. Von Marokko erwartet Merz, dass die Menschen unverzüglich zurückgenommen werden. Auch aus Italien, Schweden und Finnland kommt Kritik. Italiens Ministerpräsidentin Meloni bringt sogar mögliche Konsequenzen für den Schengen-Raum ins Spiel.
1: Danke, Lena. Weitere Infos jetzt kurz und kompakt. Sachsens Ministerpräsident Kretschmer hat mit einem Stopp der von der Bundesregierung geplanten Renten- und Pflegereform im Bundesrat gedroht. Ohne Veränderungen werde man nicht zustimmen können, sagte der CDU-Politiker den Zeitungen des Redaktionsnetzwerks Deutschland. Hintergrund sind die Pläne zur Abschaffung der abschlagsfreien Rente nach 45 Beitragsjahren. Die iranischen Revolutionsgarden haben nach eigenen Angaben in der Straße von Hormuz zwei Erdöltanker attackiert. Laut Revolutionsgarden wurden die Schiffe zum Zeitpunkt des Angriffs von der US-Luftwaffe eskortiert. Eine unabhängige Bestätigung für den Angriff gibt es nicht. Die Feuerwehr kämpft in Griechenland weiter gegen zahlreiche Waldbrände. Vor allem auf Kreta erschweren starke, teils orkanartige Winde die Löscharbeiten. Erst wenn sich die Wetterlage entspannt, können auf der Mittelmeerinsel wieder Löschflugzeuge sicher eingesetzt werden. Das sagte ein Sprecher der Feuerwehr, dem griechischen Rundfunk ERT. Meteorologen erwarten, dass der Wind im Laufe des Abends deutlich nachlassen dürfte. Temu hat weiter Ärger mit Brüssel. Die EU-Kommission wirft dem Shoppingportal vor, Ermittlungen behindert zu haben. Die Behörde wollte Hinweisen auf möglicherweise unrechtmäßige staatliche Unterstützung nachgehen und dafür unangekündigt Prüfungen vornehmen. Die Unternehmen hätten unter anderem bestimmte Geschäftsbücher und Unterlagen anders als aufgefordert nicht vorgelegt, kritisiert die Behörde. Sie habe dadurch nicht alles prüfen können. Erst im Mai hatte Brüssel eine Strafe in Höhe von 200 Millionen Euro gegen Temu verhängt, wegen illegaler Produkte auf dem Online-Marktplatz. Und das waren die Nachrichten mit Jannik Böke.
3: Danke dir, Jannik. Ich melde mich hier gerade schön live vom Wellenbecken aus dem Solebad Wischlingen. Und da kann ich sagen, wenn ich so hoch gucke, ein paar Wolken da, aber sieht noch alles friedlich aus. Es ist schön warm, bis zu 29 Grad hier. Die Leute haben Spaß, es ist nicht so kalt. Und das Gute ist ja, Wochenende steht auch bevor und auch da wird es recht nett. Um die 28 Grad, Mischung aus Sonne und Wolken. Ja, so kann man es aushalten.
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3: Dortmund Verkehr, wir starten mit den Blitzern. Einer steht auf der Flughafenstraße, da wird Richtung Scharnhorst geblitzt. Dann steht der Opa auf der Mallingrottstraße, blitzt stadtauswärts. Und die Oma der Blitzanhänger steht auf der Bergstraße, blitzt Richtung Zeche Ministerstein. Dann noch rüber auf die Autobahn, da habe ich so ein paar Staus angefangen auf der A1 Köln Richtung Münster zwischen Hagen-Nord und Unna. Da stockt es gerade auf 9 Kilometer, braucht ihr gute 20 Minuten länger. Die A1 Münster Richtung Köln, da kommt eine Viertelstunde oben drauf zwischen Kahn-Zentrum und dem Westhofener Kreuz, da stockt es auf 8 Kilometer und dann noch die A44 Dortmund Richtung Kassel zwischen Kreuz Dortmund, Unna und Kreuz Werl. 4 Kilometer Stau, da kommt 20 Minuten obendrauf. Und falls ihr irgendwas entdecken solltet, wenn ihr unterwegs seid, dann sagt gerne Bescheid. Ruft an oder schickt auch gerne eine WhatsApp-Nachricht oder Sprachnachricht. In allen Fällen gilt dieselbe kostenlose Nummer, das ist die 0800 91 2 91
0: 23. 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
3: Mit Nathalie Sager heute live bis 18 Uhr aus dem Solebad Wischlingen. Und weiter geht's für euch hier bei Radio 91.2 mit Teddy Swims, Mr. Know-It-All. Einen schönen Freitag euch.

0: Guter Laune-Song hier bei Radio 91.2 Footloose. Ich melde mich live aus dem Solobad Wischling heute an unserem Radio 91.2 Freibad Freitag. Nathalie Sager hier. Und ich finde, gute Laune ist ein gutes Stichwort, weil wenn einer noch gute Laune zusätzlich mitbringt, dann ist das unser Wettermann Burkhard Dreischer. Und du hast auch noch gutes Wetter mitgebracht.
1: Ja, also das Wetter ist weiterhin auf sommerlichem Niveau, auf hochsommerlichem Niveau sogar. Die Temperatur liegt heute bei 31 Grad. Ich habe ein kleines bisschen Hoffnung, dass heute durch stärkere Quellwolken mal das eine oder andere Gewitter wäre.
0: Aber bitte, Bucke, erst am Abend dann.
1: Ja, das auf jeden Fall. Das schieben wir noch ein bisschen weiter vor uns.
0: Gut.
1: Aber die Natur würde es brauchen, also es wäre schon toll. Und mal so ein bisschen Abkühlung, dann wären das die Menschen auch ein bisschen entlastet. Also es ist schon, wir haben jetzt 9 Wochen Hitze, das ist schon extrem.
0: Ja, das stimmt. Aber vielleicht können wir zumindest tagsüber jetzt die Hitze nochmal auskosten hier im Freibad. Und dann steht ja auch Gott sei Dank das Wochenende endlich bevor. Wird es da auch so warm oder dann doch eher Regen?
1: Nee, das Wochenende wird nicht ganz so warm, aber dafür ganz viel Sonne. Wenn diese Gewitter vielleicht, man weiß es nicht genau, aber vielleicht durch sind, dann ist morgen etwas kühlere Luft. Dann gibt es wieder mehr Sonnenschein, das gleiche auch am Sonntag. Und die Temperaturen, die schwanken so zwischen 28 und 31 Grad.
0: Ist aushaltbar.
1: Das ist super, weil dann auch ein bisschen Wind dabei geht. Die Gewitter- und Schauerneigung, die nimmt dann erst Richtung Montagabend oder Dienstag wieder zu, weil dann tatsächlich noch mal eine kleine Hitzewelle von 2-3 Tagen kommt.
0: Dann, Hauptsache, sie ist nur klein und nicht wieder so lang.
1: Ja, ich glaube, dass danach ist die Hitze durch. Es gibt zwar Sonne, aber nur noch so 25 bis 28 Grad. Und auch hier und da mal Gewitter. Dann kann sich alles wieder ein bisschen erholen.
0: Na gut, aber dann genießen wir doch jetzt erstmal heute und das Wochenende. Und es sind auch schon mal super Wetteraussichten für Dortmund. Danke dir, Burki.
1: Gerne. Ich wünsche auch allen Kindern hier in den Ferien und allen, die Lust haben, ins Schwimmbad zu gehen, viel Spaß und schönes Wochenende.
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0: allerliebste Grüße aus dem Solobad Wischling hier an unserem Radio 91.2 Freibad Freitag. Und wir beobachten ja immer so ein bisschen hier das Wellenbecken, ne? Und natürlich nicht nur wir, sondern ganz klar auch die Rettungsschwimmer, die sind ja dafür da. Dachte ich zumindest immer, dass sie nur das machen. Aber der Chris ist quasi jetzt unser Held des Nachmittags geworden, denn er hat uns erstmal eine schöne Lieferung Eis vorbeigebracht.
1: Ja, das ist richtig. Also mein Name ist Chris und da ich hier gesehen habe, dass die Jungs und Mädels hier tatkräftig unterstützen und hier fleißig sind, habe ich gedacht, was gibt's Schöneres bei so einem Wetter wie Eis?
0: Und erstmal schön natürlich der Klassiker Wassereis. Wir haben gesagt, ja komm, wir sind 5 Leute, bringen wir was mit. Nein, er bringt direkt einen ganzen Korb mit.
1: Ja, so muss auch sein. Was ist ein Wassereis, ne? Das hilft ja nichts.
0: So, wir genießen nämlich jetzt das Wassereis zusammen, beobachten ein bisschen die Leute und dann lässt sich die Schicht eigentlich gut aushalten, oder?
1: Ja, auf jeden Fall. Mit euch auf jeden Fall. Das macht Spaß.
0: Das hören wir doch gerne. Ich wünsche euch allen einen schönen Freitag. Wenn ihr noch könnt, kommt doch gerne vorbei. Sendung ist noch bis 18 Uhr. Nein.

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1: Super Sommer Sommersong von Luis Fonsi, Despacito. Der Hit war halb. Wir haben es jetzt 3:30.
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3: Mit Steffi Strecker, schönen Nachmittag. Autofahrer bei uns in Dortmund müssen sich ab heute auf eine Umleitung einstellen. Das Tiefbauamt saniert am Wochenende ein Teilstück der Ruhrallee. Von heute bis Sonntagabend geht stadteinwärts auf der Ruhrallee nichts, und zwar zwischen der Brücke Maurice-Wast-Straße und der Abfahrt zur B1 in Richtung Unna. Stadtauswärts in Richtung Süden habt ihr dagegen freie Fahrt. Umleitungen sind über umliegende Straßen wie etwa die Nordkirchenstraße und die Ardeistraße ausgeschildert. Die Arbeiten sind wichtig, damit die vielbefahrene Straße ohne neue Schäden durch den nächsten Winter kommt. Die Sperrung gilt ab heute Abend. Wie viele sogenannte Gefährder leben in Dortmund? Das wollten wir von Radio 91.2 herausfinden. Hintergrund ist natürlich der Anschlag auf den CSD in Berlin, der ja von einem polizeibekannten Gefährder begangen wurde. Wie vielen Menschen die Polizei in Dortmund eine politisch motivierte Straftat zutraut, will sie aber nicht sagen. Joaquina Rollin berichtet.
4: Die Preisgabe dieser Zahlen könnte laufende Ermittlungen und schwebende Verfahren erschweren, verzögern oder gefährden, schreibt die Polizei auf Nachfrage von Radio 91.2. Verdächtige könnten durch unsere Berichterstattung darauf aufmerksam werden, dass gegen sie ermittelt wird. Maßnahmen wie Durchsuchungen oder Festnahmen verlören ihren Überraschungseffekt, so die Polizei weiter. Nur so viel, die Zahl der Gefährder, die als religiös motiviert gelten, also zum Beispiel Islamisten, sei leicht rückläufig. Die Zahl der potenziellen rechtsradikalen Gefährder stagniere. Landesweit geht das Innenministerium momentan von 181 Gefährdern aus.
3: Ein Mann hat gestern Nachmittag von seiner Wohnung in Sölde aus mit einer Waffe nach draußen auf eine Wiese geschossen. Eine Zeugin hat das gesehen und sofort die Polizei alarmiert. Die haben daraufhin das Wohnhaus umstellt und den 30-jährigen Mann vorläufig festgenommen. Bei der Wohnungsdurchsuchung fanden sie mehrere unterschiedliche Schreckschusswaffen, Messer und auch Drogen. Später kam raus, gegen den Mann läuft schon ein Waffen- und Messertrageverbot. Drogen oder Alkohol hatte er zuvor aber nicht konsumiert. Ihn erwarten nun Strafverfahren wegen Verstoßes gegen das Waffengesetz und das Betäubungsmittelgesetz. Weil keine Voraussetzungen zur U-Haft vorliegen, wurde er wieder aus der Haft entlassen.
1: Danke dir, Steffi, für die Infos. Rüber zum Wetter. Das ist nach wie vor schön, sind zwar viele Wolken am Himmel, lasst euch davon aber nicht beirren, sind trotzdem knackige 30 Grad. Also nur so ein kleiner Tipp von mir, gutes Freibadwetter, kommt gerne vorbei. Wir sind ja noch bis 18 Uhr hier an unserem Radio 91.2 Freibad-Freitag im Solebad Wischling. Das bei wirklich gutem Wetter. Und dann steht ja on top, Gott sei Dank, auch noch das Wochenende an. Auch da tolles Wetter, um die 28 Grad. So eine Mischung aus Sonne und Wolken, aber auf jeden Fall sehr angenehm. Dortmund-Verkehr, es blitzt einmal am Bahnhof Scharnhorst, dann noch auf der Ruhrallee stadtauswärts. Der Opper, der Blitzanhänger, steht auf der Mallingrottstraße, blitzt auch stadtauswärts Richtung OW3A. Und die Oma, die steht nach wie vor auf der Bergstraße, blitzt Richtung Zeche Ministerstein. Dann noch rüber auf die Autobahn, da einmal Vorsicht auf der A45 Dortmund Richtung Hagen. Zwischen Dortmund Süd und dem Westhofener Kreuz, da ist eine ungesicherte Unfallstelle auf dem Standstreifen. Fahrt da also bitte besonders vorsichtig. Und dann noch ein Stau auf der A1 Köln Richtung Münster, da kommt eine Viertelstunde obendrauf zwischen Hagen Nord und Kreuz Dortmund Unna. Da stockt es gerade auf 9 Kilometer. Ansonsten ist aber recht leer auf den Straßen. Falls euch was auffallen sollte, sagt aber gerne Bescheid. Ihr könnt euch kostenlos melden. Die Nummer ist die 0800 91 2 91 23.
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1: Mit Nathalie Sager, und weiter geht's für euch mit Leonie by your side.

0: Einen schönen Freibad-Freitag euch. Hier ist Radio 91.2. Heute live aus dem Solebad Wischling noch bis 18 Uhr. Nathalie Sager ist hier für euch am Start. Hat gerade mal ganz kurzen Schauer gegeben, war jetzt aber kein großer Downer. Die Leute sind trotzdem noch im Wasser, haben Spaß. Das bedeutet aber auch, wenn Leute im Wasser sind und Spaß haben, beginnt der Ernst für dich, Chris. Und zwar klingt das dann so. Dann wird hier nämlich schön die Rettungsschwimmerpfeife einmal gepustet. Du hast mir aber gerade gesagt, es gibt sogar verschiedene Pfeifen für verschiedene Situationen.
1: Ja, tatsächlich. Also beim Fußball gibt es das ja auch. Aber wir haben zum Beispiel bei der DLRG eine Pfeife, die heißt Tornado 2000. Die ist für den Strandbereich gedacht.
0: Der Name ist Programm.
1: Genau, da ist mir auch mal eine witzige Story passiert. Da steht drauf, nicht in geschlossenen Räumen benutzen. Als ich sie ausgepackt habe, habe ich es natürlich nicht gelesen und gleich benutzt. Da haben mir die Ohren geklingelt, ja.
0: Gott sei Dank sind sie nicht abgefallen. Tornado 3000 braucht ihr jetzt hier, aber im Solebad Wischling nicht.
1: Nee. Wobei, das macht schon Sinn, wenn man dann halt räumt für Gewitter oder sowas. Aber wir sind eigentlich große Fans davon, immer die Gäste direkt anzusprechen.
0: Ja, ich finde auch manchmal so für die Badegäste gefühlt ist man ja immer ganz kurz der Buhmann, wenn man einmal in die Pfeife da läutet. Aber das macht ja schon alles Sinn, was du da machst.
1: Ja, viele verstehen es nicht. Meistens haben die hinterher auch die Einsicht. Das ist halt wie beim Fußball. Der Schiri ist auch immer der Buhmann. Aber irgendeiner muss ja die Regeln durchsetzen.
0: Erst immer aufregen und danach heißt es dann nachher, hast du eigentlich doch recht. Warum hast du gesagt, boah, Rettungsschwimmer, das ist voll mein Job?
1: Also grundsätzlich ist es so, dass wir leider Gottes, auch wenn man es nicht so meint, immer noch viel zu viele Badetote haben. Das ist natürlich nicht nur im Schwimmbad so, sondern auch an den Stränden. Und das ist einfach so ein Ding für mich, so, das wollte ich nicht akzeptieren. Wasser war schon immer mein Element, ich habe nie Angst darin gehabt. Also dachte ich, warum nicht mein Element und mein Sport ja, zur Leidenschaft und dann zum Ehrenamt zu machen.
0: Ja, guck mal, Chris, dann ist das eigentlich genau das Richtige. Du als Rettungsschwimmer und gleich schmeißen wir zusammen das Wellenbad an. Darauf freue ich mich schon. Hört ihr dann gleich hier bei Radio 91.2. Schönen Freitag euch.

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0: Ach, schöne sonnige Grüße euch hier aus dem Solebad Wischling an unserem Radio 91.2 Freibad Freitag. Und Rettungsschwimmer Chris, der hat mir erlaubt, dass ich den heiligen Knopf des Wellenbeckens drücken darf. Der ist aber ziemlich versteckt, ne? Wo ist er denn?
1: Das ist richtig. Schau mal, hier hinter das Gestrüpp, da ist eine kleine Klappe. Aha. Und da...
0: Diesen roten, fetten Knopf da?
1: Den bloß nicht, dann ist alles kaputt.
0: Oh Gott.
1: Wir nutzen die drei grünen Knöpfe, die darfst du jetzt einfach mal drücken.
0: Alle so nacheinander?
1: Genau.
0: Okay, Knopf 1 auf das Grüne?
1: Ja, richtig.
0: Grün,
1: 1, 2.
0: Grün und noch ein grüner Knopf.
1: Jetzt musst du dir vorstellen, dass drei unfassbar große Gebläse unten angehen.
0: Man hört es auch ein bisschen, ja.
1: Da siehst du gleich die Plane wackeln, da wird die Luft eingesaugt. Aha. Und dann wird es unter Wasser gedrückt und so entstehen die Wellen, ganz einfach.
0: Klingt erstmal einfach, aber da steckt auch schon eine Menge Technik hinter. Guck mal, da sind sie schon, die Wellen. Mein Gott, die sind auch immer hoch. Meinst du, trauen sich immer viele Leute direkt hier vorne zu sein?
1: Trauen sich, aber das ist nicht gut, weil wir dann hier erhöhte Unfallgefahr haben. Deswegen sagen wir immer zwei Bahnen gesperrt und dann...
0: Dafür seid ihr ja dann auch da, ne? Ihr habt die perfekte Übersicht. Und wie lange sagt ihr immer, geht dann die Welle, bis ihr dann wieder sagt, wir machen lieber den roten Knopf?
1: 2 bis 5 Minuten, im Optimalfall natürlich 5 Minuten, aber es kommt immer ganz darauf an, wie viele Gäste da sind, weil der Mensch auch so ein bisschen als Wellenbrecher fungiert. Sonst ist unser Sandstrand unten und dann ist Chef sauer.
0: Das wäre nicht gut.

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1: Mit Jannik Böke. Schönen guten Tag. Das Rhein-Niedrigwasser bleibt in NRW rekordverdächtig. Die aktuelle Prognose fällt aber etwas weniger dramatisch aus als zuletzt. Nach aktueller Einschätzung des zuständigen Wasserstraßen- und Schifffahrtsamtes sind an mehreren Pegeln weiter Tiefstände möglich, aber nicht mehr überall. Heißt, die Schifffahrt über den Rhein kann weiterlaufen, teilweise aber mit weniger Ladung an Bord. Lena Bauer aus dem News-Team, wie ist denn die Pegellage am Rhein aktuell?
2: Also in Köln erwarten die Amtsexperten heute am späten Nachmittag einen Pegelstand von 69 Zentimetern. Damit wäre dann der bisherige Tiefstand von Oktober 2018 erreicht, aber nicht unterschritten. In Duisburg-Ruhrort rechnet das Amt am späten Abend mit 152 Zentimetern. Das wäre ein Zentimeter unter dem bisherigen Rekordwert. Und in Düsseldorf könnte am frühen Samstagmorgen ein neuer Negativrekord erreicht sein, mit erwartet möglichen 22 Zentimetern.
1: Was heißt das konkret für den Schiffsverkehr? Könnte es da Probleme geben?
2: Eher nicht, denn die Fahrrinne im Rhein ist deutlich tiefer als der Pegelstand am Ufer. Das ist eine extra gebaute Rinne, die noch mal tiefer ist und wodurch die Schiffe weiter fahren können, aber eben aktuell mit weniger Ladung. Und das macht der Wirtschaft in NRW Sorgen. Transporte sind teurer, wenn die Schiffe weniger laden können. Neben möglichen steigenden Kosten können sich auch Lieferungen verzögern.
1: Danke, Lena, für den Überblick. Jetzt weitere Meldungen kurz und kompakt. Mindestens 34 Migranten sind beim Versuch, aus Marokko nach Ceuta zu gelangen, ums Leben gekommen. In der Exklave in Nordafrika kamen dem Regionalpräsidenten zufolge rund 60.000 Migranten irregulär an. EU-Kommissionspräsidentin von der Leyen fordert ein hartes Vorgehen. Gefährliche Überfahrten müssen sofort aufhören, Schmuggelnetzwerke zerschlagen werden, so die Kommissionspräsidentin auf der Plattform X. Die Terrororganisation Hamas hat sich erstmals nach einer von US-Präsident Trump verkündeten Einigung über ihre Entwaffnung geäußert. Sie bestätigte in einer Mitteilung aber nicht, dass es einen Durchbruch bei den Verhandlungen gegeben habe. Stattdessen stellte sie Bedingungen, darunter das Ende militärischer Einsätze Israels. Das Kartellamt will untersuchen, wie die Spritpreise in Deutschland zustande kommen. 2 von 12 Mineralölkonzernen wollen die dafür nötigen Daten aber nicht rausrücken. Das hat das Oberlandesgericht Düsseldorf heute mitgeteilt. 2 Mineralölkonzerne hätten Beschwerden gegen sogenannte Auskunftsbeschlüsse des Kartellamts eingelegt. Wann darüber entschieden wird, ist noch unklar. Der Widerstand gegen Gianni Infantino wächst nach der Vorstellung seiner Investorenpläne immer weiter. Jetzt ist ein hochrangiger Berater Infantinos zurückgetreten aus Protest gegen das Vorhaben, unter anderem die WM für Investoren zu öffnen. Als leitender Berater des FIFA-Präsidenten, früherer Banker und lebenslanger Fußballfan könne er nicht tatenlos zusehen, wie die FIFA den Verkauf einer Beteiligung an der Weltmeisterschaft in Erwägung zieht, schrieb der Topfunktionär auf der Plattform LinkedIn. Heute Vormittag hatte sich der asiatische Dachverband AFC unter anderem der UEFA-Kritik angeschlossen und ernsthafte Bedenken geäußert. Die FIFA hatte mitgeteilt, mit dem potenziellen Verkauf eine Milliardensumme einspielen zu wollen. Und das waren die Nachrichten mit Jannik Böke.
3: Danke dir, Jannik. Wir schauen aufs Wetter und das ist richtig nett, kann man so sagen. Also zumindest temperaturmäßig. Wir haben es so um die 30 Grad, unter anderem auch hier im Solebad Wischling, wo wir ja an unserem Freibad-Freitag die ganze Zeit hier schön sitzen und uns gut gehen lassen. Dazu ein paar Wolken hier und da hat es auch mal so einen kleinen Schauer gegeben, aber die Betonung liegt da auf klein. Das hat sich jetzt auch schon wieder erledigt. Und auch morgen am Wochenende, Samstag und Sonntag, da wird es eigentlich recht nett. Gute Mischung aus Sonne und Wolken und auch ungefähr so bei um die 25, 26 Grad.
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3: Rüber auf die Straßen, Dortmund Verkehr. Es blitzt einmal auf der Burgholzstraße Richtung Ewing. Danke an Hassan fürs Bescheid geben. Dann noch ein Blitzer am Bahnhof Scharnhorst. So, und auf der Ruhrallee stadtauswärts. Danke, David, dass du dich da gemeldet hast. Und dann gehen wir nochmal rüber auf die Autobahn. Ein paar Staus habe ich. Wir starten mal mit der A1 Münster Richtung Köln. Zwischen Kamenzentrum und den Westhofener Kreuz. Da stockt es gerade auf 7 Kilometer. Da braucht ihr mindestens 10 Minuten länger. Dann die A45 Dortmund Richtung Hagen. Da kommen gute 5 Minuten oben drauf zwischen Kreuz Dortmund Nordwest und Kreuz Dortmund West. Da sind gerade 2 Kilometer Stau. Und dann nochmal die A45, auch Dortmund Richtung Hagen. Da allerdings dazwischen Kreuz Dortmund Witten und dem Westhofener Kreuz 2 Kilometer Stau. Kommen gute 8 Minuten obendrauf. Falls ihr noch irgendwas sehen solltet, so wie Hassan zum Beispiel und David, dann sagt gerne Bescheid. Meldet euch kostenlos bei WhatsApp oder ruft an. Alles geht unter derselben kostenlosen Nummer. Das ist die 0800 91 2 91 23.
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3: Mit Nathalie Sager hier schön von der Strandliege im Solebad Wischling. Ich lasse es mir hier richtig gut gehen. Zusammen mit euch und Fools Garden und Lemon Tree. Bringt nochmal zusätzlich gute Laune hier bei Radio 91.2. Schönen Freitag euch.

0: Eminem mit Houdini hier bei Radio 91.2 an unserem Freibad-Freitag aus dem Solebad Wischlingen. Und wir bleiben beim Zaubern, denn wir zaubern die Kollegin Lisa Ostermann jetzt runter vom Fünfer, also beziehungsweise du machst das selber. Man muss ganz deutlich sagen, mit Höhenangst.
1: Ich habe so dolle Höhenangst, meine Knie zittern richtig. Ich habe wirklich dolle Angst, aber ich habe gesagt, ich will mich heute trauen. Ich überwinde mich jetzt und springe von diesem scheiß 5-Meter-Turm.
0: Sprich's ruhig aus, es ist okay.
1: Ja, ich habe wirklich gerade echt dolle Angst, aber egal. Wir ziehen das jetzt durch, Konfrontationstherapie.
0: Du bist eine Macherin.
1: Ich sag, ich ganz ehrlich, nicht lang schnacken. Ich habe noch nicht runtergeguckt. Ich laufe jetzt einfach und springe.
0: Okay, let's go.
1: Oh mein Gott, oh mein Gott, oh mein Gott!
0: Ey, sie hat's durchgezogen, total cool. Der 12-jährige Luis ist auch gerade bei mir, du hast das beobachtet. Wir stehen ja beide hier gerade auf dem Fünfer. Was sagst du jetzt zu der Performance von Lisa?
2: Also ich fand, dass das richtig, richtig gut war.
0: Guck mal, und das sagt der Experte, weil du bist jetzt heute mindestens schon 10-mal hier runtergesprungen, ne?
2: Ja, das stimmt.
0: Machst du jetzt auch noch einmal quasi ihr nach? Ja, dann leg mal los. Luis ist jetzt auch hier bereit. Er nimmt sogar Anlauf, meine Güte. Ist ja hier High Performer. Dann let's go. Luis, Luis, jetzt, zack. Da ist er gelandet. Ja, Leute, was soll ich euch sagen? Ich habe ja leider die Technik dabei, deswegen muss ich jetzt die Treppen wieder runternehmen. Also, schade, aber falls ihr sagt, ach, ich habe keine Angst, kommt gerne noch vorbei in Solebad Wischlingen. Wir sind noch bis 18 Uhr hier von Radio 91.2, dann könnt ihr mir ja vielleicht auch mal gerne eure Arschbombe oder so zeigen. Ne? Ich freue mich.

0: Hier ist der Radio 91.2 Freibad Freitag aus dem Solebad Wischling. Und ich habe jetzt hier gerade das Mikro in der einen Hand. Das würde ich aber wirklich mal fett applaudieren für dich, Kollegin Lisa Ostermann. Trotz Höhenangst ist sie gerade einfach, ohne vorher runterzugucken, vom Fünfer gesprungen. Jetzt ist gerade schon ganz geflasht. Wie ist das Gefühl jetzt nach dem Sprung?
1: Ich bin immer noch voller Adrenalin. Das war wirklich richtig, richtig krass. Also ich bin auch ein bisschen stolz auf mich, muss ich sagen.
0: Kann es auch sein?
1: Ich habe wirklich Höhenangst. Aber ich glaube, der Trick war, einfach wirklich nicht runterzugucken vorher, sondern einfach zu laufen. Und dann gab es auch einen kleinen Schrei von mir, weil ich dann erst gesehen habe beim Laufen, oh, das ist ganz schön hoch.
0: Ich finde es süß, dass du kleinen Schrei sagst, weil ich glaube, der war hier im ganzen Freibad zu hören.
1: Ach Quatsch.
0: Nein, natürlich nicht. Du hast es super souverän gemeistert. Nein, aber ehrlich, wirklich Props. Ich fand das so cool. Vor allem, dass du vorher nicht runtergeguckt hast.
1: Ja, und ich finde es auch wirklich krass oder bemerkenswert. Die ganzen Kinder hier, die springen da einfach runter die ganze Zeit, als wäre das nichts. Und ich stand da oben und habe erstmal einen Moment gebraucht und bin jetzt immer noch geflasht. Und ja, hier, der Luis neben mir, der 12-jährige Luis, der springt jetzt hier, glaube ich, schon zum 20. Mal heute runter.
0: Ja, wir haben ihn gerade gefragt, wie oft bist du schon gesprungen? Er sagt, oh, weiß ich eigentlich gar nicht mehr.
1: Ja, kann er schon gar nicht mehr zählen.
0: Machst du Luis jetzt nach oder sagst du, reicht?
1: Es reicht wirklich, einmal und nie wieder.
0: Sag niemals nie, aber vielleicht eher dann lieber der Sprung vom Dreier oder nochmal eine Arschbombe vom Einer.
1: Ja, da bin ich dabei.
0: Guck mal, das machen wir doch vielleicht so an unserem Freibad-Freitag. Einen schönen Freitag generell wünsche ich euch. 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

0: Mando Diao hier bei Radio 91.2, Dance with Somebody, der Hit vor halb. Wir haben es mittlerweile schon 16:30.
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2: Mit Steffi Strecker, schönen Freitag euch. Betteln in der Dortmunder Innenstadt wird ab morgen weiter eingeschränkt. Rund um Außengastronomie müssen Bettler dann eine 5-Meter-Zone freihalten. Dadurch entstehen an einigen zentralen Plätzen, wie am Alten Markt oder der Kleppingstraße, automatisch größere Verbotszonen. Der Stadtrat hat die Änderung beschlossen, erstmal für ein Jahr, dann wird ausgewertet. Zuvor war es manchmal zu hässlichen Szenen gekommen, sagen Gastronomen. Beschäftigte seien bespuckt, Gäste beim Essen gestört worden, an leeren Tischen hätten Süchtige offen Drogen konsumiert. Aggressives Betteln ist eigentlich sowieso in Dortmund verboten. Das neue Verbot ab morgen schränkt auch das stille Betteln ein. Ein Mann hat gestern Nachmittag von seiner Wohnung in Sölde aus mit einer Waffe nach draußen auf eine Wiese geschossen. Eine Zeugin hatte das gesehen und die Polizei alarmiert. Die hat daraufhin das Wohnhaus umstellt und den 30-jährigen Mann vorläufig festgenommen. Bei der Wohnungsdurchsuchung fanden die Einsatzkräfte mehrere unterschiedliche Schreckschusswaffen, Messer und auch Drogen. Später kam raus, gegen den Mann wurde bereits ein Waffen- und Messertrageverbot verhängt. Drogen oder Alkohol hatte er gestern vor dem Schuss wohl nicht konsumiert. Gegen ihn wird nun wegen Verstoßes gegen das Waffengesetz und das Betäubungsmittelgesetz ermittelt. Fußball gucken für den guten Zweck könnt ihr morgen im Waldstadion in Aplerbeck. Da steigt ein tierisches Benefizspiel mit Toto und Hanni. Toto ist Thorsten Habel, Hanni seine Assistenzhündin. Die beiden setzen sich gemeinsam in Dortmund für soziale Projekte und Aufklärung ein. Toto hofft auf möglichst viele Zuschauer im Waldstadion.
3: Und da stelle ich eine Mannschaft aus Toto and Friends. Und wir spielen in der Tat gegen die Weißwader Elf, gegen die Traditionsmannschaft von Borussia Mönchengladbach. Das Ganze für einen guten Zweck. Der Erlös geht dann einmal an die Welfare Foundation, das ist die Stiftung von BVB-Legende Neven Subotic, und an den Gnadenhof Verlorene Seelen in Waldrop. Also wir machen da wirklich was für Kinder, Menschen in Not und Tiere in Not.
2: 15 Uhr geht's los, das Honey-Fits-Spiel Toto and Friends gegen die Traditionsmannschaft von Borussia Mönchengladbach. Der Erlös geht an den guten Zweck.
0: Danke dir, Steffi, für die Infos. Und das Wetter, das ist auch richtig schön. Die Sonne zeigt sich jetzt gerade von der besten Seite. So ein paar Stunden vorher war es ja doch noch recht wolkig, aber das hat sich jetzt so nach und nach erledigt. Hier im Solebad Wischling an unserem Radio 91.2 Freitag, Freibad-Freitag, so. Ich bin schon ganz Mischugge von der ganzen Sonne, sage ich euch. Aber es ist auch schön. 30 Grad haben wir es und es ist einfach herrlich. Auch am Wochenende bleibt es schön. Da kriegen wir dann so um die 25, 26, vielleicht auch mal 27 Grad. Dazu eine gute Mischung aus Sonne und Wolken. So lässt sich auch das Wochenende sehr gut aushalten. Rüber auf die Straßen Dortmund Verkehr. Es blitzt einmal auf der Burgholzstraße Richtung Ewing. Dann noch am Bahnhof Scharnhorst, auf der Ruhrallee stadtauswärts. Dann steht der Opa, der Blitzanhänger, noch auf der Mallingrottstraße. Auch da wird stadtauswärts geblitzt Richtung OB3A. Und die Oma, die steht nach wie vor auf der Bergstraße, blitzt Richtung Zeche Ministerstein. Ja, und ansonsten, wenn ich so auf die Autobahn gucke, ist tatsächlich gerade nicht viel los. Wenn überhaupt nur so ganz, ganz, ganz kleine Staus, da seid ihr dann aber wieder schnell durch. Wenn ihr aber tatsächlich mal was Größeres sehen solltet oder vielleicht auch noch einen Blitzer im Dorf. Und euch melden, die Nummer ist die 0800 91 2 3.
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0: Mit Nathalie Sager. Schön Wellenrauschen hier im Hintergrund. Vielleicht hört man es ja an unserem Freibad-Freitag. Dazu ehrlich und Lil Nas X. That's what I want.

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0: Ich sag mal so, wir haben auch super Musik natürlich bei Radio 91.2, aber manchmal muss es vielleicht nochmal so ein bisschen was anderes sein. Und der Imatz zum Beispiel, der ist nicht nur Rettungsschwimmer, sondern du bist gefühlt ja auch leidenschaftlicher DJ. Ne? Man hört es doch schon. Ich halte mal kurz an die Box ran. So, die knallt schon mal ordentlich und du hast hier noch ein kleines Musikinstrument. Spiel uns doch mal was Schönes. Hammer. Komm, noch mal ein bisschen mehr. Gib mal Gas hier. Die Leute sind schon alle verwirrt, die denken, die haben was falsch gemacht oder so. Hier, ihr müsst euch mal vorstellen, jemand hat hier so eine kleine Box vor sich stehen, da ist eigentlich Werkzeug drin. Sieht aber ein bisschen aus wie so ein DJ-Turntable und da bespaßt er gerade die Leute. Also ganz ehrlich, Solebad Wischling ist nicht hier nur Schwimmen, das ist auch komplett Entertainment. Ne? Jemand, sag mal, machst du das öfter hier?
1: Ja, öfter nicht, aber wenn man Zeit hat, ja, ist kein Problem.
0: Und bei gutem Wetter, dann das hebt
1: auf
0: die Laune.
1: Auf jeden Fall, ja, ist doch so. Dann drehen wir richtig den Max. Und der freut sich, also die Badegäste, sehr, sehr, sehr, muss ich ehrlich sagen.
0: Jo. Cool. Die Rettungsschwimmer sind on fire. Wir sind on fire heute am Radio 91.2 Freibad Freitag im Solebad Wischling. Bis 18 Uhr senden wir noch live. Wie gesagt, kommt gerne rum. Ist ja nicht nur Wasser, sondern auch hier volles DJ-Programm.

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0: Ja, Herbert Grönemeyers Frage kann ich nie beantworten, wann ist ein Mann, aber ich kann euch zumindest sagen, wann ist eine gute Pommes, und das ist definitiv, wenn sie aus dem Freibad kommt, so wie hier aus dem Revierpark bzw. Solebad Wischlingen an unserem Radio 91.2 Freibad Freitag. Ich glaube, man hört es ein bisschen im Hintergrund, es läuft gute Karibik-Stimmung-Musik, das Wellenbecken ist an, und Kollegin Lisa Ostermann, die hat mir einfach, ja, dieses frittierte Gold gebracht. Das ist einfach der Wahnsinn. Was glaubst du, was macht Freibad Pommes so besonders?
1: Ich glaube, es ist tatsächlich die Umgebung. Ich glaube, das ist einfach das Flair hier, dass man dann so eine Pommes hier schön isst nach so einem anstrengenden Tag im Schwimmbecken. Dann schmeckt das einfach nochmal doppelt so gut. Vor allem, wenn man gerade vom 5-Meter-Turm gesprungen ist. Dann schmeckt es besonders gut.
0: Das willst du hier nochmal ganz deutlich betonen, ne?
1: Ja, natürlich.
0: Aber Lisa hat es sich auch verdient. Also wer vom 5er springt mit Höhenangst, der darf sich auch mal hier so schöne Freibad-Pommes gönnen. Und das machen wir jetzt auch. Wir lassen uns gut gehen an unserem Freibad-Freitag im Solebad Wischlingen.

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1: Mit Jannik Böke. Schönen guten Tag. In der spanischen Exklave Ceuta in Nordafrika sind innerhalb weniger Tage Zehntausende Menschen aus Marokko angekommen. Das sorgt nicht nur in Spanien für Krisenstimmung. Es hat jetzt mutmaßlich auch Folgen für die deutsche Grenzpolitik. Bundesinnenminister Dobrindt will die Kontrollen an den deutschen Grenzen über den September hinaus verlängern. Das hat er angekündigt. Er begründet das mit dem weiter hohen Migrationsdruck in Europa und verweist dabei ausdrücklich auf Ceuta. Lena Bauer aus der Nachrichtenredaktion mit einem Überblick.
2: Rund 60.000 Menschen haben Spanien in den vergangenen Tagen von Marokko aus erreicht, nach Behördenangaben. Mehr als 25.000 von ihnen sind laut dem spanischen Innenministerium inzwischen wieder nach Marokko zurückgekehrt. Mindestens 34 Menschen kamen ums Leben. Spaniens Regierungschef Sanchez spricht von einem Angriff auf spanisches Staatsgebiet. Er macht Gerüchte von Schleusern für den plötzlichen Andrang verantwortlich. Es gibt immer mehr Reaktionen aus der Politik dazu, daher wächst auch der Druck auf Spanien. So fordert Bundeskanzler Merz, Spanien müsse die Lage schnellstmöglich wieder in den Griff bekommen. Außenminister Wadephul nennt die Situation besorgniserregend und fordert schnelleres gemeinsames Handeln in der EU. EU-Kommissionspräsidentin von der Leyen spricht von einer inakzeptablen Lage und fordert schnelle Rückführungen. Spanien hat inzwischen Soldaten in das Gebiet geschickt.
1: Weitere Meldungen jetzt kurz und kompakt. Für das rekordverdächtige Niedrigwasser im Rhein fällt die Prognose nicht mehr ganz so düster aus. Nach einer neuen Abschätzung des Wasserstraßen- und Schifffahrtsamtes sind an mehreren NRW-Pegeln Rekordtiefstände wahrscheinlich, aber nicht an allen. Schiffe können weiter auf dem Fluss fahren, allerdings mit deutlich weniger Ladung. Die polnische Luftwaffe hat nach Regierungsangaben erneut ein russisches Aufklärungsflugzeug über der Ostsee abgefangen. Zwei polnische Kampfjets vom Typ F-16 seien aufgestiegen, schrieb Polens Verteidigungsminister auf X. Das russische Flugzeug sei ohne Flugplan und mit ausgeschalteten Transponder im internationalen Luftraum unterwegs gewesen. Nicht nur in NRW steigen die Preise wieder stärker. In der ganzen Eurozone ist die Inflationsrate im Juli auf durchschnittlich 2,9% gestiegen. Das hat das Statistikamt Eurostat mitgeteilt. Im Juni war die Inflation noch gesunken. Die Europäische Zentralbank strebt mittelfristig eine Jahresteuerung von 2% an. Unternehmen dürfen in Deutschland nicht einfach echte Musik benutzen, um damit ihre KI-Modelle zu trainieren. Das hat heute das Landgericht München I entschieden. Geklagt hatte die GEMA gegen den Musikgenerator Suno. Das Gericht hat nach eigenen Angaben den Ansprüchen auf Unterlassung, Auskunft und Schadensersatz der GEMA überwiegend stattgegeben. In dem Streit ging es konkret um 6 Songs, zu denen etwa Atemlos durch die Nacht, Daddy Cool und Big in Japan gehören. Suno hatte die Musik genutzt, um damit die eigene KI zu trainieren und sich dabei auf US-Recht berufen. Das Urteil ist noch nicht rechtskräftig. Und das waren die Nachrichten mit Jannik Böke.
3: Danke dir, Jannik, für die Infos. Das Wetter in Dortmund ist immer noch sehr schön. Ein paar mehr Wolken sind mittlerweile aufgezogen, auch hier über dem Solebad Wischling. Aber das tut dem Ganzen keinen Abbruch. Die Sonne ist trotzdem, wenn sie da mal durch die Wolken kommt, immer noch ziemlich stark. 29 bis 30 Grad haben wir es. Und auch das Wochenende, das wird ziemlich schön. Ein bisschen kühler, sagen wir mal so 25, 26 Grad ungefähr, aber das ist ja immer noch sehr schön. Und dazu eine gute Mischung aus Sonne und Wolken.
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3: Dortmund Verkehr. Es blitzt einmal auf der Burgholzstraße Richtung Ewing, dann noch am Bahnhof Scharnhorst und auf der Ruhrallee stadtauswärts. Und zwei Staus habe ich für euch auf den Autobahnen. Einmal die A1 Münster Richtung Dortmund zwischen Kernzentrum und Kreuz Dortmund-Unna. Da sind gerade 2 Kilometer Stau, da braucht ihr so gute 6 Minuten länger. Und die A45 Hagen Richtung Dortmund. Da kommt eine Viertelstunde obendrauf zwischen Kreuz Hagen und dem Westhofener Kreuz. Da staut es gerade auf 6 Kilometer. Und falls ihr irgendwas entdecken solltet, dann sagt auf jeden Fall gerne Bescheid. Ihr könnt euch kostenlos melden. Die Nummer ist die 0800 91 2 91 23.
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3: Mit Nathalie Sage heute live aus dem Solebad Wischlingen.
4: Hallo.

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0: Ihr hört Radio 91.2 heute am Freibad, Freitag aus dem Solebad Wischling. Schon seit 14 Uhr bin ich hier am Start und habe schon mal zumindest die Füße ins Wasser gehalten. Aber ein paar andere sind ja auch schon mal komplett reingesprungen. Du zum Beispiel auch, du bist?
1: Skyler.
0: Und du?
2: Björn.
0: Skyler und Björn, ihr seid hier schon fleißig am Schwimmen, am Tauchen, alles am Machen. Was macht ihr denn am liebsten?
1: Handstand im Wasser.
0: Oha, das kannst du?
1: Ja.
0: Wie cool, Björn, kannst du das auch?
2: Ja, nur mit einer Hand, aber ich springe lieber vom Sportbecken da hinten oder tauche gerne.
0: Oh, tauchen, ja, das mache ich tatsächlich auch gerne. Skyler, du auch?
1: Ja, auf jeden Fall.
0: Und wie lange seid ihr schon hier? Schon ein paar Stündchen habt ihr hinterm Buckel, ne?
2: So eine halbe Stunde würde ich sagen, eine Stunde, halbe Stunde.
0: Ach, noch gar nicht so lang?
2: Nee.
0: Ach, guck mal, da seid ihr ja noch voller Energie. Ich merke das schon. Ja. Ihr wollt ja auch die ganze Zeit hier ins Wasser springen. Noch sitzen wir hier am Strand ganz entspannt. Ja. Und Skyler, du hast mir gerade schon gezeigt, du kannst Michael Jackson imitieren.
1: Ja.
0: Zeig mal wieder. Gut, zeigen ist ein bisschen doof für Radio, aber du hast dieses tolle Michael Jackson-Geräusch gemacht. Kannst du das nochmal machen? Das klingt wie Michael Jackson selbst. Er ist quasi wieder auferstanden. Wobei, so einfach ist das dann leider auch wieder nicht. Aber ich habe zumindest seinen Bruder jetzt hier bei Radio 91.2, Jermaine Jackson, zusammen mit Fierce Adora, When the Rain Begins to Fall. Ich wünsche euch einen wunderschönen Freitag hier aus dem Solebad Wischling.

Ach, ich wünsche euch einen ganz, ganz, ganz tollen Freitag. Es ist ja nicht nur kurz vor Wochenende, sondern wir berichten ja schon seit 14 Uhr live hier aus dem Solebad Wischling an unserem Freibad-Freitag. Und dazu ist ja wirklich sehr schönes Wetter. Wettermann Burkhard Dreischer.

0: 35 Grad, dann aber Gewitter.
1: Oha, 35 Grad, da können wir uns mental schon mal drauf vorbereiten, aber Wochenende ist ja zumindest sehr angenehm. Und ja, Bucke und ich, wir hüpfen gleich nochmal einmal kurz hier vorne in den Nichtschwimmerbereich, ne?
0: Genau, da kann ich stehen und da kann ich mich ein bisschen abkühlen.
1: So, das machen wir. Und weiter geht's für euch hier bei Radio 91.2 mit The Killers und Mr. Brightside. Wunderschönen Freitag euch. Ja.

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0: Der Hit vor halb hier bei Radio 91.2 kommt von Alex Warren, Ordinary. Wir haben es jetzt schon 5:30.
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2: Mit Steffi Strecker, hallo Dortmund. Gäste beim Essen stören oder an unbesetzten Tischen offen Drogen konsumieren. Wer öfter mal in der Dortmunder Innenstadt essen geht, kennt das vielleicht. Immer wieder wird dort aggressiv gebettelt. Ab morgen wird das aber weiter eingeschränkt. Rund um Außengastronomie müssen Bettler 5 Meter Abstand halten. Dadurch entstehen an einigen zentralen Plätzen automatisch größere Verbotszonen. Zum Beispiel am Alten Markt oder der Kleppingstraße. Die Änderung wurde erst einmal für 1 Jahr vom Stadtrat beschlossen. Dann wird ausgewertet. Aggressives Betteln ist eigentlich sowieso in Dortmund verboten. Das neue Verbot ab morgen schränkt aber auch das stille Betteln ein. Ungewöhnlicher Einsatz heute Morgen für die Feuerwehr in Mengede. Sie hat ein Feuer gelöscht, ohne dafür zur Einsatzstelle ausrücken zu müssen. Die Einsatzstelle kam nämlich quasi zur Feuerwache. Und zwar ein brennender Müllwagen. Innen im Pressraum hatte der Müll Feuer gefangen. Warum, ist bisher noch unklar. Mit 2 Stahlrohren und unter schwerem Atemschutz konnten die Einsatzkräfte das Feuer löschen und eine Ausbreitung auf das gesamte Fahrzeug verhindern. Eine der wichtigsten Straßen bei uns in Dortmund wird ab heute Abend und das ganze Wochenende über gesperrt. Die Ruhrallee oder auch B54 bekommt eine neue Fahrbahn. Das betrifft aber nur den Abschnitt zwischen der Maurice-Wast-Straße und der B1 und auch nur Richtung stadteinwärts. Die andere Richtung bleibt frei. Gearbeitet wird von heute Abend bis Sonntagabend. In der Zeit werdet ihr umgeleitet. Der Abschnitt auf der Ruhrallee muss neu gemacht werden, weil täglich tausende Fahrzeuge darüber fahren und die Straße schon jetzt für den Winter fit gemacht werden soll.
0: Danke dir, Steffi, für die Infos. Dann schauen wir auf das Wetter. Das ist nach wie vor echt ganz angenehm. Sonne hat sich so ein bisschen hinter den Wolken verzogen, aber es ist immer noch warm bei um die 29 Grad. Zum Beispiel auch im Solebad Wischling, wo wir ja schon seit 14 Uhr hier am Wasser live sind für euch. Noch bis 18 Uhr, also noch so ein gutes halbes Stündchen. Und es steht ja auch noch Wochenende an, auch noch eine super Nachricht. Und auch da, noch eine gute Nachricht, wird das Wetter auch schön. Auch Sonne, bisschen Wolken, ähnlich wie heute, ein paar Grad, in Anführungszeichen kühler, so bei um die 26 Grad. Rüber auf die Straßen, Dortmund Verkehr. Ihr habt es ja auch schon gerade bei Steffi in den Nachrichten gehört, die B54 wird gesperrt. Philippe schreibt uns per WhatsApp, auf der B54 stadteinwärts ab Wellinghofen geht jetzt schon fast gar nichts mehr. Also falls ihr da lang müsst, plant da auf jeden Fall mehr Zeit ein oder vielleicht umfahrtet den Bereich auch lieber erstmal. Dann blitzt es gerade auf der Deusener Straße stadteinwärts und auf der Burgholzstraße Richtung Ewing. Und dann gucken wir nochmal kurz auf die Autobahn. Da ist aber nur ein Stau, der kommt von der A1. Münster Richtung Dortmund zwischen Kamm-Zentrum und Kreuz Dortmund-Unna. 2 Kilometer Stau, da seid ihr aber so in mindestens 6 Minuten schon wieder durch. Und falls ihr noch irgendwas sehen solltet, dann sagt aber gerne Bescheid. Ihr könnt euch kostenlos melden. Zum Beispiel ruft ihr an oder ihr schickt uns eine kurze WhatsApp, vielleicht auch eine Sprachnachricht. Geht alles kostenlos unter derselben Nummer. 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
0: Mit Nathalie Sager für euch. Ich bin am Start im Solebad Wischling an unserem Freibad-Freitag. Weiter geht's mit Teddy Swims, Lose Control.

0: Cranberries mit Zombie hier bei Radio 91.2. Ich bin Nathalie Sager, ich halte seit 14 Uhr die Stellung für euch hier im Solebad Wischling an unserem Freibad-Freitag. Einen schönen Freitag euch auch.
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2: Unser Hörer Ralf aus Huckarde sagt, Hilfe, Hilfe, unsere Spielplätze versinken im Müll. Es geht dem Ralf um die Spielplätze in der Kleingartenanlage Glück auf Hansa. Die werden wohl nicht oft genug geleert und deshalb sieht's da aus wie Sau, sagt der Ralf. Und wir haben das wir für Dortmund-Team drangesetzt und bei der Stadt mal nachgefragt. Die haben dann wiederum demjenigen Bescheid gesagt, der für die Ecke da zuständig ist und zack, das hat geklappt und der Ralf ist glücklich.
3: Danke, dass ihr euch gekümmert habt. Der Müll ist tatsächlich jetzt schon weggeräumt worden und ich freue mich sehr darüber.
2: Guck mal, zusammen machen wir Dortmund ein bisschen schöner, ein bisschen besser, ein bisschen sauberer und wir freuen uns, dass das geklappt hat. Ich übersetze kurz. Hallo, ich bin Donald Duck und ihr hört Radio 91.2. Der Donald ist ab heute nämlich als Reporter bei uns im Ruhrgebiet unterwegs für den Entenhausener Kurier. Das ist die Geschichte in einer Sonderausgabe vom Mickey Mouse Magazin, das heute rauskommt. Johannes Kanti hat die Story geschrieben und er ist einfach vom Ruhrgebiet total begeistert.
4: Hier müssen wir uns gar nichts ausdenken. Das Ruhrgebiet hat so einen eigenen Touch mit diesen Förderturmen, mit dieser hohen Industriedichte. Das sieht besonders aus. Also bei mir hat es sofort Klick gemacht. War für mich der Entscheidungsgrund, hier lassen wir eine Geschichte spielen, weil hier weiß ich sofort, was ich bedienen kann. Auch, dass wir Science Fiction ein bisschen reinbringen.
2: Ja, Science Fiction ist drin, da landet nämlich ein Raumschiff bei uns in Dortmund im Westfalenpark.
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0: Hier ist Nathalie Sager für euch, live vom Radio 91.2 Freibad-Freitag aus dem Solebad Wischlingen. Den ganzen Tag, den ganzen Nachmittag habe ich hier die Stellung für euch gehalten und ich muss sagen, das war ein wirklich geiler Tag. Also ich mag auch das Studio, keine Frage, aber mal hier so ein bisschen raus, ne, schön am Strand, das ist wie Urlaubsfeeling. Und wir haben ja auch vieles gemacht, natürlich erstmal einen Wassertest, ne, wie ist der Wellengang. Dann durfte ich, da habe ich mich einmal ganz kurz sehr besonders gefühlt, da durfte ich einmal den Wellenknopf drücken, das war auch sehr cool, da haben die Leute sich gefreut. Und ich muss sagen, eines meiner persönlichen Highlights, neben der Freibad-Pommes natürlich, war der Sprung von Radio 91.2 Kollegin Lisa Ostermann. Trotz Höhenangst ist sie nämlich vom Fünfer gesprungen.
1: Oh mein Gott, oh mein Gott, oh mein Gott!
0: Ja, und ich muss sagen, ohne zu gucken, sie ist einfach runtergerast, zack, ab ins Wasser. Also dafür nochmal wirklich meinen ganzen Respekt, weil ich habe es mich nicht getraut. Ich hatte ja auch leider die Technik, ich konnte ja auch nicht springen, ich musste dann wieder runterlatschen. Aber nee, das war schon cool, auch wenn das Geschrei wahrscheinlich hier der ganze Revierpark Wischlingen noch gehört hat, aber war trotzdem sehr cool. Wir hatten mega Spaß, ich hoffe ihr auch. Und ansonsten steht ja jetzt das Wochenende auch bevor, weil ich hau jetzt nämlich ab in den Feierabend. Ich schmeiß mich nochmal in eine Fluten und ich wünsche euch ganz viel Spaß bei was auch immer ihr alles macht. Wetter wird ja auch nochmal schön, hat Wettermann Burkhard Dreischer ja auch gesagt, die Sonne scheint. Genießt es, wenn ihr könnt. Morgen ist jetzt zum Beispiel auch Dortmund Olé. Vielleicht ist der ein oder andere von euch da. Und dann macht es gut. Wir hören uns nächste Woche wieder hier bei Radio 91.2. Schönen Freitag euch, schönes Wochenende. Nathalie Sager ist raus. Macht's gut. Weiter geht's mit Avicii und Levels.

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1: Mit Jannik Böke. Schönen guten Abend. FIFA-Präsident Gianni Infantino steht wegen seiner Investorenpläne immer stärker unter Druck. Nach UEFA und CONCACAF ist heute auch der asiatische Fußballverband AFC auf Distanz gegangen. Außerdem ist ein hochrangiger Berater Infantinos aus Protest zurückgetreten. Lena Bauer aus dem News-Team. Was sagt der Berater genau und welche Reaktion gibt's noch?
2: Infantinos Berater kritisiert die Pläne und nennt das Vorhaben ein schlechtes Geschäft für die Mitgliedsverbände, für den Fußball und für die Zukunft des Sports. Vorher hatte die UEFA den Druck deutlich erhöht. Sie droht mit einem kompletten Boykott für den Fall, dass der Weltverband seine Pläne nicht zurückzieht. Besonders scharfe Kritik kam jetzt noch von Ex-Bundesliga-Trainer Streich. Bei Sky sagte er, das ist Mafia-Gehabe, was da abläuft. Und Streich äußerte sich positiv zu einem WM-Boykott. Die FIFA verteidigt ihre Pläne dagegen weiter. Niemand verkauft den Fußball. Man hält an einer offenen und demokratischen Konsultation fest, so die FIFA in einer Mitteilung.
1: Dass die FIFA aber ihre Pläne wirklich umsetzen kann, ist jetzt sehr unwahrscheinlich geworden.
2: Genau, die FIFA hat keine realistische Chance mehr auf die notwendige Mehrheit der 211 Mitgliedsverbände. Die braucht es, damit Infantino seine Pläne umsetzen kann. Der hatte zuletzt von einer einmaligen Chance gesprochen. Die Idee ist es, ein neues Unternehmen zu gründen, die FIFA Forward Enterprise. Es soll den Plänen nach in Zukunft die Rechte an der Austragung von Fußballturnieren halten. Und allein im Laufe dieses Jahres sollten so 3,7 Milliarden Euro durch Investoren die Kasse füllen.
1: Danke, Lena, für die Infos. Jetzt weitere Meldungen im Überblick. Nach der Ankunft zehntausender Migranten aus Marokko in der spanischen Exklave Ceuta hat Bundeskanzler Merz die Regierung in Madrid zu entschlossenem Handeln aufgefordert. Spanien müsse die Situation schnellstmöglich wieder in den Griff bekommen, erklärte Merz. Mindestens 34 Menschen sind beim Versuch, die Grenze zwischen Marokko und Spanien zu überqueren, ums Leben gekommen. Ganz Deutschland ist seit heute gleichzeitig in den Ferien. Entsprechend voll ist es auf den Autobahnen. Der ADAC zählte am Freitagnachmittag bundesweit 24 Staus von jeweils über 10 Kilometer Länge. Das sagte eine Sprecherin des Automobilclubs in München. Auch am Samstagvormittag und Sonntagnachmittag werden viele Staus erwartet. Wie für Abkühlung sorgen bei den ganzen Hitzetagen? Viele Menschen in Deutschland haben sich, wenn noch verfügbar, für neue Klimaanlagen entschieden. Die Nachfrage nach mobilen Klimageräten hat sich im Vergleich zum ersten Halbjahr 2025 mehr als verdoppelt. Das hat das Marktforschungsinstitut NIQ herausgefunden. Mehr als 387.000 Geräte wurden dieses Jahr bereits verkauft. Darunter fallen mobile Klimageräte, bei denen warme Luft über einen Abluftschlauch nach draußen geleitet wird, aber auch tragbare Split-Anlagen, die über eine Innen- und eine Außeneinheit verfügen. Entsprechend melden viele Handelsketten, dass viele Geräte wegen der hohen Nachfrage weiter vergriffen sind. Und das waren die Nachrichten mit Jannik Böke.
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4: Einzelne Schauer können noch dabei sein. Auch Gewitter sind nicht ganz ausgeschlossen heute Abend. Meist bleibt es aber trocken. Morgen ist es dann erst bewölkt, am Nachmittag sonniger. Es bleibt auch dann trocken und die Temperaturen steigen auf 24 bis 28 Grad.
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4: Wir schauen auf die Autobahn. Das sind hier die längsten Staus. A1 Köln-Dortmund zwischen Kreuzwuppertal Nord und Gevelsberg 4 Kilometer. Knappe 20 Minuten dauert es länger. A1 Dortmund-Osnabrück jetzt zwischen Kreuz Münster Süd und Greven 3 Kilometer, 11 Minuten kommen obendrauf. A4 Aachen-Köln zwischen Kreuz-Köln-West und Köln-Eiffeltor. 5 Kilometer Stau, gute 20 Minuten müsst ihr mehr einrechnen. A57 Köln-Krefeld zwischen Köln-Worringen und dem Dreieck Neuss-Süd. 2 Kilometer, 8 Minuten plus. Und die A61 noch Mönchengladbach-Koblenz zwischen Miel und dem Dreieck Sinzig. 13 Kilometer Stau, knappe 20 Minuten dauert es länger.
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4: Ich bin Natascha Wittmark. Hallo zusammen. Einen schönen Feierabend euch. Wir sind mit einem Bein im Wochenende. Und wenn ihr euch jetzt fragt, in welchem See ihr denn dann schwimmen gehen sollt, schaut mal auf unserer Homepage. Bei unserem großen Badeseetindern haben wir für euch die besten Badeseen in NRW gesammelt. Und da machen wir gleich weiter. Und zwar schauen wir uns den größten Badesee bei uns in NRW an. Das Westfälische Meer, so wird er auch genannt. Den Möhnesee bei Soest.

0: Das Kenner gibt alles hier am Freitagabend. Rhythm Unknown war das von ihm. Ja, welcher Badesee passt in diesem Sommer am besten zu euch? Es gibt ja super viele Seen in NRW und deswegen tindern wir sie, ne? Ist das euer See? Habt ihr ein Match? Oder vielleicht passt es auch nicht so? Kollege Kevin Zimmer nimmt uns jetzt mit an den größten See in NRW, den Möhnesee. Da gibt es zahlreiche Bademöglichkeiten. Kevin war an der größten in Körbecke.
1: Ich suche mir jetzt mal hier einen Parkplatz. Wunderbar, direkt ein Parkplatz am See. So. Ja, guck mal, hier kommen ja auch schon direkt die ersten Familien entgegen. Was die alles dabei haben, das sieht aus, als ob sie länger bleiben würden.
2: Natur pur, das ist leicht und schnell zu erreichen.
1: Und dann gleich noch ins Wasser?
3: Absolut, auf jeden Fall. Das ist halt wie ein Stück Urlaub direkt vor der Haustür.
1: Hm. Und ein Eis gibt's dann auch mal?
3: Klar.
1: So, eine riesige Wiese ist vor mir, die geht so treppenmäßig immer weiter runter ans Ufer. Hier scheint es aber nicht nur den See zu geben. Hat mir gerade Stefan schon erzählt, er ist mit seiner Freundin hier, der hat sich schon direkt am See bequem gemacht, auf dieser großen Wiese, große Decke, Kühltasche dabei, ja. Was kann ich denn hier sonst noch so machen?
4: Also, wie gesagt, man kann hier wirklich viele Sachen machen. Restaurants, wie Sie auch sehen. Man kann hier Volleyball spielen, Basketball spielen, ein Boot ausleihen. Also, man kann auf jeden Fall viele Aktivitäten hier machen.
1: Alles klar. Und da vorne am Kiosk ist auch noch unter den Bäumen so eine Minigolfanlage. Da gehe ich jetzt auch mal rüber. Ihr spielt gerade Minigolf. Macht das Spaß?
5: Ja, das geht immer so. Das musst du so und dann so.
1: Hier gibt es übrigens keinen künstlich aufgeschütteten Sandstrand, zumindest an diesem Abschnitt nicht. Aber dafür ist hier noch so ein Bootsverleih. Anna habe ich hier getroffen, die will gleich auf dem See stehen. Ne?
3: Beim Stand-Up-Board mal.
1: Ja, dann viel Erfolg, fall nicht runter.
3: Ja, auf jeden Fall.
1: So, dann laufe ich jetzt aber mal runter bis ans Seeufer. Ja. Ah, herrlich, nicht kalt, nicht warm. Aber erfrischend. So, ich bin wieder aus dem Wasser raus. Jetzt schnell noch mal hier am Basketballfeld vorbei. Und fast getroffen. Ja, man merkt schon, hier kannst du wirklich den Tag rumbekommen. Es gibt Volleyballfeld, Basketballfeld, Minigolfanlage, einen großen Spielplatz, einen Skatepark, riesige Wiesen, Gastronomie. Also alles, was du brauchst für einen perfekten Sommer-Sonnentag am See.
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1: Mit Steffi Strecker, hallo zusammen. Betteln in der Dortmunder Innenstadt wird ab morgen weiter eingeschränkt. Rund um Außengastronomie müssen Bettler dann eine 5-Meter-Zone freihalten. Dadurch entstehen an einigen zentralen Plätzen wie am Alten Markt oder der Kleppingstraße automatisch größere Verbotszonen. Der Stadtrat hatte die Änderung beschlossen, erstmal für ein Jahr, dann wird ausgewertet. Zuvor war es manchmal zu hässlichen Szenen gekommen, sagen Gastronomen. Beschäftigte seien bespuckt, Gäste beim Essen gestört worden, an leeren Tischen hätten Süchtige offen Drogen konsumiert. Aggressives Betteln ist eigentlich sowieso in Dortmund verboten. Das neue Verbot ab morgen schränkt auch das stille Betteln ein. Seit 18 Uhr läuft in Dorstfeld auf dem Wilhelmsplatz der Rave gegen rechts. Unterstützt wird er unter anderem von den Dortmunder Grünen. DJs legen auf, dazu gibt es Drinks und Popcorn. Das Ganze ist eine Protestaktion gegen die Partei Die Heimat. Eine weitere Protestaktion wird es morgen geben. Um 12 Uhr startet an der U-Bahn-Haltestelle Kampfstraße eine Anti-Nazi-Demo, die durch die westliche Innenstadt nach Dorstfeld zieht. Das könnte vorübergehend auch zu Verkehrsbehinderungen führen. Die Polizei rechnet mit 200 Teilnehmern. Fußball gucken für den guten Zweck könnt ihr morgen im Waldstadion in Aplerbeck. Da steigt ein tierisches Benefizspiel mit Toto und Hanni. Toto ist Thorsten Habel, Hanni seine Assistenzhündin. Die beiden setzen sich gemeinsam in Dortmund für soziale Projekte ein. Morgen könnt ihr bei einem Benefizfußballspiel dabei sein, sagt Toto.
2: Und da stelle ich eine Mannschaft aus Toto and Friends und wir spielen in der Tat gegen die Weißwader Elf, gegen die Traditionsmannschaft von Borussia Mönchengladbach. Das Ganze für einen guten Zweck. Der Erlös geht dann einmal an die Welfare Foundation, das ist die Stiftung von BVB-Legende Neven Subotic, und an den Gnadenhof Verlorene Seelen in Waltrop. Also wir machen da wirklich was für Kinder, Menschen in Not und Tiere in Not.
1: 15 Uhr geht's los. Das Hanifiz-Spiel Toto and Friends gegen die Traditionsmannschaft von Borussia Mönchengladbach. Der Erlös geht an den guten Zweck. Wetter in Dortmund, das ist ein schöner Abend bei aktuell 26 Grad in der Innenstadt und 27 auf dem Nordmarkt. In der Nacht minimal 14 Grad, morgen viel Sonne und nur harmlose Wolken bei höchstens 26 Grad. Der Sonntag wird dann wieder hochsommerlicher bei rund 30 Grad. Dortmund-Verkehr, nochmal der Hinweis für die B54. Die ist von heute bis Sonntagabend stadteinwärts gesperrt, und zwar zwischen der Brücke Moritz-Bast-Straße und der Abfahrt zur B1 in Richtung Unna. Umleitungen sind ausgeschildert und momentan sind davor, vor der Sperrung, 20 Minuten Stau. Allen unterwegs, gute Fahrt.
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3: Ja, kommt gut durch und hoffentlich bald an, liebe Autofahrer. Morgen Abend sind die Kölner Lichter das größte Feuerwerk in NRW am Rheinufer. Und aufgrund des Niedrigwassers gibt es so ein paar Änderungen. Das betrifft vor allem alle, die ein Ticket für ein Schiff haben, um sich das Feuerwerk und die Drohnenshow von da aus anzuschauen. Da sprechen wir gleich mal genauer drüber.

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0: Paris mit Blame. Am Morgenabend ist es wieder soweit. Die Kölner Lichter stehen an. Das ist ja eins der größten Feuerwerke in NRW. Und wie jedes Jahr werden sich das wieder viele tausend Menschen vom Rheinufer aus, aber auch von Schiffen aus angucken wollen. Allerdings hat das extreme Niedrigwasser jetzt auch Auswirkungen genau darauf. Kollege Frank Waltel, es gibt so ein paar Änderungen.
1: Ja, zum einen werden es wahrscheinlich nicht alle Passagierschiffe tatsächlich nach Köln schaffen, wegen des Rheinpegels. Da wird jetzt mit heißer Nadel nach Lösungen gesucht, denn die Karten sind ja bezahlt von den Besuchern. Tja, und dann wird dieser traditionelle Schiffskonvoi deutlich kürzer werden diesmal. Und für das Abfeuern des eigentlichen Feuerwerks braucht es ein neues Schiff mit deutlich weniger Tiefgang, hat mir Veranstalter Werner Nolden erklärt.
2: Es ist ein bisschen teurer. Es kommt jetzt nicht mehr aus Duisburg, es kommt jetzt aus Mannheim. Gleiches Feuerwerk, es wird kein Funke fehlen am Himmel.
1: Ja, und das ist doch eine gute Nachricht, oder?
0: Ja, absolut. Die magische Schule des Feuerwerks ist ja das Motto. Worauf können wir uns da freuen?
1: Na, ich würde sagen, ein A- und O-Effekt ist garantiert. Der Chef Feuerwerke hat sich was einfallen lassen. Sie hier spielt zum Beispiel auch noch.
0: Lady Gaga.
1: Abracadabra passt doch zum Motto, genau wie die extra gebauten Lametta-Bomben, die dann am Himmel wirklich faszinierend werden, kann ich verraten. Oder die zum ersten Mal stattfindende Drohnenshow zu Beginn des eigentlichen Feuerwerks wird sicherlich auch ein Highlight.
0: Ja, lass uns noch über die Sicherheitsmaßnahmen sprechen. Angesichts des Anschlags in Berlin wurde da nochmal nachgebessert am Konzept?
1: Nein, nicht wirklich, muss man sagen. Klar tauschen sich alle Behörden und auch der Veranstalter zu Sicherheitsfragen miteinander aus. Das ist aber doch auch Routine. Und völlig normal, muss man sagen. Die Kölner Polizei erklärte jetzt nochmal, wir haben große Erfahrung mit Großveranstaltungen. Es gibt keine konkreten Hinweise auf eine Gefahr zu den Kölner Lichtern. Aber klar ist natürlich auch, wenn so viele Menschen aufeinander hocken, zusammenkommen, dann gibt es keine absolute Sicherheit.
0: Ja, das ist so. Danke, Frank Waltel. Morgen Abend sind die Kölner Lichter.
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1: Mit Jannik Böke, schönen guten Abend. In der spanischen Exklave Ceuta bleibt die Lage angespannt, auch wenn es im Laufe des Tages erste Hinweise auf eine leichte Entspannung gab. Zehntausende Menschen waren in den vergangenen Tagen von Marokko aus irregulär nach Ceuta gelangt. Nach spanischen Regierungsangaben waren es fast 50.000. Der Regionalpräsident der Exklave spricht sogar von rund 60.000 Menschen. Lena Bauer aus dem News-Team fasst die wichtigsten Infos zusammen.
2: Laut spanischen Medien hat sich die Zahl der Menschen, die ankommen, etwas verringert und bis zum Nachmittag sollen außerdem rund 37.500 Menschen freiwillig nach Marokko zurückgekehrt sein, so die Berichte. Spaniens Regierungschef Sanchez spricht von einem Angriff auf spanisches Staatsgebiet. Die Regierung in Madrid hat Soldaten zur Unterstützung der Grenzregion geschickt. Außerdem sind vor der Küste Schwimmbojen als zusätzliche Barriere angedacht. Und Verfahren zur Rückführung irregulär eingereister Menschen sollen beschleunigt werden. Auch in Europa sorgt die Lage für deutliche Reaktionen. EU-Kommissionspräsidentin von der Leyen fordert ein hartes Vorgehen gegen Schmugglernetzwerke und schnellere Rückführungen. Italiens Ministerpräsidentin Meloni bringt Konsequenzen für den Schengen-Raum ins Spiel. Ein Ausschluss Spaniens gegen seinen Willen geht nach EU-Regeln aber eigentlich nicht.
1: Jetzt weitere Meldungen im Überblick. Ein weiterer hochrangiger FIFA-Mitarbeiter hat wegen der Investorenpläne schwere Vorwürfe gegen Gianni Infantino erhoben. Betriebsdirektor Kevin Lamour warf dem FIFA-Präsidenten vor, die Mitarbeiter hintergangen zu haben. Sie hätten Besseres verdient als Missachtung und Einschüchterung, heißt es in einem Schreiben, das der Nachrichtenagentur AP vorliegt. Die Zahl der Arbeitslosen ist diesen Monat über die 3-Millionen-Marke gestiegen. Das hat die Bundesagentur für Arbeit mitgeteilt. Die Zahlen seien für den Sommer aber üblich, da zum Beispiel viele Ausbildungen enden und nicht jeder danach sofort einen Job bekommt, so die Arbeitsagentur. Die Terrororganisation Hamas hat sich erstmals nach einer von US-Präsident Trump verkündeten Einigung über ihre Entwaffnung geäußert. Sie bestätigte in einer Mitteilung aber nicht, dass es einen Durchbruch bei den Verhandlungen gegeben habe. Stattdessen stellte sie Bedingungen. Israel äußerte sich zu Trumps Äußerungen bislang nicht offiziell. Weil ihr Vater die Weiterfahrt wegen einer Zigarettenpause verpasste, ist eine Einjährige auf dem Weg von Bayern nach Thüringen allein in einem Schnellzug unterwegs gewesen. Das berichtet die Bundespolizei. Bei einem Halt in Bamberg entschloss sich der Vater, kurz eine Zigarette auf dem Bahnsteig zu rauchen. Währenddessen setzte sich der ICE jedoch wieder in Bewegung. Der Mann alarmierte das Bahnpersonal. Mitarbeiter im Zug übergaben das kleine Mädchen dann beim nächsten Halt in Erfurt der Bundespolizei. Dort habe der 38-Jährige, der mit dem nächsten Schnellzug hinterhergefahren war, seine Tochter wieder in die Arme nehmen können. Angesichts der Aufregung habe er sich erstmal einen Glimmstängel anzünden müssen, ohne seine Tochter diesmal aus den Augen zu lassen, berichtet die Bundespolizei. Und das waren die Nachrichten mit Jannik Böke.
3: Das Wetter.
4: Es ist bewölkt heute Abend. Teilweise kann es auch etwas regnen. Morgen geht es ähnlich weiter wie heute. Erst ist es bewölkt, am Nachmittag sonniger und es bleibt trocken. Dazu bekommen wir 24 bis 28 Grad in der Spitze.
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4: Mit den längsten Staus ab 5 Minuten Stauzeit. A2 Dortmund-Hannover zwischen Herzbrock-Klarholz und Gütersloh. 2 Kilometer, eine gute halbe Stunde müsst ihr da mehr einrechnen. A3 Köln-Frankfurt zwischen Kreuzborn-Siegburg und Bad Honnef-Linz. 3 Kilometer, 5 Minuten kommen on top. A4 Aachen-Köln zwischen Kreuz-Köln-West und Köln-Eiffeltor. 4 Kilometer Stau, knappe 20 Minuten dauert es länger. A44 Dortmund-Kassel jetzt zwischen Soest-Ost und Erwitte-Anröchte. 2 Kilometer, 8 Minuten. Plus und A61 Mönchengladbach-Koblenz zwischen Rheinbach und Grafschaft-Ringen 5 Kilometer 7 Minuten plus.
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4: Kurz nach 7 ist es. Wir lassen den Abend jetzt hier ausklingen mit Michael Schulte und seiner neuen Single Love Sick, Licky Lee. Und zum Anfang, passend zum Freitagabend, Shabuzi, A Bar Song. Ich bin Natascha Wittmark. Einen schönen Abend euch.

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1: Michael Schulte, Lovesick.

0: Michael Schulte ist liebeskrank. Lovesick habt ihr von ihm gehört. Ja, stell dir vor, es ist FIFA-Weltmeisterschaft und niemand spielt mit, denn der FIFA-Oberboss Gianni Infantino will die WM an private Investoren verkaufen. Also was ich so gesehen habe, halten das nicht ganz so viele für eine tolle Idee.
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2: Ja, es ist schon irgendwie faszinierend, wie ein einzelnes Funktionärsgehirn so viel Schwachsinn in Serie produzieren kann. Aber ein menschgewordener Kommerz wie der 56-jährige FIFA-Boss sorgt halt dafür, dass die Fußballwelt Kopf steht und jetzt schon zum letzten Mittel greift. Sie drohen mit Boykott. Allen voran die UEFA. Und selbst Uli Hoeneß ist schlecht gelaunt.
3: Ein Wettbewerb ohne Europäer kannst du in die Tonne treten. Und deswegen, wenn er Fidschi-Inseln gegen Kap Verde bei der WM haben will, dann kann er es haben.
2: Um das alles zu verstehen, muss man sich Gianni Infantino vielleicht mal etwas genauer ansehen. Der FIFA-Boss hat Freunde, die wirklich nur weniger als Freunde haben wollen. Er ist weder ein Teamplayer, noch stellt er sich in den Dienst der Mannschaft, um das Ganze mal in Fußballersprache auszudrücken.
4: Meiner Meinung nach ist er ein Lackaffe, der einfach doof ist.
2: Ja, Infantino hat sich den olympischen Gedanken zu eigen gemacht und nach seinem Prinzip der vollen Taschen vor allem seine eigenen abgewandelt. Jetzt gilt öfter, größer, teurer. Es sollte sich also niemand wundern, wenn wir zukünftig jedes Jahr ein Fußball-Weltspektakel mit jeweils 4 großen Shows unterbrochen von kurzen Spielsequenzen sehen.
5: Haben Sie betrogen?
6: Oh, also, das ist eine Frage. Generell nein.
2: Ja, dann könnte schon bald ein 78-facher Weltmeister in einem Endspiel, wahrscheinlich auf dem Mars, auf eine Auswahl aus Infantinos Nachfahren treffen, die zukünftig jedes Endspiel bestreiten dürfen.
7: Das ist ja totaler Schwachsinn.
2: Okay, ich übertreibe natürlich, aber jede noch so absurde Spinnerei wurde, wenn sie Infantino irgendwie gefallen hat, dann auch zur Wirklichkeit. Wenn ich daran denke, dass wir Deutschen mal versucht haben, ihn mit einer Regenbogenarmbinde herauszufordern, ja, dann kann man jetzt nur empfehlen, im Umgang mit ihm jede Naivität abzulegen. In diesem Sinne, schön anpfiffen.

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0: Das Wetter.
1: Meist bleibt es trocken heute Abend. Ganz vereinzelt kann es ein bisschen regnen oder sich auch noch ein Gewitter bilden. Morgen am Samstag bleibt es trocken bei einem Mix aus Sonne und Wolken. Und wir bekommen 24 bis 28 Grad in der Spitze.
0: NRW Verkehr.
1: Das sind hier die längsten Staus. A1 Osnabrück-Münster zwischen Greven und Münster-Nord 3 Kilometer. 11 Minuten dauert es länger. A2 Dortmund-Hannover zwischen Herzebrock-Klarholz und Gütersloh. 5 Kilometer, gute 30 Minuten dauert es da länger. Nochmal A2 Hannover-Dortmund jetzt zwischen dem Kreuz Bad Oeynhausen und Flotow West. 2 Kilometer nach einem Unfall, 11 Minuten dauert es da länger. A44 Dortmund-Kassel zwischen Soest-Ost und Erwitte-Anröchte. 4 Kilometer, gute 20 Minuten müsst ihr mehr einrechnen. A45 Gießenhagen zwischen Ehringshausen und Herborn West. 3 Kilometer, eine knappe Viertelstunde kommt oben drauf. Und die Gegenrichtung A45 Hagen-Gießen zwischen Dillenburg und Herborn Süd. 3 Kilometer, 7 Minuten plus.
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1: Ja, gleich werden wir musikalisch so zurück in die frühen 2000er gebeamt mit Flow, eine Girl Group aus Großbritannien, holen so den Sound der Sugar Babes und TLC zurück. Spiele ich euch gleich mit ihrer neuen Single Legit, direkt nach dieser großartigen Nummer hier von Queen.

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0: Ava Max mit Torn war das. Gleich geht's in die 90er mit Snow. Informer. 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
3: Wartezimmer sind voll beim Arzt. Und du kannst ja gar nicht, du kriegst ja beim Arzt nicht mal mehr einen Termin. Das ist, letztlich hatte ich so einen Magenzwicken, ne? Zu meinem Hausarzt, 5 Jahre nicht da gewesen. Ich sag, komm, hier, ne, vorne an der Theke, mach voran. Ja, privat oder Kasse? Ich sag, Privatkasse. Haben Sie einen Termin? Ich sag, für Schmerzen oder was? Ja, setzen Sie sich noch einen Moment ins Wartezimmer. Ja, und einen Moment beim Arzt. Das kann ja eine Stunde sein oder ein Quartal. Irgendwas dazwischen, ne? Ey, nach einer Stunde, ich vorne wieder zur Theke. Ich sag mal, gibt's hier ein Lösungswort, Schwester Esther? Oder wartet ihr einfach, bis die schwersten Fälle sterben? Ja, Ihre Akte ist die nächste. Ist das für einen Grabstein oder was? Ja. Setzen Sie sich noch einen Moment ins Wartezimmer. Also ich wieder ins Wartezimmer. Eine Erdumdrehung später. Herr Schröder, bitte ins Labor zur Blutentnahme. So, ich ins Labor, da stand so eine gut abgehangene Bachelorette mit H-Kennzeichen. Und ich weiß nicht, was die vorhatte. Die hat so oft zugestochen, ich dachte, die wollte mich tätowieren.
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0: Gleich geht's weiter mit den Hits im besten Mix. 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
1: Ich bin David Riemer. Von der spanischen Exklave Ceuta in Nordafrika gibt es nach Angaben der EU-Kommission keine weiteren Bewegungen Richtung europäisches Festland. Das sagt eine Sprecherin angesichts der vielen Migranten, die in den vergangenen Tagen nach Ceuta gelangt waren. Ceuta gehört zwar zu Spanien und damit zur Europäischen Union, aber nicht zum Schengen-Raum. Der Hackervorfall mit einem KI-Modell von OpenAI war offenbar kein Einzelfall. Jetzt räumt auch der Konkurrent Anthropic einen ähnlichen Zwischenfall ein. Bei internen Tests ist eines der KI-Modelle unerlaubt in Computersysteme eingedrungen. Bemerkt wurde das allerdings erst Wochen später.
2: Künstliche Intelligenz, die sich selbstständig macht und zum heimlichen Hacker wird, kann gemeingefährlich werden. Erst im Nachhinein wurden die Einbrüche in Firmensysteme bekannt. Die Vorfälle passierten in einer Testumgebung, die darauf abzielte, die Hackerfähigkeiten der KI zu testen. Dass die Software jeweils ins Internet gelangte und dort selbstständig wilderte, war ein Unfall. Die Vorfälle unterstreichen zentrale Schwachstellen und dürften die Debatte über internationale Sicherheitsstandards für KI anheizen. Aus den USA, Tina Eck.
1: Im Gazakrieg gibt es vorsichtig Hoffnung auf Bewegung. US-Präsident Trump spricht von einer Einigung über die Entwaffnung der Hamas. Aus Israel und von der Hamas kommen allerdings schon wieder Zweifel, ob der Plan überhaupt umgesetzt wird.
3: Auf dem Papier klingt der Plan nach einem großen Schritt. Die Hamas soll ihre schweren Waffen abgeben. Gleichzeitig soll sich die israelische Armee Stück für Stück aus dem Gazastreifen zurückziehen. Genau darüber gibt es aber Streit. Israel will seine Soldaten erst dann abziehen, wenn die Hamas tatsächlich entwaffnet ist. Die Hamas wiederum knüpft ihre Zustimmung an ein Ende der israelischen Militäreinsätze. Auch Bundesaußenminister Wadephul nennt die Pläne zwar hoffnungsvoll, sagt aber, entscheidend ist, dass die Hamas ihre Waffen am Ende wirklich abgibt. Zoe Tassovali, Nachrichtenredaktion.
1: Zum Fußball. Der Widerstand gegen FIFA-Präsident Infantino wächst nach der Vorstellung seiner Investorenpläne weiter. Neben der UEFA gehen weitere Fußballdachverbände auf Distanz zu Infantino. Inzwischen ist auch ein hochrangiger FIFA-Berater aus Protest zurückgetreten. Er nannte die Pläne ein schlechtes Geschäft für den Fußball und seine Zukunft. Die FIFA verteidigte ihr Vorhaben dagegen und erklärte, niemand verkaufe den Fußball. Und das waren die Nachrichten mit David Riemer.
4: Das Wetter.
5: Einzelne Schauer können noch dabei sein. Auch Gewitter sind nicht ganz ausgeschlossen heute Abend. Meist bleibt es aber trocken. Morgen ist es dann erst bewölkt, am Nachmittag sonniger. Es bleibt auch dann trocken und die Temperaturen steigen auf 24 bis 28 Grad.
4: NRW Verkehr.
5: Wir schauen auf die Autobahn. Das sind hier die längsten Staus. A1 Osnabrück-Münster zwischen Gewen und Münster-Nord. 3 Kilometer, 11 Minuten dauert es länger. A4 Aachen-Köln zwischen Kreuz-Köln-West und Köln-Eiffeltor. 2 Kilometer, 4 Minuten plus. Dann A44 Dortmund-Kassel zwischen Soest-Ost und Erwitte-Anrechte. 4 Kilometer Stau, eine knappe halbe Stunde müsst ihr mehr einrechnen. Und A45 Hagen-Gießen noch zwischen Freudenberg und Siegen-Süd. 2 Kilometer und 11 Minuten plus.
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5: Ja, so eine schöne Sommerbräune, ne, die gehört dazu. Finden auch viele schön an sich selbst, aber holt sie euch doch nicht in der prallen Sonne. Und vor allem nicht ungeschützt. Das machen auf Social Media gerade tatsächlich viele. Ist da ein neuer Trend, das sogenannte Tan-Maxing. Sprechen wir gleich mal genauer drüber in ein paar Minuten.

0: Auto hier am Freitagabend. Es ist ein neuer Trend auf Social Media. Ten-Maxing bedeutet, ja, wie der Name schon sagt, seinen Teint zu maximieren. Also in der Sonne so braun wie möglich zu werden, aber ungeschützt. Kollegin Elisa Schuh, du hast dir das mal angeschaut. Was steckt hinter diesem Trend?
1: Viele junge Menschen zeigen auf TikTok, wie sie sich ohne Sonnencreme bräunen. Und das gerne am Pool, direkt in der prallen Mittagssonne. Mhm. Stolz zeigen sie dann die weißen Abdrücke, die etwa der Bikini hinterlassen hat. Das Paradoxe ist, dass die gleiche Generation eigentlich ziemlich gut über das mögliche Hautkrebsrisiko aufgeklärt ist. Darüber Bescheid weiß, dass UV-Strahlen die Haut schneller altern lassen. Es scheint vor allem darum zu gehen, im Jetzt zu leben. Schon heute schön gebräunt auszusehen.
0: Ja klar, okay, es ist natürlich nicht so gesund. Was sind denn die größten Mythen rund um Sonnen?
1: Zum einen, dass gebräunte Haut gesund ist. Die Bräunung ist eine Abwehrreaktion des Körpers gegen schädliche UV-Strahlen. Mhm. Gebräunte Haut zeigt also eigentlich nur, dass die Haut bereits verletzt worden ist. Viele Menschen glauben außerdem, dass gebräunte Haut besser vor Sonnenbrand schützt. Bei mittleren Hauttypen ist das aber nur ein Schutz, der dem Lichtschutzfaktor 3 entspricht. Das Risiko, sich damit zu verbrennen, ist also hoch. Übrigens sollte man sich auch im Schatten eincremen. Dort kommen immer noch 50% der Sonnenstrahlen an.
0: Also besser nicht mitmachen beim Ten-Maxing. Die Sonne trifft ja oft zuerst den Kopf, wenn man so spazieren geht. Ne? Da gibt es aber Mittel gegen, also mal abgesehen von der Cappy bzw. dem Sonnenhut.
1: Sonst sollte der Scheitel möglichst seitlich oder verdeckt werden, damit die Sonne nicht direkt auf die Haut trifft. Es gibt auch transparentes Sonnenschutzspray, das nicht so stark fettet wie normale Sonnencreme. Auch beim Haar kommt es auf die Höhe des Lichtschutzfaktors an. Je höher die Zahl, desto höher ist auch der Schutz. Mit einem höheren Sonnenschutzfaktor kann man also länger in der Sonne bleiben.
0: Ja, das ist dann quasi wie so eine Sonnencreme für die Haare. Danke, Elisa Schuh.
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0: Das Wetter.
1: Der Freitag geht bewölkt zu Ende. Ganz vereinzelt kann es ein bisschen regnen. Morgen ist es dann erst bewölkt. Im Tagesverlauf zeigt sich aber die Sonne immer mehr. Dazu bekommen wir 24 bis 28 Grad.
0: NRW Verkehr.
1: Wir schauen auf die Autobahn. Das sind hier die längsten Staus. A1 Osnabrück-Münster zwischen Gewen und Münster-Nord. 3 Kilometer, 11 Minuten dauert es länger. A4 Aachen-Köln zwischen Kreuzköln-West und Köln-Eiffeltor. 2 Kilometer, 4 Minuten plus. Dann A44 Dortmund-Kassel zwischen Soest-Ost und Erwitte-Anrüchte. 4 Kilometer Stau, eine knappe halbe Stunde müsst ihr mehr einrechnen. Und A45 Hagen-Gießen noch zwischen Freudenberg und Siegen-Süd. 2 Kilometer und 11 Minuten plus.
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1: Natascha Wittmark hier, einen schönen Abend euch. Gleich schauen wir nach Moers. Da ist nämlich morgen CSD. Und nach dem Anschlag in Berlin letztes Wochenende überlegen vielleicht einige, gehe ich dahin oder lieber nicht. Wir haben mit den Veranstaltern gesprochen. Und was die sagen, das hört ihr gleich.

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0: Es wird bunt, es wird laut und es wird geliebt. Morgen in Moers in Kreiswesel. Dann wird der CSD gefeiert. Und wenn wir CSD hören, müssen wir ja vor allem an vergangenes Wochenende denken. Da hat es in Berlin ja einen Anschlag gegeben auf den CSD. Eine Person ist verstorben und weitere wurden verletzt. Der Verein SLAM, also Schwule und Lesben aus Moers und Friends Moers e.V. organisiert den CSD in Moers. Dazu gehört auch Martin Fenten aus Rheinberg. Und er sagt, der Anschlag in Berlin hat ihn geschockt.
1: Sagt mir, oh Gott, nicht schon wieder so eine Aktion. Ist jetzt selbst ein CSD nicht mehr sicher. Dann war die zweite Aktion direkt WhatsApp geguckt. Die Freunde, die in Berlin sind, angeschrieben, ob es denen gut geht. Die haben glücklicherweise kaum was davon mitbekommen.
0: Ja, erstmal hat es bei ihm ein mulmiges Gefühl ausgelöst, als auch an den CSD in Moers gedacht hat. Aber er ist voller Tatendrang.
1: Ich sehe es so, wir müssen auf jeden Fall jetzt Fahne zeigen. Alleine für die Verletzten, wir ziehen das auf jeden Fall durch. Also wir lassen uns da nicht unterkriegen, jetzt erst recht.
0: Er und der Verein sind auch in enger Absprache mit der Polizei. Ob mehr Einsatzkräfte vor Ort sein werden oder welches Konzept geplant ist, dazu gibt es aber aus taktischen Gründen aktuell keine Auskunft. Auch Christian Pelikan ist am Samstag in Moers dabei. Er ist Mitveranstalter vom CSD in Neunkirchen-Vlühen, der Ende August ist, und er hat eine Bitte.
2: Alle, die sagen, jo, ich möchte jetzt irgendwie die queere Community supporten, kommt zu den kleinen CSDs, kommt nach Moers, kommt nach Neunkirchen-Vlühen, unterstützt die queere Community, unterstützt die Rechte queerer Menschen.
0: Ja, also wenn ihr das tun möchtet, morgen startet der CSD in Moers um 16 Uhr am Königlichen Hof, und auch da ebbt der Anschlag vom Christopher Street Day in Berlin nach.
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1: Ich bin David Riemer. Die Krise in der spanischen Exklave Ceuta spitzt sich weiter zu. Mindestens 57 Migranten sind nach Angaben eines spanischen Fernsehsenders ums Leben gekommen. Sie wollten von Marokko aus nach Ceuta gelangen.
2: Viele Menschen versuchten, durch das Meer nach Ceuta zu schwimmen. Andere kletterten über die meterhohen Grenzzäune. Unter ihnen sind auch viele Frauen, Kinder und Jugendliche. Laut den spanischen Behörden ist zwar ein Großteil inzwischen freiwillig nach Marokko zurückgekehrt. Die EU-Kommission macht trotzdem jetzt eine klare Ansage. Von Ceuta aus geht es derzeit nicht weiter auf das europäische Festland. Die spanische Exklave gehört zwar zur EU, liegt aber außerhalb des Schengen-Raums. Zoe Tassovali, Nachrichtenredaktion.
1: US-Präsident Trump hat weitere Angriffe auf den Iran angekündigt. Bei einer Kabinettssitzung sagte er, man werde den Iran sehr hart treffen. Einen Zeitrahmen nannte er nicht. Nach seiner Einschätzung verfügt der Iran zwar noch über militärische Kapazitäten, bald aber nicht mehr. Frustriert äußerte sich Trump über diplomatische Bemühungen. Er warf dem Iran vor, Absprachen nicht einzuhalten und Gesprächsinhalte falsch darzustellen. Mit dem Widerstand mehrerer Ministerpräsidenten geraten die Rentenpläne der Bundesregierung weiter unter Druck. Die drei ostdeutschen CDU-Regierungschefs lehnen die Abschaffung der abschlagsfreien Rente nach 45 Versicherungsjahren ab. Sachsens Ministerpräsident Kretschmer droht deshalb mit einem Nein im Bundesrat. Die Bundesregierung hält trotzdem an ihrem Reformpaket fest. Zum Fußball. Der Druck auf FIFA-Präsident Infantino wächst. Nach der Boykottdrohung der UEFA und massiver Kritik weiterer Verbände verliert er jetzt auch noch seinen hochrangigen Berater Cordero. Möglicherweise wackeln damit Infantinos milliardenschwere Investorenpläne.
3: Der erhoffte Milliardendeal des FIFA-Präsidenten wird immer unwahrscheinlicher. Nachdem sich nun bereits drei Kontinentalverbände kritisch bzw. klar gegen seine Pläne ausgesprochen haben, scheinen die unter den FIFA-Mitgliedsverbänden kaum noch mehrheitsfähig. Und die drastische Kritik seines zurückgetretenen ehemaligen Vertrauten Cordero zeigt ja, dass auch Infantino selbst nicht mehr unumstritten ist. Thomas Thonfeld, Sportredaktion.
1: Der britische Premierminister Burnham hat sich inzwischen für die Ablösung von FIFA-Präsident Infantino ausgesprochen. Und das waren die Nachrichten mit David Riemer.
4: Das Wetter.
5: Meist bleibt es trocken heute Abend. Ganz vereinzelt kann es ein bisschen regnen oder sich auch noch ein Gewitter bilden. Morgen am Samstag bleibt es trocken bei einem Mix aus Sonne und Wolken und wir bekommen 24 bis 28 Grad in der Spitze.
4: NRW Verkehr.
5: Die A2 Dortmund-Hannover ist auf Höhe Herford-Bad Salzuflen nach einem Unfall aktuell gesperrt. Und hier staut es sich noch. A1 Köln-Dortmund zwischen Hagen-Nord und Westhofener Kreuz. 1 Kilometer, 9 Minuten dauert es länger. A1 Osnabrück-Münster jetzt zwischen Greven und Münster-Nord. 6 Kilometer, gute 20 Minuten müsst ihr da mehr einrechnen. Kommen wir zur A30, Rheine-Osnabrück zwischen Hasbergen-Gaste und Osnabrück-Hellern. 2 Kilometer Stau, 6 Minuten plus. A44 Dortmund-Kassel zwischen Soest-Ost und Erwitte-Anröchte, 3 Kilometer. Eine Viertelstunde kommt oben drauf. Und noch die A45 Hagen-Gießen zwischen Freudenberg und Siegen-Süd. 5 Kilometer Stau und eine halbe Stunde müsst ihr da mehr einrechnen.
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5: So, kurz nach 9 haben wir es und gleich springen wir in den See. Und zwar in den Silbersee 2 in Haltern. Bei unserem großen Badeseetinder, da checken wir ja die besten Seen bei uns in Nordrhein-Westfalen, damit ihr euer Seematch findet. Könnt ihr übrigens auch online. Auf unserer Homepage findet ihr alle Infos.

0: Alex Warren. Mit Fever Dream war das. Ja, wir stehen mit einem Bein am Wochenende und das wird ja wieder sonnig und heiß. Also stellen sich viele die Frage, wo kühle ich mich denn jetzt am besten ab? Und mit dieser Frage seid ihr bei uns genau richtig, denn wir machen ja das große Badesee-Tindern. Und da nehmen wir jetzt mal den Silbersee 2 in Haltern unter die Lupe, beziehungsweise der Kollege Stefan Rejek macht das für uns.
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2: Ist es ein Match?
3: Ja, auch der Silbersee 2 ist ein Match. Es gibt einen riesigen Sandstrand mit Sonnenschirmen, aber auch Wiesenflächen. Für die Verpflegung ist auch bestens gesorgt. Von ehrlicher Currywurst bis Cocktails ist hier alles dabei. Ja, und am Ende noch ein kleiner Geheimtipp. Wenn das Strandbad geschlossen hat, dann darf man sich trotzdem ganz regulär am See aufhalten und schwimmen. Und das dann sogar komplett kostenlos.

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0: Das Wetter.
1: In der Nacht bleibt es meist trocken. Die Tiefstwerte liegen zwischen 17 und 12 Grad. Also es ist recht mild. Morgen wird es wieder hochsommerlich warm. 24 bis 28 Grad sind drin. Dazu ist es am Vormittag noch recht bewölkt. Am Nachmittag sehen wir die Sonne öfter und es bleibt auch dann trocken.
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1: Hier staut es sich noch. A1 Köln-Dortmund zwischen Hagen-Nord und Westhofener Kreuz. 2 Kilometer, eine gute Viertelstunde müsst ihr mehr einrechnen. A1 Osnabrück-Münster jetzt zwischen Greven und Münster-Nord. 8 Kilometer Stau, gute 20 Minuten dauert es länger. A2 Dortmund-Oberhausen zwischen Kreuz-Recklinghausen und Herten. 1 Kilometer Stau, 5 Minuten plus. A30 Rheine-Osnabrück zwischen dem Kreuz Lotte-Osnabrück und Osnabrück-Hellern. 2 Kilometer, 11 Minuten kommen oben drauf. Dann A44 Dortmund-Kassel zwischen Soest-Ost und Erfurt-Anröchte. 2 Kilometer, 8 Minuten plus. Und noch die A45 Hagen-Gießen zwischen Freudenberg und Siegen-Süd. 5 Kilometer Stau und eine gute halbe Stunde dauert es da länger.
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1: Kommt gut durch und an, lieber Autofahrer. Hier geht's jetzt ganz entspannt weiter durch diesen Freitagabend mit Mrs. Taylor Kells Swift. Opalite ist das.

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0: So ist das oft in der Musik, ne? Erst fängt man so im Hintergrund an und irgendwann steht man dann selbst auf der Bühne. Tempa City hört ihr jetzt mit ihrer Single Self-Aware. Das ist ein Trio aus L.A., beziehungsweise ursprünglich aus Israel. Sie leben aber mittlerweile in L.A. Machen seit 5 Jahren zusammen Musik, waren davor aber auch schon sehr erfolgreiche Songschreiber für andere Musiker und haben auch Musik für Computerspiele gemacht, wie zum Beispiel League of Legends. Jetzt starten sie eben als Band voll durch und haben es da direkt mit Self-Aware auch als erste israelische Band in die Top 100 der Billboard-Charts geschafft. Also diesen ersten Meilenstein können sie damit auch schon mal abhaken.
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1: Ich bin Uli Reitinger. Der Andrang zehntausender Menschen auf die Nordafrika-Exklave Ceuta hat Europa in Alarmbereitschaft versetzt. 60.000 Migranten sind in den vergangenen Tagen irregulär in die Exklave gelangt, sagt der örtliche Regionalpräsident. Nach Angaben der EU-Kommission gibt es bislang allerdings keine Weiterbewegungen in Richtung des europäischen Kontinents. Frankreich hat die Grenzkontrollen zu Spanien trotzdem verstärkt. Im Gaza-Krieg gibt es vorsichtige Hoffnung auf Bewegung. US-Präsident Trump spricht von einer Einigung über die Entwaffnung der Hamas. Aus Israel und von der Hamas selbst kommen allerdings schon wieder Zweifel, ob die Pläne überhaupt umgesetzt werden.
2: Auf dem Papier klingt der Plan nach einem großen Schritt. Die Hamas soll ihre schweren Waffen abgeben. Gleichzeitig soll sich die israelische Armee Stück für Stück aus dem Gazastreifen zurückziehen. Genau darüber gibt es aber Streit. Israel will seine Soldaten erst dann abziehen, wenn die Hamas tatsächlich entwaffnet ist. Die Hamas wiederum knüpft ihre Zustimmung an ein Ende der israelischen Militäreinsätze. Zoe Tassovali, Nachrichtenredaktion.
1: Für den Kanzler ist es ein Gesamtkonzept, das umgesetzt werden muss. Für seine Sozialministerin sogar ein Gesamtkunstwerk, die geplante Rentenreform. Die Ostministerpräsidenten sehen das allerdings völlig anders. Sachsens Landeschef Michael Kretschmer droht mit einem Nein im Bundesrat.
3: Ohne Veränderungen werden wir nicht zustimmen können, sagte Kretschmer dem RND. Und wenn andere Länder auch nicht zustimmen, dann gibt es diese Renten- und Pflegereform nicht. Im Kanzleramt dürfte man über diese Worte eines CDU-Ministerpräsidenten alles andere als erfreut sein. Auf seiner Seite hat Kretschmer die beiden Ostministerpräsidenten Sven Schulze aus Sachsen-Anhalt und den Thüringer Mario Vogt. Doch selbst wenn auch Brandenburg und Mecklenburg-Vorpommern sich querstellen, reicht das nicht, um Pflege- und Rentenreform im Bundesrat zu blockieren. Aus Berlin, Dirk Zeitler.
1: Der Widerstand gegen FIFA-Präsident Infantino wächst nach der Vorstellung seiner Investorenpläne weiter. Neben der UEFA gehen auch die Kontinentalverbände für Nord- und Mittelamerika und Asien auf Distanz zu ihm. Außerdem ist ein hochrangiger FIFA-Berater Infantinos aus Protest zurückgetreten. Die FIFA verteidigte ihr Vorhaben dagegen und erklärte, niemand verkaufe den Fußball. Das waren die Nachrichten mit Uli Reitinger.
4: Das Wetter.
5: Es bleibt trocken bei Tiefstwerten zwischen 17 und 12 Grad. Morgen am Samstag bekommen wir dann einen Mix aus Sonne und Wolken. Am Vormittag sind dabei mehr Wolken unterwegs. Am Nachmittag wird es zunehmend sonniger. Und dazu steigen die Temperaturen auf 24 bis 28 Grad.
4: NRW Verkehr.
5: Wir schauen auf die Autobahn. Es gibt immer noch einige längere Staus. A1 Köln-Dortmund zwischen Hagen-Nord und Westhofener Kreuz. 2 Kilometer, 12 Minuten dauert es länger. Nochmal A1 Osnabrück-Münster jetzt zwischen Greven und Münster-Nord. 4 Kilometer, eine knappe halbe Stunde müsst ihr da mehr einrechnen. Dann A2 Dortmund-Oberhausen zwischen dem Kreuz Recklinghausen und Herten. 1 Kilometer, 7 Minuten plus. A30 Rheine-Osnabrück zwischen Kreuz Lotte-Osnabrück und Osnabrück-Hellern. 2 Kilometer nach einem Unfall. 8 Minuten dauert es länger. Und dann noch die A45 Hagen-Gießen zwischen Freudenberg und Siegen. Süd 5 Kilometer Stau, eine knappe halbe Stunde braucht ihr da länger.
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5: Ja, lieber Autofahrer, irgendwie, irgendwo, irgendwann kommt ihr dann auch an, hoffentlich. Gleich spiele ich euch Mystery mit Sometimes I Love You, Musiker aus Hamburg. Direkt nach Nena. Ich bin Natascha Wittmark. Schön, dass ihr dabei seid an diesem späten Freitagabend.

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0: Swims. Ja, ich weiß, es ist jetzt so ein bisschen Stimmungskiller auf dem Freitagabend. Aber Steuererklärung, habt ihr sie schon gemacht? Heute ist Deadline.
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2: Dinge, die ich lieber mache als Steuererklärung. Oder meintet ihr, die ich noch ungerner mache? Ey, Steuererklärung ist doch wie eine Wurzelbehandlung am Taschenrechner. Jedes Mal, wenn meine Neffen über ihre Hausaufgaben meckern, dann lasse ich die meine Ablage machen. Ja, dann wissen die mal, was nervt. Klar, wenn man jeden Bon von jedem Bleistift, den man gekauft hat, in Klarsichtfolien und korrekt datiert abheftet, dann ist das kein Problem. Aber ich bin leider eher der Typ Schuhkarton. Ja, das Jahr 2025, das ist da hinten in der Adidas-Kiste. Was ich weiß, man kann die Kosten vom Steuerberater auch absetzen. Aber kann ich auch den Therapeuten absetzen, den mein Steuerberater dank mir braucht? Keine Ahnung. Ja, was soll ich machen? Ich kann mir so schwierige Sachen eben nicht merken. Umsatz, Gewinn. Mein Kumpel in Dubai sagt, das wäre das Gleiche. Gut, dass ich als Comedian mit nur sehr kleinen Beträgen zurechtkommen muss. Stellt euch vor, ich hätte was Richtiges gelernt. Und immer dran denken, das Wort Steuer kommt ursprünglich vom Wort Arschteuer.
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0: Das Wetter.
1: Der Freitag geht größtenteils trocken zu Ende. Morgen am Samstag geht's auch trocken weiter mit einem Mix aus Sonne und Wolken. Und das bei nicht ganz so super heißen 24 bis 28 Grad in der Spitze.
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1: Der Blick auf die Autobahn. Hier staut es sich noch. A1 Köln-Dortmund zwischen Hagen-Nord und dem Westhofener Kreuz. 1 Kilometer, 9 Minuten dauert's länger. Nochmal A1 Osnabrück-Münster jetzt. Zwischen Greven und Münster-Nord 7 Kilometer, 20 Minuten müsst ihr mehr einrechnen. Und die A45 Hagen-Gießen zwischen Freudenberg und Siegen-Süd. 3 Kilometer Stau, 1/4 Stunde dauert's länger.
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1: Natascha Wittmark hier, hallo. Gleich hören wir mal, was es so Neues zum Streamen gibt. Unser Film- und Serienexperte hat eine neue Serie für uns mit der Schauspielerin Emmy Rossum. Hört ihr gleich. Das ist jetzt Michael Schulte für euch mit 5 a.m.

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0: Lola Young mit Messi. Es gibt was Neues zum Streamen mit der Schauspielerin Emmy Rossum. Die kennen wir schon aus der Kultserie Shameless. Da hat sie 9 Staffeln lang die Fiona gespielt, die älteste Tochter der Gallaghers, dieser sehr speziellen Familie aus Chicago. Jetzt ist sie eine FBI-Agentin in der Serie Furious. Auf Disney Plus gibt's die zu sehen. Jörg Albrecht macht den Seriencheck.
1: Was machst du da? Also das war dumm.
2: Bitte. Oh, sieht nicht gut aus für den Typen, der da hilflos über den Boden robbt. Und die Frau, die ihn mit Drogen betäubt hat, kennt kein Erbarmen.
1: Ich glaube, es wird Zeit, oder?
2: Sie tötet den Mann. Für die New Yorker Polizei sieht alles zunächst nach einer Überdosis aus. Nicht aber für FBI-Agentin Alice.
1: Das war keine Überdosis. Das ist inszeniert.
2: Die Indizien sprechen dafür. Die inszenierte Vergiftung. Ein gereinigter Tatort. Dazu noch eine Freundin, die wie vom Erdboden verschluckt ist. Kommt Alice alles bekannt vor. Vor einem Jahr waren die Umstände ähnlich, als ein Ex-Knacki tot aufgefunden wurde. Alice nimmt Kontakt zu der FBI-Agentin auf, die damals in dem Fall ermittelt hat.
1: Der Verdacht lautete damals Mädchenhandel. Ich halte es für möglich, dass eines seiner damaligen Opfer ihn ermordet hat.
2: Steile These, findet die Kollegin. Doch die Hinweise verdichten sich, dass es sich tatsächlich um eine Serienmörderin handelt, was wir von Anfang an bestätigen können. Denn Furious zeigt uns parallel zu Alice' Ermittlungen immer wieder, wie die Täterin ihre nächsten Taten vorbereitet.
3: Weibliche Serienmörderinnen kennen normalerweise ihre Opfer gut. Aber jede Frau, die eine Serienmörderin wird, ist immer auch ein Opfer von irgendwas.
2: Gibt's nicht so oft Serien über weibliche Serienkiller. Was Furious zu etwas Besonderem macht, die Story basiert lose auf dem 40 Jahre alten, heute fast vergessenen Thriller Die Schwarze Witwe. Noch außergewöhnlicher aber wird die Serie dadurch, dass sie viel über wütende Frauen erzählt, die nicht länger Opfer sein wollen. Polizistin Alice wird feststellen, die Frau, die sie jagt, ist ihr gar nicht so fremd. Eine starke Rolle, in der Emmy Rossum abliefert.
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1: Ich bin Uli Reitinger. Beim Ansturm von Migranten auf die spanische Nordafrika-Exklave Ceuta sind mindestens 57 Menschen ums Leben gekommen. Das berichtet das spanische Fernsehen. Die Menschen wollten schwimmend nach Ceuta und damit nach Europa gelangen.
2: Andere kletterten über die meterhohen Grenzzäune. Unter ihnen sind auch viele Frauen, Kinder und Jugendliche. Laut den spanischen Behörden ist zwar ein Großteil inzwischen freiwillig nach Marokko zurückgekehrt. Die EU-Kommission macht trotzdem jetzt eine klare Ansage. Von Ceuta aus geht es derzeit nicht weiter auf das europäische Festland. Die spanische Exklave gehört zwar zur EU, liegt aber außerhalb des Schengen-Raums. Zoeta Sovali, Nachrichtenredaktion.
1: Mit dem Widerstand mehrerer Ministerpräsidenten geraten die Rentenpläne der Bundesregierung weiter unter Druck. Die drei ostdeutschen CDU-Regierungschefs Kretschmer, Schulze und Vogt lehnen die Abschaffung der abschlagsfreien Rente nach 45 Versicherungsjahren ab. Sachsens Ministerpräsident Kretschmer droht deshalb mit einem Nein im Bundesrat. Unterstützung bekommt er von Mecklenburg-Vorpommerns SPD-Ministerpräsidentin Schwesig. Die Bundesregierung hält trotzdem an ihrem Reformpaket fest. Bei einem schweren Unwetter in Rathen in der sächsischen Schweiz ist ein Mann ums Leben gekommen. Er wurde laut Polizei von einem umgestürzten Baum erschlagen. Drei Menschen wurden schwer verletzt. Das Unglück ereignete sich in einem Zugangsweg zur Felsenbühne, heißt es von der Rettungsleitstelle Dresden. Die Felsenbühne ist eines der größten Freilichttheater Sachsens. Der Druck auf FIFA-Präsident Gianni Infantino wächst. Nach der Boykottdrohung der UEFA und massiver Kritik weiterer Verbände verliert er jetzt auch noch seinen hochrangigen Berater Carlos Cordero. Wackeln damit Infantinos milliardenschwere Investorenpläne?
3: Der erhoffte Milliardendeal des FIFA-Präsidenten wird immer unwahrscheinlicher. Nachdem sich nun bereits drei Kontinentalverbände kritisch bzw. klar gegen seine Pläne ausgesprochen haben, scheinen die unter den FIFA-Mitgliedsverbänden kaum noch mehrheitsfähig. Und die drastische Kritik seines zurückgetretenen ehemaligen Vertrauten Cordero zeigt ja, dass auch Infantino selbst nicht mehr unumstritten ist. Der britische Premierminister Burnham hat sich ja schon dafür ausgesprochen, Infantino an der Spitze der FIFA abzulösen. Thomas Thonfeld, Sportredaktion.
1: Die FIFA hatte diese Woche ihren Plan bekannt gegeben, mit dem Verkauf eines Teils ihrer kommerziellen Rechte, etwa an der Weltmeisterschaft, eine Milliardensumme einspielen zu wollen.
4: Das Wetter.
5: In der Nacht bleibt es meist trocken. Die Tiefstwerte liegen zwischen 17 und 12 Grad. Also es ist recht mild. Morgen wird es wieder hochsommerlich warm. 24 bis 28 Grad sind drin. Dazu ist es am Vormittag noch recht bewölkt. Am Nachmittag sehen wir die Sonne öfter und es bleibt auch dann trocken.
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5: Hier staut es sich noch. A1 Köln-Dortmund zwischen Hagen-Nord und dem Westhofener Kreuz. 1 Kilometer, 5 Minuten dauert es da länger. Nochmal A1 Osnabrück-Münster zwischen Greven und Münster-Nord 7 Kilometer. Eine knappe halbe Stunde müsst ihr da mehr einrechnen. Und noch die A45 Hagen-Gießen zwischen Freudenberg und Siegen-Süd. 3 Kilometer Stau, eine knappe Viertelstunde dauert es da länger.
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5: Kurz nach 11 haben wir es. Das ist jetzt Musik aus Hamburg für euch von Tiffany Ares. Vertigo. Ich bin Natascha Wittmark. Hallo.

0: Tina Turner hier am Freitagabend. So, und jetzt tun sich zwei echte Urgesteine aus der deutschen Musik zusammen hier. Und zwar Gentleman und Michael Patrick Kelly. Die haben sich ja vor knapp 10 Jahren bei der Fernsehshow Sing meinen Song kennengelernt und sind seitdem auch echt gute Freunde geworden. Damals haben sie ja auch den Song ID zusammen gemacht. Der kam damals auf Michael Patrick Kellys Album raus. Da ist es ja nur fair, wenn auf Gentlemans Album auch eine Collab der beiden drauf ist. Und das kommt ja schon bald, Ende August. Also das sind jetzt hier für euch 50% Reggae Dancehall von Gentleman und 50% Folk von Michael Patrick Kelly.
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0: Das Wetter.
1: Es bleibt trocken bei Tiefstwerten zwischen 17 und 12 Grad. Morgen am Samstag bekommen wir dann einen Mix aus Sonne und Wolken. Am Vormittag sind dabei mehr Wolken unterwegs. Am Nachmittag wird es zunehmend sonniger. Und dazu steigen die Temperaturen auf 24 bis 28 Grad.
0: NRW Verkehr.
1: Drei Staus gibt's noch. Einmal auf der A1 Köln-Dortmund zwischen Hagen-Nord und dem Westhofener Kreuz. 1 Kilometer lang, 6 Minuten dauert es länger. Nochmal die A1 Osnabrück-Münster jetzt zwischen Greven und Münster-Nord. 7 Kilometer Stau, knappe 20 Minuten müsst ihr da mehr einrechnen. Und noch die A45 Hagen-Gießen zwischen Freudenberg und Siegen-Süd. 2 Kilometer, 10 Minuten dauert es da länger.
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1: So, wir hüpfen direkt wieder in unseren besten Mix. Da habe ich jetzt 3 Songs am Stück für euch. Einmal die neue Single von Nico Santos, Why Don't You Say, Kate Ryan, und den Anfang machen Rita Ora und Lynn Payne mit For You.

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0: Shania Twain gibt alles hier an diesem späten Freitagabend. Atze Schröder ist wirklich ein Urgestein, ne? Der war irgendwie überall schon. Bei unserem Comedy Camp ist er ja auch wieder mit dabei diesen Herbst. Da ist er ja Dauergast. Aber auch beim Wacken ist er schon mal aufgetreten.
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3: Ja, nee, ist klar. Wacken! Die Festivalsaison ist eröffnet. Palettenweise warmes Dosenbier im Schlammwälzen, im Wurfzelt pennen und 5 Tage nicht duschen. Alles Sachen, die ich in meinem Leben nicht mehr machen will. Aber Wacken ist schon was Besonderes, machen wir uns nichts vor. Wenn du übers Gelände gehst, erlebst du die geilsten Sachen. Da kommt dir plötzlich so ein Hühner entgegen. Wikingerhörner am Helm, sieht aus, als hätte er gerade im Alleingang Flensburg dem Erdboden gleichgemacht. Und dann begrüßt du den aber mit: Na, André, moin, wo kommst du denn her? Ja, ich war gerade beim Yoga und dann wollte ich mir da drüben jetzt einen kleinen Porridge und eine Acai-Bowl holen. Ach, ja, André, da komme ich mit. Ich habe auch gerade so ein Hüngerchen. Ja, kulinarisch ist sowieso für alle was dabei. Ein Festival auch für den Gaumen. Du kriegst an der einen Ecke 2 Kilo Nackensteak als Beilage Tomahawk, schön verkokelt. Ja, im Schwarzen stecken alle Vitamine und Röstaromen. Und an der anderen Ecke gibt's dann ganz traditionell Labskaus. Das könnte auch übrigens einer der Gründe sein, warum Wacken so beliebt bei den älteren Menschen ist. Labskaus kannst du auch ohne Probleme ohne Zähne essen. Ja, und Wacken kann sie auch ohne Zähne sagen. Der versucht das mal mit Peruka.
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1: Ich bin Uli Reitinger. Die Migrationskrise in der spanischen Nordafrika-Exklave Ceuta ist nach Angaben der spanischen Regierung nach dem Andrang von mindestens 50.000 Menschen nun praktisch überwunden. Nahezu alle, die in Ceuta angekommen waren, seien inzwischen wieder nach Marokko zurückgekehrt, schrieb der Außenminister Spaniens auf X. Experten der EU-Mitgliedstaaten wollen sich an diesem Samstag über die Entwicklungen austauschen. Der Hackervorfall mit einem KI-Modell von OpenAI war offenbar kein Einzelfall. Jetzt räumt auch der Konkurrent Anthropic einen ähnlichen Zwischenfall ein. Bei internen Tests ist eines der KI-Modelle unerlaubt in Computersysteme eingedrungen. Bemerkt wurde das allerdings erst Wochen später.
2: Künstliche Intelligenz, die sich selbstständig macht und zum heimlichen Hacker wird, kann gemeingefährlich werden. Erst im Nachhinein wurden die Einbrüche in Firmensysteme bekannt. Die Vorfälle passierten in einer Testumgebung, die darauf abzielte, die Hackerfähigkeiten der KI zu testen. Dass die Software jeweils ins Internet gelangte und dort selbstständig wilderte, war ein Unfall. Die Vorfälle unterstreichen zentrale Schwachstellen und dürften die Debatte über internationale Sicherheitsstandards für KI anheizen. Aus den USA, Tina Eck.
1: Die Zahl der Arbeitslosen in Deutschland hat im Juli wieder die 3-Millionen-Marke geknackt. Der Anstieg ist zwar üblich für die Zeit vor der Sommerpause, fällt dieses Jahr aber so hoch aus wie seit 20 Jahren nicht.
3: Unternehmen stellen oft erst ab September wieder neu ein, dann beginnt auch das neue Ausbildungsjahr. Insgesamt setzt sich am Arbeitsmarkt die schwache Entwicklung der vergangenen Monate fort, sagt Bundesagentur für Arbeit Vorstand Terzenbach. Besonders die schwache Konjunktur und weiter hohe Energiepreise machen vielen Unternehmen zu schaffen. Im September entspannt sich die Lage dann aber voraussichtlich wieder etwas. Oliver Urbanke, Nachrichtenredaktion.
1: Bei einem schweren Unwetter in Rathen in der sächsischen Schweiz ist ein 28 Jahre alter Mann ums Leben gekommen. Er wurde laut Polizei von einem umgestürzten Baum erschlagen. Mehr als 10 Menschen wurden verletzt, 3 von ihnen schwer. 40 Menschen wurden evakuiert. Das Unglück ereignete sich in einem Zugangsweg zur Felsenbühne, heißt es von der Rettungsleitstelle Dresden. Die Felsenbühne ist eines der größten Freilichttheater Sachsens.
4: Das Wetter.
5: Schwitzen müsst ihr nicht heute Nacht, wenn ihr unterwegs seid. Angenehme Temperaturen zwischen 14 und 17 Grad haben wir. Es bleibt trocken. Morgen starten wir mit ein paar Wolken in den Samstag, aber es bleibt trocken und freundlich bei 24 bis 27 Grad. Und so bleibt es auch am Sonntag.
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6: Hier die aktuelle Verkehrslage. A448 Dortmund-Witten-Bochum-West. Zwischen Bochum-Altenbochum und Bochum-Weidmar Richtungsfahrbahn gesperrt. Weiterhin auf der A2 Hannover-Dortmund zwischen Hamm und Kamener Kreuz Richtungsfahrbahn gesperrt. Zusätzlich auf der A4 Köln-Aachen bei Kreuz Köln-Süd Brückenarbeiten. Darüber hinaus auf der A1 Osnabrück-Münster zwischen Greven und Münster-Nord 4 Kilometer Stau, 9 Minuten Zeitverlust. Und auch auf der A57 Krefeld-Köln zwischen Dormagen und Köln-Worringen 1 Kilometer stockender Verkehr. Wir wünschen allen unterwegs gute Fahrt.
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5: Freitagnacht, wir sind bei euch. Claudia Löhrs hier. Hallo zusammen. Hallo.

0: Taylor Swift. I knew it. I knew you.
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0: Taylor Swift. I knew you. So, die Kollegen aus der Comedy-Redaktion, die checken noch die letzten Kleinigkeiten und tüfteln so ein bisschen. Ansonsten steht alles. Unser Comedy-Camp geht im Herbst ja wieder an den Start, Anfang Oktober. Die genauen Termine könnt ihr bei uns auf der Homepage nachgucken. Und Stammgast wie jedes Jahr natürlich unser Atze Schröder. Den trefft ihr am 24. Oktober dann beim Comedy-Camp in Hamm. Tickets gibt's wie gesagt auf unserer Homepage und wir freuen uns richtig auf ihn.
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3: Ja, nee, ist klar. Wacken! Die Festivalsaison ist eröffnet. Palettenweise warmes Dosenbier im Schlammwälzen, im Wurfzelt pennen und 5 Tage nicht duschen. Alles Sachen, die ich in meinem Leben nicht mehr machen will. Aber Wacken ist schon was Besonderes, machen wir uns nichts vor. Wenn du übers Gelände gehst, erlebst du die geilsten Sachen. Da kommt dir plötzlich so ein Hühner entgegen. Wikingerhörner am Helm, sieht aus, als hätte er gerade im Alleingang Flensburg dem Erdboden gleich gemacht. Und dann begrüßt du den aber mit: Na, André, moin, wo kommst du denn her? Ja, ich war gerade beim Yoga und dann wollte ich mir da drüben jetzt einen kleinen Porridge und eine Acai-Bowl holen. Ach, ja, André, da komme ich mit. Ich habe auch gerade so ein Hüngerchen. Ja, kulinarisch ist sowieso für alle was dabei. Ein Festival auch für den Gaumen. Du kriegst an der einen Ecke 2 Kilo Nackensteak als Beilage Tomahawk, schön verkokelt. Ja, im Schwarzen stecken alle Vitamine und Röstaromen. Und an der anderen Ecke gibt's dann ganz traditionell Lapskaus. Das könnte auch übrigens einer der Gründe sein, warum Wacken so beliebt bei den älteren Menschen ist. Lapskaus kannst du auch ohne Probleme ohne Zähne essen. Und Wacken kannst du auch ohne Zähne sagen. Der versucht das mal mit Peruka.
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0: Das Wetter.
1: 14 bis 17 Grad haben wir es heute Nacht. Es bleibt trocken. Das sollte auch mit dem Schlafen dann funktionieren. Das Wochenende wird insgesamt sehr angenehm. Ein entspannter Sonne-Wolke-Mix bei Temperaturen zwischen 24 und 27 Grad. Am Sonntag maximal 30 Grad.
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2: Hier die aktuelle Verkehrslage. A448 Dortmund-Witten-Bochum-West zwischen Bochum-Altenbochum und Bochum-Weidmar Richtungsfahrbahn gesperrt. Weiterhin auf der A2 Hannover-Dortmund zwischen Hamm und Kamener Kreuz Richtungsfahrbahn gesperrt. Zusätzlich auf der A4 Köln-Aachen bei Kreuz Köln-Süd Brückenarbeiten. Und darüber hinaus auf der A57 Krefeld-Köln zwischen Dormagen und Köln-Worringen 1 Kilometer Stau. Wir wünschen allen unterwegs gute Fahrt.
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1: Alex Warren und Ordinary habe ich jetzt hier für euch den besten Mix. Claudia Löhr ist mein Name. Hallo, gute Nacht.

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0: das ist halt Sam Smith. Also den hörst du wirklich aus Tausenden raus. Eine ganz spezielle, tolle, gefühlvolle Stimme. Und wir haben die Tage mit Sam Smith gesprochen, schon mal über das kommende Album. Hazel Eyes heißt es. Und wir haben gefragt, ob er vielleicht schon ein kleines bisschen verrät.
1: I'm very excited.
2: Ich freue mich riesig auf das Album-Release und dass die neue Musik dann auch gehört wird. Aber wenn es schon dein fünftes Album ist und es dann noch so schön geworden ist und man so glücklich damit ist wie ich, dann ist die Veröffentlichung am Ende eigentlich nur noch die Kirsche auf der Torte.
0: Ja, wir freuen uns natürlich auf neue Musik von Sam, ist ja ganz klar. Volle Ladung von ihm, jetzt aber schon mal hier für euch bei uns im besten Mix.
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1: Ich bin Uli Reitinger. Der Andrang von mehr als 50.000 Menschen auf die spanische Nordafrika-Exklave Ceuta hat Europa in Alarmbereitschaft versetzt. Nach EU-Angaben gab es aber keine Weiterbewegungen Richtung Europa. Außerdem sind laut Spaniens Außenminister fast alle Migranten mittlerweile nach Marokko zurückgekehrt. Trotzdem hat Frankreich die Grenzkontrollen zu Spanien verstärkt. Italien führt bei Reisenden mit dem Flugzeug oder Schiff Grenzkontrollen durch. Für den Kanzler ist es ein Gesamtkonzept, das umgesetzt werden muss. Für seine Sozialministerin sogar ein Gesamtkunstwerk. Die Rede ist von der geplanten Rentenreform. Die Ostministerpräsidenten sehen das völlig anders. Sachsens Landeschef Michael Kretschmer zum Beispiel droht mit einem Nein im Bundesrat.
2: Ohne Veränderungen werden wir nicht zustimmen können, sagte Kretschmer dem RND. Und wenn andere Länder auch nicht zustimmen, dann gibt es diese Renten- und Pflegereform nicht. Auf seiner Seite hat Kretschmer die beiden Ostministerpräsidenten Sven Schulz aus Sachsen-Anhalt und den Thüringer Mario Vogt. Doch selbst wenn auch Brandenburg und Mecklenburg-Vorpommern sich querstellen, reicht das nicht, um Pflege- und Rentenreform im Bundesrat zu blockieren. Aus Berlin, Dirk Zeitler.
1: Das Gebiet rund um Neapel ist von einem starken Erdbeben erschüttert worden. Es gibt Berichte über Schäden und leicht Verletzte. Viele Menschen liefen verängstigt auf die Straße. Bei der Feuerwehr gingen mehrere Meldungen über Stromausfälle und steckengebliebene Aufzüge ein. Italienische Medien berichten, es habe sich um das stärkste Beben in der Region seit rund 40 Jahren gehandelt. Im Streit um die umstrittenen Investorenpläne der FIFA bekommt Präsident Gianni Infantino Gegenwind aus den eigenen Reihen. Sein enger Vertrauter Carlos Cordero ist aus Protest zurückgetreten.
3: Er könne bei den Investorenplänen nicht tatenlos zusehen, erklärte Infantino-Vertraute seinen Rückzug. Diese seien ein schlechtes Geschäft für die FIFA-Mitgliedsverbände und für die Zukunft des Fußballs. Für das Milliardenvorhaben des FIFA-Präsidenten bedeutet der Rückzug seines engen Vertrauten einen weiteren Rückschlag. Nachdem sich nun bereits 3 Kontinentalverbände kritisch bzw. klar gegen seine Pläne ausgesprochen haben, scheinen die unter den FIFA-Mitgliedsverbänden kaum noch mehrheitsfähig. Thomas Thonfeld, Sportredakteur.
1: Die FIFA hatte diese Woche ihren Plan bekannt gegeben, mit dem Verkauf eines Teils ihrer kommerziellen Rechte, zum Beispiel an den Weltmeisterschaften, eine Milliardensumme einspielen zu wollen.
4: Das Wetter.
5: Durchatmen. Heute Nacht erfrischende 14 bis 17 Grad haben wir. Es bleibt trocken. Morgen starten wir mit einem bisschen Frühnebel in den Tag. Ansonsten wird es ein sonniger, freundlicher Samstag bei angenehmen Temperaturen zwischen 24 und 27 Grad. Am Sonntag ganz ähnlich. Ein Ticken wärmer vielleicht noch bis 31 Grad.
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6: Hier die aktuelle Verkehrslage. A448 Dortmund-Witten-Bochum-West zwischen Bochum-Altenbochum und Bochum-Weidmar Richtungsfahrbahn gesperrt. Weiterhin auf der A4 Köln-Aachen bei Kreuz Köln-Süd Brückenarbeiten. Zusätzlich auf der A2 Hannover-Dortmund zwischen Hamm und Kamener Kreuz Richtungsfahrbahn gesperrt. Darüber hinaus auf der A1 Dortmund-Köln zwischen Burscheid und Kreuz Leverkusen 1 Kilometer Stau, 28 Minuten Zeitverlust. Und auch auf der A57 Krefeld-Köln zwischen Dormagen und Köln-Worringen 1 Kilometer stockender Verkehr. Wir wünschen allen unterwegs gute Fahrt.
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5: Claudia Lörsi, hallo zusammen. Wenn ihr am Montag noch nichts vorhabt, wie wär's mit Roxette? Die spielen auf dem Bonner Kunstrasen. Sehr, sehr schöne Location. Das könnte richtig gut werden. Es gibt auch noch Karten. Präsentiert das Ganze von uns, von den NRW Lokalradios. Hier jetzt Roxette und Joyride.

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Ja, gute Nacht euch am Freitag. Der FIFA-Boss hat sich das, glaube ich, ein bisschen anders vorgestellt tatsächlich. Der Herr Infantino findet ja die Idee so toll, die Weltmeisterschaft zu verkaufen, ne, an Investoren. Klar, kommt ja schön viel Kohle rein. Und jetzt fängt Europa an, rumzuzicken. Die UEFA sagt mal ganz geschlossen, nein, wir machen das nicht mit. Was geht in diesem Kopf von Gianni Infantino bloß vor? Wir versuchen das mal zu lösen. Gleich hier bei uns in der nächsten halben Stunde. Bis dahin, Mark Atlas, you again.

0: Das Wetter.
1: Schwitzen müsst ihr nicht heute Nacht, wenn ihr unterwegs seid. Angenehme Temperaturen zwischen 14 und 17 Grad haben wir. Es bleibt trocken. Morgen starten wir mit ein paar Wolken in den Samstag, aber es bleibt trocken und freundlich bei 24 bis 27 Grad. Und so bleibt es auch am Sonntag.
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2: Hier die aktuelle Verkehrslage. A448 Dortmund-Witten-Bochum-West zwischen Bochum-Altenbochum und Bochum-Weidmar Richtungsfahrbahn gesperrt. Weiterhin auf der A4 Köln-Aachen bei Kreuz Köln-Süd Brückenarbeiten. Zusätzlich auf der A2 Hannover-Dortmund zwischen Hamm und Kamener Kreuz Richtungsfahrbahn gesperrt. Darüber hinaus auf der A1 Dortmund-Köln zwischen Burscheid und Kreuz Leverkusen 1 Kilometer Stau, 12 Minuten Zeitverlust. Und auch auf der A57 Krefeld-Köln zwischen Dormagen und Köln-Worringen 1 Kilometer stockender Verkehr. Wir wünschen allen unterwegs gute Fahrt.
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1: Wünsche einen wundervollen Abend. Wir sind bei euch. Claudia Löwes hier. Hallo.

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0: Sound of Silence und Disturbed. So, stell dir mal vor, es ist FIFA-Weltmeisterschaft und niemand spielt mit. Ja, ihr habt es mitbekommen, ne? Diese irre Geschichte, diese irre Idee von FIFA-Oberboss Gianni Infantino. Der will ja die WM an private Investoren verkaufen. Der Aufschrei ist natürlich groß und guck mal an, wer hätte das gedacht? Die UEFA scheint da echt mal zusammenzuhalten. Alle 55 Mitgliedsverbände haben sich für einen WM-Boykott ausgesprochen. Udo Kreuer hat noch mehr Reaktionen.
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2: Ja, es ist schon irgendwie faszinierend, wie ein einzelnes Funktionärsgehirn so viel Schwachsinn in Serie produzieren kann. Aber ein menschgewordener Kommerz wie der 56-jährige FIFA-Boss sorgt halt dafür, dass die Fußballwelt Kopf steht und jetzt schon zum letzten Mittel greift. Sie drohen mit Boykott. Allen voran die UEFA. Und selbst Uli Hoeneß ist schlecht gelaunt.
3: Ein Wettbewerb ohne Europäer kannst du in die Tonne treten. Und deswegen, wenn er Fidschi-Inseln gegen Kap Verde bei der WM haben will, dann kann er es haben.
2: Um das alles zu verstehen, muss man sich Gianni Infantino vielleicht mal etwas genauer ansehen. Der FIFA-Boss hat Freunde, die wirklich nur weniger als Freunde haben wollen. Er ist weder ein Teamplayer, noch stellt er sich in den Dienst der Mannschaft, um das Ganze mal in Fußballersprache auszudrücken.
4: Meiner Meinung nach ist er ein Lackaffe, der einfach doof ist.
2: Ja, Infantino hat sich den olympischen Gedanken zu eigen gemacht und nach seinem Prinzip der vollen Taschen vor allem seine eigenen abgewandelt. Jetzt gilt öfter, größer, teurer. Es sollte sich also niemand wundern, wenn wir zukünftig jedes Jahr ein Fußball-Weltspektakel mit jeweils 4 großen Shows unterbrochen von kurzen Spielsequenzen sehen.
5: Haben Sie betrogen?
6: Oh, also, das ist eine Frage. Generell nein.
2: Ja, dann könnte schon bald ein 78-facher Weltmeister in einem Endspiel, wahrscheinlich auf dem Mars, auf eine Auswahl aus Infantinos Nachfahren treffen, die zukünftig jedes Endspiel bestreiten dürfen.
7: Das ist ja totaler Schwachsinn.
2: Okay, ich übertreibe natürlich, aber jede noch so absurde Spinnerei wurde, wenn sie Infantino irgendwie gefallen hat, dann auch zur Wirklichkeit. Wenn ich daran denke, dass wir Deutschen mal versucht haben, ihn mit einer Regenbogenarmbinde herauszufordern, ja, dann kann man jetzt nur empfehlen, im Umgang mit ihm jede Naivität abzulegen. In diesem Sinne, schön Anpfiff.
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